0: Anwälte aus Kalifornien, Kentucky, Colorado und New Jersey verlangen umfassende Schadenersatzzahlungen und gravierende Änderungen der Plattformen Facebook und Instagram. Die Klagen von 25 weiteren Bundesstaaten werden später verhandelt. Meta wird beschuldigt, Kinder und Jugendliche gezielt von sozialen Medien abhängig zu machen und damit ihre geistige Gesundheit zu gefährden. Hinzu kommen die Vorwürfe des Datensammelns. Aus den USA, Tina Eck.
1: SPD-Chef Klingbeil sieht trotz heftiger Kritik keinen Anlass für eine grundlegende Kursänderung an der Parteispitze. Der Weg, den Parteichefin Baas und er eingeschlagen hätten, sei richtig, sagte der Vizekanzler im Sommerinterview bei Sat.1.
2: Also jeder Finanzminister, jeder SPD-Vorsitzende in der Regierung wird vor der Herausforderung stehen, da ist kein Wachstum, da sind Löcher im Haushalt und da gibt es soziale Sicherungssysteme, Rente, Pflege, Gesundheit, die, wenn wir heute nichts machen, wird das ja auch nicht besser. Dann steigen die Beiträge, dann laufen die Kosten aus dem Ruder. Und insofern ist das etwas, wo man sich mit auseinandersetzen muss. Und ich verstehe, dass das viele umtreibt. Ich verstehe auch, dass da Unmut ist. Aber ich sage Ihnen, am Ende geht es um eine Verantwortung, die wir als Sozialdemokratinnen und Sozialdemokraten für dieses Land übernommen haben.
1: SPD-Chef und Finanzminister Klingbeil. Zum Fußball. Nationalspieler Jamal Musiala hat beim FC Bayern München für einen erneuten Schreckmoment gesorgt. Wenig später aber zumindest leichte Entwarnung gegeben. Das Wichtigste zuerst, mir geht es gut. Das teilte der 23-Jährige nach dem 4:2-Sieg des Rekordmeisters im Testspiel beim 1. FC Heidenheim über soziale Medien mit. Schon am letzten Wochenende war Musiala im Test gegen RB Leipzig auf dem Rasen zusammengebrochen.
3: Das Wetter. Ja, immer mal wieder Regenschauer, auch in der Nacht. Das kennen wir noch vom Tag und das geht auch nachher so weiter an diesem Mittwoch. Und da müssen wir immer wieder mit Regenschauern rechnen. Temperaturen nachher so im Tagesverlauf so um die 18 bis 20 Grad. Und morgen geht's dann auch so weiter, bevor es am Freitag dann sogar noch mal kräftiger regnet.
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5: Zurzeit liegen uns keine Meldungen vor. Wir wünschen allen unterwegs gute Fahrt.
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3: So, jetzt kommt nicht nur der Sommerhit des Jahres offiziell, sondern auch der offizielle Sommerhit meines Sohnes. Ich würde fast sogar sagen, so oft wie er sich dieses Ding auf der Alexa bestellt. Es ist der Hit des Jahres schon für ihn. Shakira zusammen mit Burna Boy und Die. Schöne Nacht mit uns.

0: Ich war im Urlaub und das muss ich euch kurz erzählen. Es war wohl die für mich verrückteste Bäckerei überhaupt. Es war an der Nordsee und es war so ein Bäckerladen. Ja, da bist du reingegangen, musstest nur deine Kreditkarte am Eingang abscannen. Und dann konntest du dir alle Brötchen, Brot, Kaffee, Milch, Eier, alles nehmen und bist am Ende rausgegangen. Und per Kameras haben die gesehen und gespeichert, was ich eingekauft habe. Und es wurde exakt abgerechnet. Also, da soll noch mal einer sagen, Digitalisierung in Deutschland, das kommt nicht voran. Vielleicht bei den Ämtern nicht ganz so, aber in der Bäckerei an der Nordsee. Da lief es auf jeden Fall sehr, sehr gut. Beim Einkaufen generell, muss man sagen, läuft schon sehr, sehr gut. Kollege Stefan Rejek, wir kennen ja auch alle diese Selbstbedienungskassen. Die sind ja mittlerweile wirklich fast überall. Wenn die machen, was sie sollen, geht das Scannen und Bezahlen ja auch recht schnell. Ne?
1: Ja, und noch schneller geht es zum Beispiel bei Rewe mit diesen Scan-Pistolen. Mit denen scannst du die Produkte schon, wenn du sie aus dem Regal nimmst. Und dann bezahlst du einfach alles am Ende gebündelt, ohne nochmal selbst kassieren zu müssen.
0: Da kenne ich schon aus den Niederlanden, das machen die schon seit Jahren so. Und ich muss sagen, bei den Scan-Sachen, da, ich weiß auch nicht, man fühlt sich ja immer auch so ein bisschen so, es fühlt sich an wie Klauen, ne?
1: Ja, nur eben legal. Da sehen nämlich die Kameras, welche Produkte du nimmst und dadurch werden die auch ganz automatisch gescannt und am Ende zahlst du einfach über die App. Heißt, du musst nicht nochmal zur Kasse gehen. Pick and Go heißt das Ganze, ist aber noch gar nicht so etabliert hier in NRW. Es gibt nämlich nur 2 Filialen, die das bisher anbieten. Was ich auch noch ziemlich genial finde, ist Drive and Go. Da bestellst du einfach vorher und holst dann deinen Einkauf mit dem Auto ab.
0: Mhm. Ein bisschen wie im Fastfood-Restaurant deines Vertrauens.
1: Ja, wobei dir da die Einkäufe ja sogar direkt zum Auto gebracht werden. Sehr genial finde ich auch den neuen Tomra R2 Multifeed.
0: Das klingt ein bisschen wie der große Bruder von R2-D2.
1: Ja, nee, nicht ganz. Das ist der neueste Pfandautomat. Den gibt's jetzt auch in immer mehr Supermärkten. Und das Besondere daran ist, dass du da bis zu 100 Flaschen einfach in so eine Wanne reinkippen kannst. Und dann zählt und sortiert der Automat alles für dich. Das geht alles in ein paar Sekunden. Ja, und dann bekommst du schon deinen Pfandbon.
0: Ja, heißt Zeit gespart und Finger bleiben auch sauber. Ich frage mich ja, warum gibt's bei Selbstbedienungskassen eigentlich keinen Rabatt? Ich übernehme ja schließlich auch ein bisschen das Kassieren, die Arbeit. Also, naja.
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0: Das Radio Sauerland Wetter.
1: Relativ kühle Nacht mit 13 Grad, immer wieder Regenschauer, grau ist es, bewölkt und das geht auch nachher so weiter. Wir müssen immer wieder mit Regenschauern auch im Tagesverlauf rechnen. Temperaturen dann so knapp bis 20 Grad meistens. Hier und da vielleicht mal ein Grad mehr oder ein Grad weniger. Morgen dann auch eher ein schauerartiges Wetter, bevor am Freitag der Regen dann sogar noch mal kräftiger wird.
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2: Zurzeit liegen uns keine Meldungen vor. Wir wünschen allen unterwegs gute Fahrt.
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1: Es gibt ja manchmal so Künstler, da fragt man sich, was machen die eigentlich jetzt? Ja? Die haben riesen Hits gelandet, aber die sind irgendwie verschluckt. Und dieses Geräusch wurde wahrscheinlich auch gemacht, als man sie verschluckt hat. Das ist nichts anderes. Wird passiert sein mit Andreas Borani, der ist irgendwie verschluckt. Hatte so große Hits mit Auf uns damals zur WM 2014, als wir Weltmeister geworden sind, haben wir das alle gehört. Oder damit fing für ihn alles an. Andreas Borani, nur in meinem Kopf. Und jetzt frage ich mich in meinem Kopf, wo ist er?

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0: Ich hoffe, ihr kommt gut durch die Nacht, egal was ihr gerade habt. Nachtschicht. Jetzt seid ihr auch gerade mit dem Auto unterwegs. Keine Ahnung. Hier ist der Radiosender, der für euch an eurer Seite ist. Egal, was ihr gerade macht, auch wenn es doof ist oder so. Oder weil ihr schon müde seid. Wir sind bei euch. Ich bin raus. Johanna Tänzer, die kümmert sich jetzt um euch. Gleich hier nach 3. Ich bin Kevin Zimmer.
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1: Ich bin David Riemer. Nach dem Drohnenvorfall am Flughafen Leipzig-Halle verlangt der Pilotenverbandvereinigung Cockpit Standards, um derartige Ereignisse einheitlich erkennen und bewerten zu können. Nach Einschätzung des Verbands liegt das größte Problem derzeit nicht in der Abwehr von Drohnen, sondern in ihrer rechtzeitigen Erkennung.
2: Immer häufiger stören Drohnensichtungen den Luftverkehr. Beim bislang spektakulärsten Fall war Anfang August am Flughafen Leipzig eine mit Sprengstoff bestückte Drohne entdeckt worden. Seitdem wird viel über Abwehr diskutiert. Die Piloten fordern aber auch eine bessere Technik, um Drohnen möglichst schnell zu erkennen und auch einschätzen zu können, wie gefährlich sie sind. Außerdem wollen die Piloten in den Gremien vertreten sein, wo über Reaktionen entschieden wird. Denn der Abschuss einer Drohne etwa kann am Ende gefährlicher sein als die Drohne selbst. Aus Berlin, Thomas Brockt.
1: Wenig Regen und viel Hitze. Die deutschen Landwirte haben in diesem Sommer eine insgesamt deutlich kleinere Ernte eingefahren. Der Deutsche Bauernverband rechnet mit einer unterdurchschnittlichen Getreidemenge von knapp 42 Millionen Tonnen. Verbandspräsident Ruckwied fordert ein Sofortprogramm der Bundesregierung.
3: Nicht nur um die Getreide- oder Gemüseernte steht es schlecht. Die Trockenheit führt auch zu Nachschubproblemen beim Tierfutter. Vor allem im Süden und im Westen Deutschlands gibt es schwache Ernten. Der Standort habe in diesem Jahr über den Ertrag entschieden, wie selten zuvor, sagte Bauernpräsident Ruckwied. Teils sorgte die Trockenheit sogar für einen Totalausfall. Vielen Höfen geht es schlecht. Der Verband fordert finanzielle Hilfen aus der Politik. Mit akuten Folgen für die zuletzt bereits gestiegenen Verbraucherpreise rechnet die Branche aber erstmal nicht. Ursula Winkler, Nachrichtenredaktion.
1: Die Kontrollen an den deutschen Außengrenzen sollen um ein weiteres halbes Jahr bis Mitte März 2027 verlängert werden. Innenminister Dobrindt hat dies offiziell bei der EU-Kommission angemeldet. Er sagte, das Zurückdrängen der illegalen Migration brauche weiterhin Kontrollen. Diese gibt es seit September 2024. Die syrische Regierung lässt das mutmaßlich geheime Atomprogramm unter dem früheren Präsidenten Assad durch UN-Atomwächter aufarbeiten. Der Chef der internationalen Atomenergiebehörde Grossi sagte bei einem Besuch in Syrien, es gehe um einige Tonnen an Nuklearmaterial, das missbräuchlich verwendet werden könnte. Syrien habe die Behörde darüber informiert und eine erste Inspektion ermöglicht.
4: Das Wetter.
5: Der Morgen startet bewölkt und es kann immer wieder regnen. Dazu gibt es 20 bis 23 Grad. Und auch im weiteren Tagesverlauf bleibt es so regnerisch.
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6: Zurzeit liegen uns keine Meldungen vor. Wir wünschen allen unterwegs gute Fahrt.
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5: Hi zusammen, Johanna Tänzer ist hier. Ich begleite euch durch den Rest dieser Nacht. Herzlich willkommen schon mal an diesem frühen Mittwoch. Das ist Kamrad mit Hug Yourself.

0: Metallica, Nothing Else Matters. Eine schöne Nacht mit uns. So Leute, Atze Schröder, der gibt uns hier ja immer Tipps, wie wir gut durchs Leben kommen, entweder auf der Bühne mit seinem Programm oder jede Woche in seinem Podcast Wat ne Woche. So, und hier kommt jetzt der ultimative Tipp, wie ihr auf der Arbeit endlich mal eure Ruhe habt.
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3: Ja, nee, ist klar.
4: Sag mal, wie geht ihr eigentlich ans Telefon? Sagt ihr da, guten Tag, mein Name ist Erika Stückenschneider, schön, dass Sie anrufen, was kann ich für Sie tun? Ich meine, das wäre mal eine schöne Begrüßung, ne? Oder geht ihr einfach ran mit dem einfachen Ja? Oder im Ruhrgebiet mit, was is? Ja, mache ich eigentlich immer. Wenn ich geschwätzig drauf bin, sage ich auch schon mal, was ist denn jetzt schon wieder? Wichtig ist aber nur, dass ihr danach blitzschnell umschaltet und die Situation erfasst. Zum Beispiel im Job. Ne, da müsst ihr beim Anruf am Atmen schon hören, wie viel Scheiße der Kollege jetzt bei euch abladen will. Und dann muss der Return auch direkt schon kommen. Erstmal den Bittsteller sein Anliegen vortragen lassen. Dann eine lange Pause lassen und anschließend hörbar schwer ausatmen. So. So richtig schön übers Zwerchfell, ne? Passt bloß auf, dass ihr euch dabei nicht zu sehr entspannt. Ihr braucht die Wut für das, was jetzt kommt. Genauso hörbar tief Luft holen und dann ein sensationell genervtes, ey, nicht dein Ernst, rausblöken. Ja, dann kurz warten, bis er was sagen will und dann komplett drüber bügeln mit dem ultimativen Fallbeil. Ey, ich hab doch nun weiß Gott Besseres zu tun. Offen lassen dann, ne? Und wenn dann noch keine Entschuldigung kommt, hilft der Nachsatz, was glaubt ihr eigentlich alle? Und Schluss. So, und dann ist garantiert Ruhe. Und du hast die nächsten 2 Stunden Zeit für Kaffee und Instagram.
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0: Das Radio Sauerland Wetter.
1: Der Mittwochmorgen bringt viele Wolken und auch Regen und es wird mild heute. Bis zu 23 Grad bekommen wir und auch im Tagesverlauf bleibt es grau und regnerisch.
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2: Zurzeit liegen uns keine Meldungen vor. Wir wünschen allen unterwegs gute Fahrt.
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1: Hallo, hallo. Johanna Tänzer ist hier, kommt gut durch diese Nacht mit uns. Das ist Amy Winehouse mit Back to Black.

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1: Ich bin David Riemer. Die Kontrollen an den deutschen Außengrenzen sollen um ein weiteres halbes Jahr bis Mitte März verlängert werden. Das hat Innenminister Dobrindt bei der EU-Kommission angemeldet. Das Zurückdrängen der illegalen Migration brauche weiterhin Kontrollen, sagte Dobrindt der Bild-Zeitung. Er hatte den Schritt schon Ende Juli angekündigt, als Zehntausende Migranten in die spanische Exklave Ceuta in Nordafrika gestürmt waren. In der Demokratischen Republik Kongo sind beim aktuellen Ebola-Ausbruch bereits mehr als 5000 Menschen an dem gefährlichen Fieber erkrankt. Das teilte die Weltgesundheitsorganisation mit. Der Ausbruch der hoch ansteckenden Infektionskrankheit war Mitte Mai bekannt gegeben worden.
2: Noch nicht einmal 100 Tage dauert der Ebola-Ausbruch im Kongo an. Und er ist schon jetzt der Ausbruch mit dem rasantesten Anstieg. Mehr als 5000 Fälle und fast 2400 Tote in so kurzer Zeit, das gab es im vergleichbaren Zeitraum auch nicht während des großen Ebola-Ausbruchs in Westafrika. Schlimmer noch, Experten fürchten, dass viele Fälle gar nicht registriert werden. Gerade in entlegenen Gebieten erkranken und sterben Menschen ohne Schutzmaßnahmen. Den Helfern läuft die Zeit davon. Aus Nairobi, Eva Kraftschick.
1: Schon wieder ein Zwischenfall am Münchner Flughafen. Am Montagabend hat ein Flugzeug die Landebahn verfehlt. Das hat die Lufthansa jetzt bestätigt. Alle 351 Passagiere blieben unverletzt.
3: Bei dem Vorfall wurde die Beleuchtung am Anfang der Landebahn beschädigt. Wieso der Airbus zu früh aufgesetzt hat, ist bislang unklar. Die Bundesstelle für Flugunfallsicherung hat sich der Sache angenommen. Erst am Samstag war eine Boeing der Fluggesellschaft Vietnam Airlines beim Start über das Bahnende hinausgefahren, weil sie zu langsam war. Das Flugzeug konnte zwar gerade noch so abheben, musste aber 2 Stunden später beschädigt wieder in München landen. Aus München, Pia Wegner.
1: Zum Fußball. Wieder Schockmoment beim FC Bayern. Nationalspieler Jamal Musiala ist erneut auf dem Rasen zusammengebrochen. Wenig später kommt von ihm selbst dann die leichte Entwarnung über soziale Medien. Mir geht es gut, schrieb Musiala nach dem 4:2-Sieg der Münchner im Testspiel beim 1. FC Heidenheim. Schon am letzten Wochenende war der 23-Jährige beim Test gegen RB Leipzig auf dem Rasen zusammengesackt. Ärzte hätten bei ihm eine Störung des Nervensystems festgestellt. Er sei aber in bester medizinischer Behandlung, schreibt Musiala.
4: Das Wetter.
5: Der Mittwochmorgen bringt viele Wolken und auch Regen und es wird mild heute. Bis zu 23 Grad bekommen wir. Und auch im Tagesverlauf bleibt es grau und regnerisch.
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7: Zurzeit liegen uns keine Meldungen vor. Wir wünschen allen unterwegs gute Fahrt.
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5: Hallo, hallo. Hey, wie seid ihr denn so beim Einkaufen drauf? Für mich, ganz ehrlich, für mich ist irgendwie Einkaufen Stress, deswegen will ich da schnell durch sein im Supermarkt. Aber es gibt auch Leute, für die ist Einkaufen Entspannung. Und die quatschen dann halt auch mal gerne eine Runde. Für die gibt es die sogenannte Plauderkasse. Sprechen wir gleich hier drüber. Ich plaudere hier ja beruflich. Johanna Tänzler, Tag.

0: Also heute muss ja irgendwie alles schnell gehen, ne? Auch beim Einkaufen sparen wir mittlerweile eine Menge Zeit. Es gibt ja zum Beispiel Selbstbedienungskassen oder auch autonome Filialen, wo du nur die Produkte nimmst und dann wieder gehst. Aber es gibt auch einen Gegentrend. Eine Kempener Edeka-Filiale, die hat seit ein paar Jahren die sogenannte Plauderkasse. Hier haben sie alle Zeit der Welt, hängt da als Banner davor. Und ja, gerade bei älteren Menschen ist die sehr beliebt.
1: Die Idee der Plauderkasse kommt im Grunde von der Seniorenberatung der Stadt Kempten. Das Thema ist ja, dass ältere Menschen oft einsam sind und im Grunde suchen die Möglichkeiten, wie man im Alltag Möglichkeiten aufbauen kann, damit Menschen Kontakt bekommen.
0: Das sagt der Inhaber Benedikt Steves. Es geht an der Plauderkasse nicht nur um den sozialen Kontakt, sondern insgesamt auch um eine entspanntere Atmosphäre.
1: Man nimmt ja vor allen Dingen einfach den Druck weg. Das ist ja oftmals beim Einkaufen so die hektischste Phase, wenn man eben dann an der Kasse dann dran ist. Dann muss man einpacken, dann muss man zahlen. Und da ist einfach das Signal ganz groß, dass es möglichst entspannt laufen soll.
0: Ja, finde ich gut. Vor allen Dingen, wir kennen ja alle diese Top-Speed-Kassierer, die irgendwie zehnmal schneller kassieren, als man überhaupt einpacken kann. Das ist ja auch super stressig. Also gerade für ältere Menschen ist da eine entspanntere Lösung schon eine gute Sache. Also, voll schön, dass es das gibt.

0: Das Radio Sauerland Wetter.
1: Der Morgen startet bewölkt und es kann immer wieder regnen. Dazu gibt es 20 bis 23 Grad. Und auch im weiteren Tagesverlauf bleibt es so regnerisch.
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2: Zurzeit liegen uns keine Meldungen vor. Wir wünschen allen unterwegs gute Fahrt.
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1: Hallo, einen frühen guten Morgen, schönen frühen Mittwoch. Ich bin Johanna Tänzer. Haltet bitte durch. Egal, ob ihr jetzt gerade irgendwie erst nach Hause kommt von der Schicht oder Frühdienst habt und raus müsst. Wie wär's bitte mit einer Runde

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1: Ich bin David Riemer. Die Kontrollen an den deutschen Außengrenzen sollen um ein weiteres halbes Jahr bis Mitte März verlängert werden. Das hat Bundesinnenminister Dobrindt jetzt offiziell bei der EU-Kommission angemeldet.
2: Eigentlich sollen im Schengen-Raum die Grenzen offen sein. Doch schon seit 2 Jahren gilt das für die deutschen Außengrenzen nicht mehr. Die Bundesregierung will so die Zahl der unerlaubten Einreisen verringern. Kritik daran gibt es immer wieder. Doch jetzt kommt, wenn die EU-Kommission nicht widerspricht, die nächste Verlängerung. Innenminister Dobrindt hatte das schon vor kurzem angekündigt. Nach dem Massenansturm von Migranten auf die spanische Exklave Ceuta in Nordafrika. Aus Berlin, Thomas Brockt.
1: Bei den Autoversicherungen deutet vieles darauf hin, dass die Zeit der massiven Preissteigerungen ausläuft. Im Moment liegen die Preise für Versicherungswechsler im Mittel gerade einmal 1,3% über dem Vorjahr. Das haben Berechnungen des Vergleichsportals Verivox ergeben.
3: Die Kfz-Haftpflichtversicherung ist im Schnitt um 3% günstiger als im Vorjahr. Mit Teilkasko wird es etwas teurer und die Haftpflicht mit Vollkasko steigt im Preis im Vergleich zu 2025 um 2,5%. Experten sagen, das Risiko ist groß, dass die aktuell stabilen Preise nur eine Momentaufnahme sind, ein kurzes Durchatmen. Im Vergleich zu 2022 müssen Autofahrer für ihre Versicherung im Schnitt sagenhafte 52,8% mehr zahlen. Uli Reitinger, Nachrichtenredaktion.
1: Für den Facebook-Konzern Meta hat in den USA ein potenziell folgenschwerer Prozess begonnen, in dem es um die Nutzung seiner Apps durch Kinder geht. Mehrere US-Bundesstaaten werfen dem Unternehmen vor, Kinder bewusst zu einer ausufernden Nutzung von Facebook und Instagram verleitet zu haben. Gleichzeitig habe Meta Risiken vor Eltern und der Öffentlichkeit verborgen. Der Konzern weist die Vorwürfe zurück. Nationalspieler Jamal Musiala hat beim FC Bayern erneut für einen Schockmoment gesorgt. Er ist wieder auf dem Platz zusammengebrochen. Wenig später hat er über soziale Medien leichte Entwarnung gegeben. Ihm gehe es gut, schrieb er nach einem Testspiel des Rekordmeisters in Heidenheim. Schon am Wochenende war Musiala beim Test gegen RB Leipzig auf dem Platz zusammengesackt. Ärzte hätten bei ihm kurz auftretende Absenzen festgestellt, so Musiala, vergleichbar mit kurzzeitigen und plötzlichen Blackouts.
4: Das Wetter.
5: Der Morgen startet bewölkt und es kann immer wieder regnen. Dazu gibt es 20 bis 23 Grad. Und auch im weiteren Tagesverlauf bleibt es so regnerisch.
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7: A4 Aachen-Köln. Zwischen Kreuz Köln-West und Köln-Eiffeltor 1 Kilometer Stau. Wir wünschen allen unterwegs gute Fahrt.
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5: Hallo, guten Morgen. Johanna Tänzer ist hier. Herzlich willkommen Mittwoch. Das sind Sophie and the Giants mit Purple Disco Machine Paradise.

0: Katy Perry, Chained to the Rhythm. Guten Morgen.
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0: So, kurz nach fünf. Was bringt uns dieser Mittwoch? Worauf lohnt sich heute ein Blick? Robert Jans ist da.
2: Guten Morgen. Ja, zum Beispiel lohnt sich ein Blick weiter auf den Rhein, denn das extreme Niedrigwasser merken inzwischen auch Autofahrer an der Tankstelle. Laut einem aktuellen Bundesländervergleich des ADAC ist Sprit gerade vor allem in den Ländern am Rhein besonders teuer. Mal ein Beispiel bei uns in NRW kostet Diesel im Schnitt 2,25 Euro pro Liter. Und ein Grund, warum das Ganze so teuer ist, Raffinerien und Tanklager hier bei uns im Westen sind stärker auf Transporte über den Rhein angewiesen. Weil Schiffe wegen des niedrigen Wasserstands aber weniger laden können, wird die Versorgung dann aufwendiger und damit teurer.
0: Noch teurer, alles noch teurer. Aber zumindest beim Wasserstand gibt es langsam ein bisschen Entspannung, oder?
2: Ja, ganz vorsichtig. Ne? Also am Mittelrhein bei Kaub ist der Pegel zuletzt wieder auf 12 cm gestiegen. Und auch bei uns in NRW soll langsam mehr Wasser kommen. Das Wasserstraßen- und Schifffahrtsamt rechnet zum Beispiel damit, dass der Pegel in Düsseldorf spätestens heute wieder auf 5 cm steigt, nachdem er zuletzt sogar im Minusbereich war. Auch für Köln und Emmerich geht es nach den Prognosen langsam aufwärts und zum Wochenende könnte der Regen der vergangenen Tage wirklich nochmal spürbarer helfen. Für Samstag werden in Düsseldorf 23 cm erwartet.
0: Und sportlich geht's heute bei der Reit-WM in Aachen weiter, ne?
2: So ist das und heute steigen vor allem die Springreiter richtig ein. Am Vormittag steht die erste Prüfung der Spring-Weltmeisterschaft an, die sowohl für die Mannschaft als auch für die Einzelwertung zählt dann. Und außerdem gibt es in der Paradressur erste Medaillenentscheidung, also richtig was los. Und das Ganze läuft da in Aachen noch bis Sonntag.
0: Sehr gut. Danke, Robert.
2: Ich geh jetzt wieder.
0: Leg dich wieder hin.
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Radio Sauerland ist hier am Mittwochmorgen. Ich hoffe, ihr habt Bock auf frische Luft und ordentlich Sauerland-Feeling. Wir machen heute nämlich einen Waldausflug. Unsere Reporterin ist mit unserem Radio Sauerland-Wetter-Ranger Knippi in Schmallenberg-Obersorpe unterwegs. Da geht's zu einer Quelle, umgeben von so alten Buchen oder, wie Knippi sagt, zu einer natürlichen Klimaanlage bei uns im Sauerland mit Wasserspeicher. Die Trockenheit bei uns ist ja weiter ein großes Thema. Erst letzte Woche gab es mehrere Waldbrände hier im Kreis. Was der Wald jetzt braucht, um sich zu erholen, hören wir gleich ab 6 bei mir in der Sendung. Ich bin Charin Brinkmann. Kommt gut rein in den Mittwoch mit Radio Sauerland.

0: Das Radio Sauerland Wetter.
1: Der Mittwochmorgen bringt viele Wolken und auch Regen und es wird mild heute. Bis zu 23 Grad bekommen wir und auch im Tagesverlauf bleibt es grau und regnerisch.
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2: Zurzeit liegen uns keine Meldungen vor. Wir wünschen allen unterwegs gute Fahrt.
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1: Hallo, guten Morgen. Johanna Tänzer ist hier. Willkommen im frühen Mittwoch. Ich habe hier jetzt einen Song aus dem Jahr 2000 für euch, der, ich glaube, das war echt so ein One-Hit-Wonder. Ich habe danach nie wieder was von Marquet gehört. Das ist One to Make Her Happy. Guter Song. Well,

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0: Carmen, Hungry Eyes, guten Morgen zusammen. Hey, eine Packliste kennt jeder, ne? Aber eine Nicht-Packliste? Thomas Fresia von der Evangelischen Kirche, der hat fürs Augenblick mal seine geniale Idee aus dem Zelturlaub mitgebracht.
1: Augenblick mal. Gerade komme ich aus Frankreich zurück. Eine Woche zelten auf einem Campingplatz. Am letzten Tag dann das große Aufräumen vor der Abreise. Erstaunlich, was sich da in einem kleinen Zelt so alles an Kram ansammelt. Klamotten, Schlafsack, Zahnbürste, Powerbank, natürlich in alle Ecken verstreut. Ich bin wohl kein Campingprofi. Als ich dann meine 7 Sachen beisammen habe, meint meine Zeltnachbarin Silke zu mir, ich fange jetzt an, eine Nicht-Packliste zu erstellen. Also eine Liste, auf der ich notiere, was ich nächstes Jahr gar nicht erst mitnehmen muss, weil ich hier das sowieso nicht brauche. Den Föhn, weil die Haare bei 35 Grad sowieso schneller an der frischen Luft trocknen. Die Ersatzkaffeetasse, weil die normale Tasse natürlich nicht kaputt gegangen ist. Und den Vorratspack Kältekompressen, weil es so viel Verletzungen gar nicht gegeben hat. Was für eine geniale Idee, finde ich. Auch für den Alltag. Eine Nicht-Packliste. Ich schreibe mir auf, was ich nicht brauche, damit der Ballast leichter wird. Womit fange ich mal an? 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
1: Kelly, Miracle.
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1: Mit Thorsten Adolfs. Guten Morgen. Miete, Lebensmittel, Benzin. Vieles ist in letzter Zeit teurer geworden. Aber jetzt deutet sich zumindest bei den Autoversicherungen teilweise eine Trendwende an. Die großen Preissprünge der Vergangenheit scheinen erst einmal vorbei zu sein. Das zeigen Zahlen des Vergleichsportals Verivox. Malte Albrecht aus dem News-Team. Wie sehen die aus?
2: Also die gute Nachricht, du hast es schon gesagt, die Beiträge steigen aktuell kaum noch. Wer jetzt die Versicherung wechselt, zahlt im Schnitt nur 1,3% mehr als vor einem Jahr. Die Kfz-Haftpflicht ist sogar rund 3% billiger geworden. Trotzdem sind die Preise weiterhin hoch. Seit 2022 sind die Tarife insgesamt um mehr als 50% nach oben geschossen. Das ist happig. Jetzt gibt es aber Hoffnung auf wenigstens etwas Entlastung, weil der Sanierungskurs der Versicherer in den letzten Jahren erfolgreich war, sagt Verivox. Die Preise bleiben aber unter Druck, denn zum Beispiel die Kosten für Reparaturen steigen weiter. Und deshalb rechnet auch der Marktführer Hukoburg in diesem Jahr noch mit weiteren Beitragserhöhungen. Für Autofahrer heißt das, vergleichen lohnt sich allemal. Die meisten Kfz-Verträge laufen ja bis zum Jahresende. Wer wechseln will, muss in der Regel spätestens bis zum 30. November kündigen. Ein bisschen Zeit ist da also noch.
1: Dankeschön, Malte. Und jetzt weitere Nachrichten in der Zusammenfassung. Justizministerin Hubig will dafür sorgen, dass es für Mieter einfacher wird, eine Klimaanlage oder Sonnenblenden einzubauen. Dazu seien Änderungen beim Mietrecht nötig, sagte sie der RP. Wenn für den Hitzeschutz bauliche Veränderungen an der Wohnung durchgeführt werden müssen, sei der Einbau solcher Anlagen für Mieter im Moment gar nicht so einfach, so Hubig. Im Hohen Venn in Belgien versuchen die Einsatzkräfte, das riesige Feuer in dem Naturschutzgebiet einzudämmen. Ein Lichtblick ist der Regen, sagte ein Feuerwehrsprecher. Auch für heute ist im Brandgebiet Regen vorhergesagt. Die Lage sei aber noch nicht unter Kontrolle. Das größte Problem sei die nordöstliche Flanke des Feuers, die besonders schwer erreichbar sei. Am Münchner Flughafen gab es wieder einen Zwischenfall. Wenige Tage nach dem beinahe Unfall mit einem Boeing Dreamliner setzte eine Lufthansa-Maschine aus San Francisco zu früh auf der Landebahn auf. Dabei wurde die Beleuchtung beschädigt. Die 351 Passagiere kamen mit dem Schrecken davon. In beiden Fällen ermittelt die Bundesstelle für Flugunfalluntersuchung. Fußballnationalspieler Jamal Musiala ist wieder auf dem Platz zusammengebrochen. Bei der Partie seiner Bayern gegen Heidenheim sackte er zu Boden und musste medizinisch versorgt werden. Musiala sagte danach, dass bei ihm eine neurologische Dysfunktion festgestellt wurde. Das führt zu sogenannten Absenzen, also kurzen vorübergehenden Aussetzern. Sie seien aber gut behandelbar. Es bestehe dadurch kein weitergehendes gesundheitliches Risiko. Er wolle so normal wie möglich weiterleben und auch weiter Fußball spielen. Das helfe ihm bei der Genesung am besten. Soweit die Meldungen mit Thorsten Adolfs.
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3: Ist heute im Prinzip eine Kopie von den letzten Tagen. Es gibt viele Wolken, immer wieder Regen bei 14 bis maximal 19 Grad zwischen Berg und Tal. Jetzt gerade sind es auch schon 15 Grad am Poppenberg in Brilon, 16 Grad bei euch in Meschede-Erflinghausen. Dazu ist ordentlich Wind am Start, zumindest hier und da mal. Morgen dafür wieder ein bisschen entspannter. Es gibt mehr Sonne, wird auch einen Tacken wärmer. Regen gibt es dann vor allem abends mal so ein paar Tropfen. Ansonsten bleibt es auch auf trocken. Der Wind bleibt allerdings erhalten. Radio Sauerland Verkehr um 6:03. Ihr habt uns Blitzeranhänger gemeldet und zwar in Brilon-Scharfenberg in Fahrtrichtung Brilon und in Arnsberg-Nieheim auf der Graf-Gottfried-Straße. Danke euch fürs Bescheid sagen. Ansonsten gerade alles frei, keine Staus laut ADAC. Ihr kommt gut durch. Wenn ihr aber noch was sehen solltet, dann meldet das sehr gerne. Zum Beispiel per WhatsApp hier ins Studio. Die Nummer findet ihr auf radiosauerland.de. Euch eine gute Fahrt.
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3: Mit Charin Brinkmann, schönen guten Morgen am Mittwoch. Ich habe mir gestern erstmal ein paar Bücher rausgesucht für den Urlaub. Die Vorfreude kickt gerade so richtig rein. Wobei ich mich ja jedes Jahr aufs Neue frage, wann eigentlich der perfekte Zeitpunkt ist, um im Sommer Urlaub zu machen. So auf den letzten Drücker nochmal wegzufliegen, hat ja was total Schönes. Vor allem, wenn es in den Süden geht und du dann nicht wegschmelzen möchtest. Aber so direkt am Anfang des Sommers rauszukommen, hat auch seine Vorteile. Einfach mal direkt mit dem Highlight reinstarten. Vielleicht einigen wir uns einfach darauf, dass Urlaub immer gut tut. Egal wann und egal wohin es geht. Hier ist Radio Sauerland. Macht euch eine schicke fünfte Ferienwoche mit uns und mit Michael Jackson.

10 nach 6 haben wir es am Mittwoch. Nico Santos hier bei Radio Sauerland mit All Time High. Oder wie ich ihn ja auch gerne nenne, Mr. Sunshine. Und jetzt passen wir uns aber mal so ein bisschen daran an, wie es draußen aussieht. Ist nämlich eher so ein Lana Del Rey-Wetter als Nico Santos-Wetter. Leicht melancholische Grundstimmung, Regentropfen laufen so langsam an der Autoscheibe runter. Die Welt ist grau, aber irgendwie ist trotzdem schön. Summertime Sadness gibt's jetzt für euch hier bei Radio Sauerland. Macht euch einen schicken Mittwoch.

0: Kato und Jon mit Turn the Lights Off um 18 Minuten nach 6. Radio Sauerland das hier. Und ich habe es eben schon mal gesagt, es ist jetzt nicht das klassische Sommerwetter diese Woche. Auf Freibad hätte ich zum Beispiel nicht so viel Bock bei Regen und unter 20 Grad. Ist aber vielleicht auch ganz gut so. Zumindest wenn Bademeister Schalupke am Beckenrand steht. Der ist nämlich auch komplett urlaubsreif.
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3: Ich habe so einen Mecker-Opi, Opa Heinrich, ich nenne ihn eure Renitenz. Der kommt jeden Tag und drückt mir irgendeinen blöden Spruch rein. Sommertag, 3000 Leute im Freibad, da steht er neben mir und sagt, so wie Sie hier arbeiten, möchte ich gerne mal Urlaub machen. Was machen Sie eigentlich den ganzen Tag, Schalupke, außer Kacheln zählen? Ich sag, ich bereite mich schon mal innerlich auf meinen Urlaub vor. Und, wo geht's hin? Ich sag, nach Baden-Baden. Ja, wo soll es denn sonst hingehen, ne? Was wollen Sie denn in Baden-Baden? Ich sag, Kacheln zählen.
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0: Afterglow. Guten Morgen am Mittwoch. Ihr hört Radio Sauerland, 6.22 Uhr haben wir es. Die Schauer diese Woche sind echt so eine kleine Wohltat, finde ich. Fühlt sich zwar nicht so sehr nach Mitte August an, aber egal, Regen war einfach wichtig. Und ab morgen soll es dann auch wieder so ein bisschen freundlicher werden mit mehr Sonne. Unsere Wetterbäuerin Marie sagt...
1: Aber nicht mehr so heiß. Also es bleibt im 20er-Bereich, im unteren 20er-Bereich. Das nehmen wir natürlich gerne.
0: Zum Durchatmen und wieder auf Betriebstemperatur kommen, hat sich ja teilweise angefühlt, als würden wir in einer Heißluftfritteuse wohnen in letzter Zeit. Wir sind heute Morgen auch noch im Wald unterwegs und machen quasi einen kleinen Gesundheitscheck mit unserem Wetter-Ranger Knippi. Hört ihr in den nächsten Stunden noch mehr zu hier bei Radio Sauerland und natürlich in unserem Studioblog auf radiosauerland.de. Ich bin Charin Brinkmann. Macht euch eine entspannte Woche mit uns.
2: Ja!

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0: Frieda Gold mit Wovon sollen wir träumen bei Radio Sauerland. Wir haben es jetzt genau 6:30 am Mittwochmorgen. Und das heißt, hier geht's weiter mit den Top-Meldungen aus dem Sauerland und mit Bettina Bittner. Schönen guten Morgen.
1: Guten Morgen. Gestiegene Spritpreise, E-Auto-Förderung der Bundesregierung. Immer mehr Sauerländer steigen auf ein E-Auto um. In den letzten 12 Monaten sind 15% der Autobesitzer im HSK beim Neuwagenkauf von Verbrenner auf E-Auto umgestiegen. Dieser Wert hat sich im Vergleich zum Vorjahreszeitraum mehr als verdoppelt. Wer sich aktuell ein Elektroauto kauft, bekommt Förderung vom Bund. Wie viel hängt auch von der familiären Situation ab? Familien mit Kindern bekommen für ihr neues Elektroauto mehr Fördergelder. Gleiches gilt für Menschen mit niedrigem Einkommen. Sauerländer Jugendliche können bei der NRW-weiten Nachtfrequenz dabei sein. In diesem Jahr beteiligen sich aus dem Hochsauerlandkreis Arnsberg und Schmallenberg. Die Schmallenberger Jugendkunstschule bietet am letzten Septemberwochenende einen Kunstworkshop an. Rund um den Neheimer Dom läuft das Event Finde dein Beat. Jugendliche machen dort bei einem DJ-Workshop mit. Bei Nachtfrequenz haben Jugendliche in 106 Städten die Möglichkeit, verschiedene Workshops rund um die Themen Theater, Malerei, Graffiti und mehr zu erleben. Das waren die Top-Meldungen aus dem Sauerland mit Bettina Bittner. In unserer App und auf radiosauerland.de findet ihr jederzeit noch mehr Nachrichten. Jetzt gibt's das Wetter von Charin Brinkmann.
0: Wird so langsam hell da draußen, wobei hell heute eigentlich relativ ist. Wie in den letzten Tagen sind viele, viele Wolken am Start. Es bleibt den ganzen Tag eher grau und auch nass zwischendurch bei 14 bis maximal 19 Grad zwischen Berg und Tal. Jetzt gerade haben wir 15 Grad bei euch in Winterberg. Silbach schon, 17 Grad am Sorpesee in Sundern, also viel kommt da gar nicht mehr zu, durch ordentlich Wind hier und da fühlt sich das alles auch nochmal einen Tacken kühler an, aber morgen soll es dann wieder schöner werden, also mehr Sonne und auch einen Tacken wärmer, wahrscheinlich dann wieder knapp über 20 Grad, zumindest in den Tälern, Regen ist vor allem abends mal so ein bisschen was dabei, ansonsten bleibt es auch oft trocken wieder. Radio Sauerland Verkehr um 6.32 Uhr. Ihr habt uns Blitzeanhänger gemeldet. Und zwar stehen die nach wie vor in Arnsberg-Nieheim auf der Graf-Gottfried-Straße und in Brilon-Scharfenberg in Fahrtrichtung Brilon. Danke euch fürs Bescheid sagen. Außerdem noch ein Stau, gerade laut ADAC auf der B55 Richtung Warstein. Zwischen der Anschlussstelle Meschede und Warstein drubbelt sich so ein bisschen. 7 Minuten kommen da oben drauf. Das war's aber aktuell. Falls ihr noch irgendwas sehen solltet, meldet euch sehr gerne rein, kostenlos, zum Beispiel per WhatsApp hier im Studio. Die Nummer findet ihr auf radiosauerland.de. Euch eine gute Fahrt.
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0: Jeden Tag sind unsere Wetterranger in den Wäldern hier im Sauerland unterwegs. Sie wissen am allerbesten, wie die Natur in letzter Zeit gelitten hat unter der extremen Trockenheit. Aber diese Woche gibt es so leichtes Aufatmen. Es kommt endlich mal Regen runter, beziehungsweise mehr als 3 Tropfen. Und das freut uns, glaube ich, alle sehr. Vor allem den Wald. Hören wir gleich mehr zu hier bei Radio Sauerland gegen 6:40. Ich bin Charin Brinkmann und wünsche euch einen wunderschönen Mittwoch mit uns.

0: Miley Cyrus mit Flowers um gleich 20 vor 7 hier bei Radio Sauerland. Bisschen seltsam das Wetter diese Woche. Ich gehe morgens mit so einem dünnen Pulloverchen aus dem Haus raus und komme mittags genauso wieder nach Hause zurück. Nichts mit Zwiebellook oder so. Die Nächte bleiben sehr mild und dann klemmt die Temperatur einfach fest für den Rest des Tages. Aber noch viel wichtiger ist ja der Regen. Unser Wetterranger Knippi hat das genau im Blick. Und wir natürlich auch. Unsere Reporterin macht gleich nämlich einen kleinen Waldausflug mit ihm und schaut sich ganz genau an, wie es der Natur gerade geht. Jetzt aber erstmal guten Morgen an dich, Knippi.
1: Einen wunderschönen guten Morgen. Ja, es ist erstaunlich mild heute Morgen gewesen. Um 5:30 war ich schon draußen mal und da waren es schon 17 Grad. Es wird auch im Laufe des Tages nicht viel wärmer. Wir erreichen heute Temperaturen bis zu 19 Grad. Ja, und wenn man auf der Wetterkarte mal guckt, dann sieht man, dass nördlich von uns schon ein großes Regengebiet durchzieht, also im Paderborner Bielefelder Raum. Und aus Südwesten erreicht uns heute Abend erst so ein Regenband. 19, 20 Uhr bekommen wir auch wieder ein bisschen Regen ab, was natürlich auf jeden Fall sehr wichtig ist. Ich wünsche euch erstmal einen schönen Tag, euer Wetterranger Knippi.
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1: Pfeif auf den Regen. Jetzt hier bei Radio Sauerland, also im besten Mix, Dancing in the Moonlight.

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Guten Morgen am Mittwoch, Radio Sauerland hier. Kleines Blitzer-Update für euren Weg zur Arbeit oder zum Einkaufen oder wo es euch halt heute so verschlägt. Der Kreis blitzt im Laufe des Tages noch in Arnsberg-Herdringen am Schloss und in Westlich-Wasserfall auf der Aurora-Straße. Also fahrt vorsichtig, kommt heile an und wenn ihr mal einen Blitzer sehen solltet auf eurem Weg, meldet das sehr gerne. Zum Beispiel per WhatsApp zu mir im Studio. Ich freue mich. Die Nummer findet ihr auf radiosauerland.de unter Kontakt. Einfach einmal ganz runterscrollen auf der Homepage und einspeichern, falls ihr das nicht eh schon gemacht habt. Charin Brinkmann hier. Habt einen entspannten Mittwoch und gute Fahrt.

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1: Mit Thorsten Adolfs. Guten Morgen. In diesem Jahr haben wir es deutlich gemerkt. Die Sommer werden immer heißer. Hitzewellen nehmen zu und dadurch heizen sich zum Beispiel auch Wohnungen schnell auf. Aber das soll sich künftig ändern. Bundesjustizministerin Hubig plant einen besseren Hitzeschutz für Mieter. Malte Albrecht aus den Nachrichten. Sie will dafür das Mietrecht ändern.
2: Genau. Bisher brauchen Mieter ja in der Regel die Zustimmung ihres Vermieters, wenn sie zum Beispiel eine fest installierte Klimaanlage oder etwa einen Sonnenschutz anbringen wollen. Einen gesetzlichen Anspruch darauf gibt es nicht. Das will Hubig jetzt offenbar aufweichen. Für beide Seiten, also für Mieter und Vermieter, müsse es in Zukunft klare und praktikable Regelungen geben, sagte die SPD-Politikerin der Rheinischen Post. Hitzeschutz sei auch eine Frage der sozialen Gerechtigkeit.
1: Der Bund soll also mehr für den Hitzeschutz tun. Dafür gibt es offenbar auch viel Rückhalt in der Bevölkerung.
2: Ja, das zeigt eine aktuelle YouGov-Umfrage. Demnach sind knapp 2/3 dafür, das Grundgesetz zu ändern. Dann könnte der Bund mehr Geld für den Hitzeschutz ausgeben. Bisher sind dafür nämlich vor allem die Länder, Städte und Gemeinden zuständig. Politisch ist das aber umstritten. SPD-Umweltminister Schneider fordert mehr Zuständigkeiten für den Bund. CDU, CSU zeigen sich bisher eher skeptisch. Aber sogar unter den Unionsanhängern unterstützten laut Umfrage 68% eine entsprechende Grundgesetzänderung.
1: Danke Malte und jetzt weitere Meldungen im Überblick. Nicht nur in der Luft, auch in den Meeren in Europa wurden in vielen Ländern in diesem Jahr Rekordwerte gemessen. An manchen Orten seien die Meere mehr als 6 Grad wärmer gewesen als sonst, sagt ein internationales Forscherteam. Besonders stark betroffen sind demnach das westliche Mittelmeer, der Golf von Biskaya und die Iberische Halbinsel. Bei den Kfz-Versicherungen drohen in diesem Jahr keine großen Preissprünge. Nach Angaben des Vergleichsportals Verivox liegen die Preise für diejenigen, die wechseln wollen, im Schnitt 1,3% über dem Vorjahr. Das Portal hat die Tarife von 33 Versicherern verglichen. Die Lockerung des Lkw-Fahrverbots an Sonntagen wegen des Niedrigwassers führt laut ADAC bis jetzt nicht zu größeren Staus auf den Straßen. Auch der Speditionsverband BGL sieht keine großen Folgen im Verkehr. Die zusätzlichen Möglichkeiten zum Verlagern von Transporten würden bis jetzt offenbar in überschaubarem Umfang genutzt, so der Verband. Das liege unter anderem an fehlenden Fahrern und den strengen Lenkzeiten. Wenn Regierungsflieger in der Luft sind, dann sind sie oft ohne Passagiere unterwegs. Laut Verteidigungsministerium hat das einen bürokratischen Hintergrund. Die Flieger stehen nämlich in Köln, die Regierung sitzt aber in Berlin. Wenn ein Minister in Berlin los will, muss der Flieger erstmal leer von Köln aus dorthin kommen, damit der Minister an Bord gehen kann. Das Verteidigungsministerium sagt dazu, dass diese Leerflüge immerhin für Training und Ausbildung genutzt würden. Kritiker wie der linken Abgeordnete Bartsch finden das Ganze allerdings daneben. Das sei ein teures Ärgernis für uns alle, sagt er. Das waren die Nachrichten mit Thorsten Adolfs.
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3: ist heute nochmal genau wie gestern und vorgestern auch schon sehr ungewöhnlich für Mitte August, aber sehr brauchbar für die Natur auf jeden Fall. Kommt immer wieder Regen runter, es sind viele, viele Wolken am Start den ganzen Tag bei 14 bis maximal 19 Grad zwischen Berg und Tal, also wir bleiben unter den 20. 15 sind es jetzt gerade auch schon am Wilzenberg bei Schmallenberg-Grafschaft, 16 Grad bei euch in Arnsberg-Holzen. Dazu gibt's auch mal ordentlich Wind hier und da, dann fühlt sich das nochmal einen Tacken kälter an. Morgen ist dann wieder mehr Sonne am Start und es wird auch so ein bisschen wärmer, dann wieder über 20 Grad in den Tälern. Regen ist vor allem abends mal so ein bisschen was dabei, ansonsten bleibt es morgen oft trocken. Radio Sauerland Verkehr um 7:03. Es gibt ein paar Blitzer, die ihr uns gemeldet habt. Gedi hat Bescheid gesagt, geblitzt wird in Meschede-Frenkhausen. Dann wird geblitzt in Arnsberg-Herdringen. Am Schloss ist eben auch reingekommen. In Brilon-Scharfenberg in Fahrtrichtung Brilon steht ein Blitzeranhänger. Und in Arnsberg-Nieheim auf der Graf-Gottfried-Straße auch. Danke euch allen fürs Bescheid sagen. Ansonsten gerade stautechnisch alles entspannt. Falls ihr aber noch was sehen solltet, auch weitere Blitzer oder so, dann haut gerne raus. Zum Beispiel per WhatsApp zu mir ins Studio. Die Nummer findet ihr auf radiosauerland.de. Euch eine gute Fahrt.
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3: Ich dachte ja immer, ich bin so ein bisschen komisch in der Hinsicht, aber offensichtlich ist das ganz normal, im Urlaub stundenlang einkaufen zu gehen. Also nicht Klamotten oder so klassischen Touri-Kram, sondern im Supermarkt. Das hat einfach seine ganz eigene Faszination.
4: Ja, in erster Linie die Auswahl und die regionalen Produkte.
5: Es ist ganz vieles anders und ganz vieles neu und interessant. Manchmal vergreift man sich auch und es schmeckt nachher gar nicht, aber meistens ist es einfach schön.
6: Gibt sogar Wissenschaftler, die sich damit beschäftigen, warum das so schön ist. Und mehr dazu hören wir gleich hier bei Radio Sauerland gegen 10 nach 7. Ich bin Charin Brinkmann, euch einen zauberhaften Mittwoch.
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0: Linkin Park mit The Emptiness Machine um 6:11 bei Radio Sauerland. Jetzt sind es nur noch ein paar Tage bis zu meinem Urlaub. Ich habe vielleicht schon ein, zwei Mal drüber gesprochen, aber ich freue mich einfach auf alles. Nicht nur auf den Strand und das Essen und die Leute, sondern zum Beispiel auch aufs Einkaufen. Das ist irgendwie immer ein besonderes Erlebnis im Urlaub, spannender als zu Hause. Viele von uns lassen sich da extrem lange Zeit und bummeln gefühlt eine Stunde durch die Gänge im Supermarkt. Ich habe ja schon gedacht, wahrscheinlich sind es einfach die anderen Produkte, die da die Faszination ausmachen. Radio Sauerland-Kollege Stefan Rejek, was macht Einkaufen im Urlaub mit uns, dass wir das so feiern?
1: Ja, das ist mittlerweile ziemlich gut erforscht in der Psychologie. Da gibt's auch etliche Studien zu. Und der Grund, der da genannt wird, ist, dass Einkaufen im Urlaub so eine Mischung aus Bekanntem und Fremdem ist. Heißt, wir kennen zwar alle einen Supermarkt, aber neu für uns sind das Sortiment, die Gerüche, eben alles, was zum Einkaufen mit dazugehört. Und genau das liebt unser Gehirn, weil es eben nicht überrumpelt wird mit was komplett Fremdem, aber trotzdem mit neuen Eindrücken gefüttert wird. Ja, und das löst dann eher Neugier und Faszination aus, als jetzt zum Beispiel ein Gefühl von Bedrohung.
0: Ergibt schon Sinn, finde ich. Und dieses Gefühl, in so eine andere Kultur einzutauchen, bekommst du ja nicht nur über Produkte, sondern zum Beispiel auch darüber, dass Einheimische da mit mir einkaufen.
1: Ja, genau. Ist ja fast wie so ein kleines interaktives Museum, wo man ja auch selbst der Museumsguide ist, weil man ja von zu Hause weiß, wie Einkaufen funktioniert. Ja, und die Produkte, die Gerüche und alles andere, was man so wahrnimmt, sind dann eben die Ausstellung.
0: Finde ich ein schönes Bild. Also Tipp für den nächsten Urlaub, einfach ab in den Supermarkt statt ins Museum. Das strengt die grauen Zellen an und wir lernen was über Kultur. Hier ist Radio Sauerland. Euch einen wunderschönen Mittwochmorgen mit uns.

0: Die 90er hier bei Radio Sauerland. TLC mit No Scrubs um 7:15. Kleines Kompliment von Sängerin Bebe Rexha an diesem grauen Mittwochmorgen.
1: Germany has taste.
0: Also Deutschland hat Geschmack, sagt sie, weil ihr aktueller Song hier so gut ankommt. New Religion ist ja eine Neuauflage von dem 90er-Hit Insomnia von Faithless.
1: I'm excited that I get to play them this song, but then they are also, I'm telling them to go back to the original.
0: Also Bebe mag es total, dass sie einen neuen Song gemacht hat, den die Menschen gerne hören, aber der uns gleichzeitig auch wieder Bock macht aufs Original. Kann ich nur so unterschreiben. Und hier ist das Ding für euch bei Radio Sauerland in der Version von Bebe Rexha. Das ist sie mit New Religion. Wir

Guten Morgen, ihr Lieben. Das ist der Mittwoch bei Radio Sauerland. Ich habe gestern mal wieder getankt auf dem Rückweg von der Arbeit und es tut immer noch so ein bisschen weh. 2,20 Euro habe ich bezahlt für den Liter und es war einfach noch vor 12 Uhr mittags. Gibt schon einige Anreize, auf so ein E-Auto umzusteigen, muss ich sagen. Die packen ja auch immer weitere Strecken, was hier im Sauerland jetzt nicht ganz unwichtig ist. Obendrauf kommen die Fördergelder und offenbar bin ich mit diesen Gedanken nicht alleine. Laut dem E-Auto-Barometer von der Versicherung Hoch Proburg sind im letzten Jahr 15% der Sauerländer auf Elektro umgestiegen, die sich einen Neuwagen zugelegt haben. Das sind nochmal doppelt so viele wie ein Jahr davor. Mehr dazu gibt's gleich auch nochmal in unseren Top-Meldungen hier bei Radio Sauerland um 7:30 oder ihr guckt auf radiosauerland.de. Da haben wir auch noch mehr Nachrichten für euch. Ich bin Charin Brinkmann. Guten Morgen am Mittwoch.

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0: Kate Bush mit Running Up That Hill an eurem Mittwochmorgen hier bei Radio Sauerland. Wir haben es jetzt 7:30 und das heißt, es geht weiter mit der Kollegin Bettina Bittner und den Topmeldungen aus dem Sauerland. Schönen guten Morgen.
1: Guten Morgen. Immer mehr Sauerländer fahren ein E-Auto. Aktuell sind knapp 8.500 reine E-Autos bei uns gemeldet. Das sind 1.700 mehr als noch zum Jahresbeginn. Der Trend hin zum E-Auto ist auch im Hook E-Auto-Barometer klar zu erkennen. In den letzten 12 Monaten sind 15% der Sauerländer beim Neuwagenkauf vom Verbrenner auf ein reines E-Auto umgestiegen. Damit hat sich der prozentuale Anteil bei Neuwagenkäufen mehr als verdoppelt. Trotzdem, der Anteil der reinen Elektroautos an der Gesamtzahl der Autos im HSK ist gering. Er lag Ende 2025 nur bei knapp 4%. Sauerländer Jugendliche können bei der NRW-weiten Nachtfrequenz dabei sein. In diesem Jahr beteiligen sich aus dem Hochsauerlandkreis Arnsberg und Schmallenberg. Die Schmallenberger Jugendkunstschule bietet am letzten Septemberwochenende einen Kunstworkshop an. Rund um den Neheimer Dom läuft das Event Finde dein Beat. Jugendliche machen dort bei einem DJ-Workshop mit. Bei Nachtfrequenz haben Jugendliche in 106 Städten die Möglichkeit, verschiedene Workshops rund um die Themen Theater, Malerei, Graffiti und mehr zu erleben. Das waren die Top-Meldungen aus dem Sauerland mit Bettina Bittner. In unserer App und auf radiosauerland.de findet ihr noch mehr Nachrichten. Das Wetter gibt es jetzt von Charin Brinkmann.
0: Erstaunlich mild draußen dafür, wie das aussieht, wenn wir aus dem Fenster gucken. Jetzt gerade schon 16 Grad bei euch in Hallenberg zum Beispiel. 15 Grad an der Plästerlegge in Bestwig-Wasserfall. Viel kommt da allerdings auch nicht mehr drauf. Also 15 bis 19 Grad zwischen Berg und Tal bekommen wir heute im Tagesverlauf. Dazu viele, viele Wolken, die bleiben da oben klemmen. Immer wieder kommt auch Regen runter und hier und da ist ordentlich Wind mit dabei. Morgen gibt es dann wieder mehr Sonne bei uns und es wird auch einen Tag wärmer, dann wieder über 20 Grad in den Tälern. Regen kommt vor allem abends mal runter, so ein bisschen was. Ansonsten bleibt es morgen oft trocken. Radio Sauerland Verkehr um 7.32 Uhr. Ihr habt uns Blitzer gemeldet. Und zwar stehen zwei Blitzeranhänger nach wie vor in Arnsberg-Nieheim auf der Graf-Gottfried-Straße und in Brilon-Scharfenberg in Fahrtrichtung Brilon. Außerdem noch Blitzer in Meschede-Frenkhausen und in Arnsberg-Herdringen am Schloss, habt ihr heute Morgen schon gesehen. Vielen Dank fürs Bescheid sagen. Ansonsten noch die Staus. Laut ADAC geht los mit der A1 Münster Richtung Dortmund zwischen dem Kamener Kreuz und dem Kreuz Dortmund-Unna. 4 Kilometer stockender Verkehr, 6 Minuten plus. Dann haben wir noch die A44 Kassel Richtung Dortmund zwischen dem Kreuz Werl und dem Kreuz Dortmund-Unna. 4 Kilometer stockender Verkehr und 7 Minuten kommen da oben drauf. Das war's. Falls ihr sonst noch irgendwas sehen solltet, freuen wir uns, wenn ihr Bescheid sagt. Zum Beispiel per WhatsApp hier im Studio. Die Nummer findet ihr auf radiosauerland.de. Euch eine gute Fahrt.
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0: Es sind genau solche Augenblicke, die ein Konzert unvergesslich machen, wie jetzt bei einer Show von Robbie Williams in Polen. Da ist ihm so ein Plakat aufgefallen von einer Zuschauerin, wo drauf stand: Meine Mutter liebt dich, Robbie. Und was macht er? Lässt sich einfach das Handy von dieser Frau geben und ruft die Mama per Videocall an, um dieser absolut sprachlosen Frau dann ein Ständchen zu singen. Mega süße Aktion, gibt auch viele.

Videos davon bei Social Media. Und hier habe ich Robbie Williams jetzt auch für euch bei Radio Sauerland im besten Mix mit viel. Ich bin Charin Brinkmann und wünsche euch einen schönen Mittwoch.

Breakfast at Tiffany's um 7.42 Uhr, Radio Sauerland Thiel. Ich habe schon richtig Bock auf das neue Album von Ava Max. Noch gibt's kein offizielles Release-Datum, aber zumindest teilt sie immer mal wieder so ein paar Songschnipsel bei Social Media.

Klingt schon mal mehr nach viel eigener Musik statt Samples. Das kann sie ja auch, also bekannte Bausteine aus anderen Songs nehmen und was Neues draus machen. So wie bei diesem Hit, Kings and Queens, habe ich jetzt für euch bei Radio Sauerland. Das hat Anspielungen auf Bonnie Tylers 80er-Hit If You Were a Woman and I Was a Man.

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1: Für unseren Wetterranger Knippi ist es ein ganz normaler Start in den Arbeitstag. Irgendwo einsam im Wald rumzukraxeln und sein Ding zu machen. Für unsere Radio Sauerland-Reporterin Luisa Nieder ist das eher ungewohnt. Die schicken wir heute mit Knippi mit, um so einen kleinen Waldcheck zu machen. Dem ging es ja nicht allzu gut in letzter Zeit, unter anderem wegen der Trockenheit. Hören wir nach, wie es jetzt ist, am kahlen Asten im Winterberg. Luisa, was geht bei euch?
2: Ich hatte ursprünglich jetzt auf einen richtig tollen Sonnenaufgang gehofft, aber ich glaube, das wird nichts. Also man muss sich das so vorstellen, hier hängt wirklich eine richtig dicke Nebelwand vor uns. Also wir sehen nicht viel, außer ein paar Bäume. Da hängt der Nebel auch wirklich drumrum. Und ansonsten ist hier eine gespenstische Stille. Man hört nur so vereinzelt mal Vögel und ein paar Schafe im Hintergrund.

0: Hintergrund. Es ist schon irgendwie so ein bisschen unheimlich hier oben. Aber ich habe jetzt gelernt, es fühlen sich scheinbar nicht alle so unwohl hier oben. Sondern Knippi, du hast die letzten Tage wirklich viele Rehe gesehen, hast du mir erzählt.
1: Ja, ganz genau. Also es ist so, dass nach dem Regen viel Rehwild unterwegs ist. Die freuen sich natürlich, dass es wieder ein bisschen nass ist. Und die Rehe nehmen ja relativ viel Wasser oder das meiste Wasser sogar durch die Nahrung auf. Und darum haben die sich gefreut, dass sie mal wieder was Frisches quasi zu fressen hatten und nicht dieses trockene Heu oder Gras, was sonst immer nur zu finden war.
0: Und jetzt so dichter Nebel ist dann offenbar auch genau das richtige Wetter für die Rehe?
1: Ja, im Prinzip muss man so denken wie so ein Reh. Also wenn das Reh nicht viel oder weit sehen kann, dann denkt es, ja, es ist, ich kann auch nicht gesehen werden. Also es ist ja wie so eine quasi natürliche Tarnung, die dann hier das Wetter vorgibt.
2: Gesehen und nicht gesehen werden also. Dann hoffen wir mal, dass die beiden bei dem ganzen Nebel den Weg zurückfinden. Gleich wollen sie nämlich noch zu einer Quelle in Schmallenberg-Obersorpel. Und wir begleiten Sie dabei, hier bei Radio Sauerland. Euch einen wunderschönen Mittwoch, jetzt mit Musik aus den 80ern. Phil Collins und Philipp Bailey mit Easy Lover. Wir spielen die Hits im besten Mix

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1: Mit Thorsten Adolfs. Guten Morgen. Nicht nur die Luft war in diesem Sommer an vielen Orten extrem heiß. Auch Europas Meere sind so warm wie noch nie. Teilweise wurden Temperaturen gemessen, die mehr als 6 Grad über dem üblichen liegen. So steht es in einem Bericht der Organisation World Weather Attribution. Frage an Malte Albrecht. Betroffen sind demnach fast alle Küsten in Europa.
2: Ja, richtig. Die Temperaturen liegen demnach fast überall über dem Durchschnitt der Jahre 1990 bis 2020. Besonders warm sind das westliche Mittelmeer, der Golf von Biskaya, am Atlantik und die Iberische Halbinsel. Allein das Mittelmeer ist den Berechnungen zufolge um etwa 2 Grad wärmer geworden. Das internationale Forschungsteam sagt, das kommt zum Großteil vom Klimawandel durch die Verbrennung von fossilen Energieträgern wie Öl, Gas und Kohle. Ohne die menschengemachte Erderwärmung hätte es in den betroffenen Regionen nur etwa halb so viele Hitzewellen in diesem Jahr gegeben.
1: Und die zunehmende Wärme hat natürlich auch Folgen für die Natur.
2: Ja, die Wissenschaftler warnen vor Schäden für Ökosysteme und Nahrungsketten im Meer. Vor der Küste Südwestenglands zum Beispiel werden seit längerem deutlich mehr gemeine Kraken beobachtet. Diese Tiere kommen normalerweise eher in den wärmeren Gewässern vor Nordafrika vor. Außerdem könnten hohe Wassertemperaturen schwere Stürme begünstigen. Wärmeres Wasser zum Schwimmen mag für Strandbesucher verlockend klingen, heißt es. Unter der Oberfläche seien die Folgen aber deutlich gravierender.
1: Dankeschön, Malte. Und jetzt weitere Themen im Überblick. Justizministerin Hubig will dafür sorgen, dass es für Mieter einfacher wird, eine Klimaanlage oder Sonnenblenden einzubauen. Dazu seien Änderungen beim Mietrecht nötig, sagte sie der RP. Im Moment sei der Einbau solcher Anlagen für Mieter gar nicht so einfach. Bauliche Veränderungen müssen nämlich in der Regel mit dem Vermieter abgestimmt werden. In einem großen Prozess um Social-Media-Sucht in den USA hat die Staatsanwaltschaft dem Meta-Konzern schwere Vorwürfe gemacht. Mit Angeboten wie Instagram und Facebook habe Meta Kinder und Jugendliche abhängig gemacht und die Funktionsweise ihrer Gehirne ausgenutzt. Metas Anwalt wies die Vorwürfe zurück. Nach einem kompletten Tag Vollsperrung ist die A2 zwischen Kamen-Bergkamen und Lünen wieder frei. Dort hatte ein umgekippter LKW mit Baukran die komplette Fahrbahn blockiert. Weil die Bergung kompliziert war, konnte der Kran lange Zeit nicht abtransportiert werden. Außerdem musste die Fahrbahn gereinigt werden, nachdem bei dem Unfall Kraftstoff ausgelaufen war. US-Präsident Trump hat es sich mal wieder anders überlegt und die angekündigten Strafzölle gegen Kanada kurz vor dem Inkrafttreten für 3 Tage auf Eis gelegt. Eigentlich sollten ab heute Zölle von 50% auf kanadische Waren wie Wein, Zement oder Hockeyschläger kommen. Jetzt heißt es aber von beiden Seiten, dass es eine Einigung in dem Handelsstreit geben könnte. Kanadas Regierungschef Carney sagt allerdings, dass bis zum endgültigen Durchbruch noch harte Arbeit vor den Beteiligten liege. Soweit die Meldungen mit Thorsten Adolfs.
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3: Ist heute sehr herbstlich, auf jeden Fall. Viele Wolken. Es bleibt eigentlich den ganzen Tag sehr grau. Bei 14 bis maximal 19 Grad zwischen Berg und Tal. Jetzt gerade sind es 16 Grad bei euch in Marsberg-Meerhof, 17 Grad bei euch in Eslohe-Obersalweil. Also viel mehr kommt da nicht mehr bei. Es ist auch ordentlich Wind am Start hier und da. Und immer wieder kommt Regen runter. Morgen wird es dann wieder mehr Sonne geben. Es wird auch einen Tacken wärmer. Dann wieder über 20 Grad in den Tälern. Vor allem abends kommen wohl auch mal so ein paar Tropfen Regen runter. Ansonsten bleibt es aber auch hier und da trocken. Radio Sauerland Verkehr um 8:03. Es sieht gerade sehr entspannt aus, stautechnisch. Ihr kommt gut durch, aber ein paar Blitze habt ihr uns gemeldet. Und zwar in Arnsberg-Herdringen am Schloss, in Meschede-Frenkhausen, dann noch in Brilon-Scharfenberg in Fahrtrichtung Brilon. Da steht ein Blitzeranhänger und noch ein Blitzeranhänger in Arnsberg-Nieheim auf der Graf-Gottfried-Straße. Danke euch allen fürs Bescheid sagen. Und wenn ihr sonst noch irgendwas sehen solltet, dann meldet euch sehr gerne. Kostenlos unter der 0800 101 68 39 oder auch per WhatsApp zu mir ins Studio. Die Nummer gibt's auf radiosauerland.de. Euch eine gute Fahrt.
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3: Hätte gar nicht gedacht, dass unser Atze Schröder so eine schreckhafte kleine Maus ist. Stimmt aber. Oder seine Frau weiß halt einfach, was sie tut.
4: Meine Olle liebt mich immer wieder so zu überraschen und zu schockieren, dass mir der blanke Horror im Gesicht steht.
3: Und wie sie das geschafft hat diesmal bei ihrem Ollen, hören wir gleich hier bei Radio Sauerland gegen 8:10. Ich bin Charin Brinkmann, euch einen schönen Mittwoch.

0: Kamrad mit I Believe um genau 10 nach 8 bei Radio Sauerland. Wer ständig Späßchen über alles und jeden macht, der muss das eigentlich auch mal vertragen, wenn er selbst einen mitkriegt. Und das gilt auch oder insbesondere sogar für unseren Atze Schröder.
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3: Ja, nee, ist klar.
4: Mann, was sitzt mir der Schreck in den Knochen? Boah, ja, was ist passiert? Meine Olle hat mich gerade mal wieder so erschreckt, dass ich fast umgekippt wäre. Jetzt sag mal, ist eure Perle auch so schräg drauf? Macht die sowas auch? Ey, das ist doch nie normal. Meine Olle liebt's, mich immer wieder so zu überraschen und zu schockieren, dass mir der blanke Horror im Gesicht steht. Ich war gerade duschen, so. Jetzt hat dieses Mischstück sich in meinem Schrank versteckt und original 10 Minuten drin gewartet, bis ich mir eine neue Buchse rausholen wollte und ist mit so einem Höllenschrei auf mich draufgestürzt. Ey, sowas macht die immer wieder. Manchmal sogar mehrmals am Tag. Ey, und lacht sich dann minutenlang schlapp. Ihr hört ihr vielleicht noch im Hintergrund, wie die da am Geiern ist. Mann, ey, das ist doch unmenschlich. Was muss im Leben eines Menschen schieflaufen? Was muss man für Geschwister gehabt haben, dass man sowas macht? Naja, wenn ich jetzt so drüber rede, muss ich auch schon fast wieder lachen. Aber ey, wenn ihr nächste Woche nichts von mir hört, dann bin ich bei so einer Aktion über die Wupper gegangen. Das geht ja auch auf die Pumpe. Ich würde mich ja gern von ihr trennen, aber ich traue mich nicht.
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Die 90er. Inner Circle mit Bad Boys um 7:45. Radio Sauerland ist hier. Die Frau lässt sich nicht in irgendwelche Schubladen stecken und ich lieb's. Sängerin Leonie ist ja bekannt dafür, dass sie auf der Bühne gerne sexy Outfits trägt mit kurzen Hosen oder Röcken und hohen Stiefeln. Und sie kann halt auch ungeschminkt im Schlabberpulli wandern gehen und das posten. Leonie kommt ja ursprünglich aus Bayern und da ist sie neulich auch mit Freunden unterwegs gewesen. Musste die Caption unter ihrem Post auch erstmal googeln. Jause, für die, denen es da ähnlich geht. Das sagt man in Österreich, Bayern und Teilen Sloweniens zu so einer kleinen Mahlzeit oder Brotzeit. Gibt's auch als Verb. Jausen. Mag ich irgendwie. Wieder was gelernt. Und hier habe ich Leonie jetzt für euch bei Radio Sauerland mit Don't Worry. Schönen guten Morgen an diesem Mittwoch.

down. Guten Morgen am Mittwoch, ihr hört Radio Sauerland, 18 Minuten nach 8 haben wir es und in letzter Zeit waren die Freibäder bei uns im Sauerland ja ballervoll. Diese Woche ist mehr so Indoor-Wetter, aber auch da gibt es ja immer mehr Optionen. Das Lagunenbad in Willingen hat zum Beispiel auch sein Sauna-Angebot ausgebaut. Neu sind unter anderem mehr Liegen im Saunagarten und ab September hat abends auch wieder das Außenbecken auf. Seit dem letzten Wochenende hat der Sole- und Gastrobereich im Aqua Olsberg auch wieder offen. Das Dach der Sauerland-Therme musste ja nach einem Brand ziemlich aufwendig saniert werden. Zum Neustart gelten jetzt auch längere Öffnungszeiten bis 21 Uhr. Mehr dazu findet ihr jederzeit online bei uns auf radiosauerland.de. Und mehr Nachrichten gibt's gleich auch um 8:30 in unseren Top-Meldungen. Ich bin Charin Brinkmann. Euch einen schicken Mittwoch. Whoa!

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0: Die 80er hier bei Radio Sauerland um mittlerweile 8:30 am Mittwochmorgen. Und jetzt gibt's hier unseren Top-Meldungen aus dem Sauerland für euch. Und die hat Bettina Bittner. Schönen guten Morgen.
1: Guten Morgen. Gestiegene Spritpreise, E-Auto-Förderung der Bundesregierung. Immer mehr Sauerländer steigen auf ein E-Auto um. In den letzten 12 Monaten sind 15% der Autobesitzer im HSK beim Neuwagenkauf von Verbrenner auf E-Auto umgestiegen. Dieser Wert hat sich im Vergleich zum Vorjahreszeitraum mehr als verdoppelt. Wer sich aktuell ein Elektroauto kauft, bekommt Förderung vom Bund. Wie viel hängt auch von der familiären Situation ab. Familien mit Kindern bekommen für ihr neues Elektroauto mehr Fördergelder. Gleiches gilt für Menschen mit niedrigem Einkommen. Das Wellnessangebot in unseren Freizeitbädern ist noch besser geworden. 8 Monate nach der Wiedereröffnung hat das Lagunenbad in Villingen sein Saunaangebot ausgebaut. Neu sind unter anderem mehr Liegen im Saunagarten, Obstteller zur Erfrischung und ab September auch wieder die Nutzung des Außenbeckens am Abend für Saunagäste. Seit dem vergangenen Wochenende hat auch der Sohle- und Gastrobereich im Aqua Olsberg wieder offen. Nach einem Brand musste das Dach der Sauerlandtherme aufwendig saniert werden. Zum Neustart gelten jetzt längere Öffnungszeiten bis 21 Uhr. Das waren die Top-Meldungen aus dem Sauerland mit Bettina Bittner. In unserer App und auf radiosauerland.de gibt's jederzeit noch mehr Nachrichten für euch. Sharin Brinkmann hat das Wetter.
0: Ziemlich unverändert im Vergleich zu den letzten Tagen, aber freut die Natur, wenn jetzt echt mal so ein bisschen mehr Regen runterkommt und vor allem auch beständig Regen runterkommt. Kann heute wieder passieren. Es ist immer wieder ein Schauer dabei. Bei 14 bis maximal 19 Grad zwischen Berg und Tal. Jetzt gerade 16 Grad an der Medebacher Bucht und auch 16 Grad bei euch in Arnsberg-Küsten. Also die Nacht und auch der Morgen sind schon sehr, sehr mild gewesen. Dazu gibt es ordentlich Wind hier und da. Morgen bleibt der Wind auch erstmal noch. Ansonsten wird es aber einen Tacken freundlicher wieder. Mehr Sonne, außerdem ein paar Grad wärmer. Regen ist dann vor allem abends mit dabei. Radio Sauerland Verkehr um 8.32 Uhr. Nur bei uns bekommt ihr die aktuellen Blitzer. Ihr habt uns welche gemeldet in Arnsberg-Herdringen am Schloss, dann in Meschede-Frenkhausen, in Brilon-Scharfenberg in Fahrtrichtung Brilon. Da steht ein Blitzeranhänger. Und in Arnsberg-Nieheim auf der Graf-Gottfried-Straße steht auch noch ein Blitzeranhänger. Danke euch allen fürs Bescheid sagen. Kurzer Blick noch auf die Staus laut ADAC. A44 Kassel Richtung Dortmund zwischen dem Kreuz Werl und dem Kreuz Dortmund-Unna gerade 3 Kilometer Stau und 7 Minuten plus. Das war's. Wenn ihr noch irgendwas seht, gerne her damit. Ist auch kostenlos, zum Beispiel per WhatsApp hier ins Studio zu mir. Die Nummer gibt's auf radiosauerland.de. Euch eine gute Fahrt.
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0: Kenne ich noch von damals aus der Schule den Satz: Können wir bitte draußen Unterricht machen? Machen wir. Nur sind ja gerade Sommerferien, deswegen machen wir es in abgewandelter Form und schicken unsere Radio Sauerland-Reporterin in den Wald zusammen mit Wetterranger Knippi. Da gibt es eine kleine Biostunde sozusagen. Wir checken, wie es dem Wald geht jetzt im Sommer. Diese Woche kommt ja zumindest mal so ein bisschen Regen runter. Ihr habt gehört, das ist definitiv ein Anfang. Gleich mehr dazu hier bei Radio Sauerland gegen 20:40. Ich bin Sharin Brinkmann. Macht euch einen wunderschönen Mittwoch jetzt mit Musik von

0: Chukala Safridou und Krista Sarandi mit Seneca bei Radio Sauerland. 20 von 9 haben wir es gleich und es fühlt sich mehr nach Herbst an als nach Sommer. Das hat unsere Wetterbäuerin Marie gestern über das Wetter hier im Sauerland gesagt. Jetzt nicht nur, weil es gerade mal unter 20 Grad sind und so ein bisschen Regen runterkommt, sondern vor allem, weil die Blätter an den Bäumen teilweise schon richtig braun werden. Schuld ist die Trockenheit der letzten Wochen. Also Daumen drücken, dass unser Wald sich in nächster Zeit wieder so ein bisschen erholen kann. Die Natur ist nämlich wichtig für die Tiere hier im Sauerland und für uns natürlich auch. Weiß Radio Sauerland Wetterranger Knippi mit am besten. Der ist heute Morgen mit unserer Reporterin Luisa Nieder unterwegs und nimmt uns mit in den Wald. Jetzt geht's nach Schmallenberg in die Nähe vom Hunauturm.
1: Man hört es im Hintergrund schon plätschern. Wir sind an so einem kleinen Bächlein. Das Wasser ist auch total klar. Ich werde jetzt mal eben fühlen, wie kalt es denn wirklich ist. Boah, ja, ist schon frisch. Also mit den Füßen wollte ich nicht rein. Ich würde mal tippen, so unter 10 Grad. Oder was meinst du, Knippi?
2: Ja, knapp unter 10 Grad. Also 8, 9 Grad wird das jetzt wohl haben.
1: Wo genau sind wir denn jetzt hier eigentlich?
2: Ja, wir sind hier im Siepetal und hier fließen ganz viele Quellen zusammen zu diesem kleinen Bachlauf. Sie sind also namenlos und ja, die fließt jetzt dann irgendwann in die Lenne bei Winkhausen, dieses Wasser.
1: Und habe ich das richtig verstanden, dass diese Quelle bzw. dieses Bächlein hier im Wald richtig was auf dem Kasten hat?
2: Ja, es versorgt natürlich erstmal die Tierwelt hier, ne? Die schöpfen hier das Wasser, aber auch die Pflanzen in der Umgebung, die werden durch das Wasser versorgt, aber auch ein Teil davon wird für das Trinkwasser der Leute hier im Tal gebraucht.
1: Also kann man schon sagen, die Quelle ist quasi so ein kleiner Schatz hier mitten im Wald.
2: Grundsätzlich ist meiner Meinung nach jede Quelle ein großer Schatz, denn ohne Wasser kommen wir natürlich nicht aus. Und gerade hier im Wald finde ich es besonders, weil das ja auch eine schöne Kulisse hat.
0: Absolut. Mehr von Luisa und Knippi hören wir auch gleich nochmal hier bei Radio Sauerland gegen 10 nach 9. Und ihr könnt alles auch jederzeit nachhören auf radiosauerland.de in unserem Studioblog. Da laden wir euch alles hoch. Habt einen wunderschönen Mittwoch.

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90er bei Radio Sauerland. Savage Garden mit Truly, Madly, Deeply um 8:45. Großer Vorteil davon, viel Kohle zu haben, du kannst damit richtig was bewirken, wenn du willst. Und Shakira will. Sie hat jetzt ein Erdbebengebiet in Kolumbien besucht, da kommt sie ja her. Und jetzt will sie beim Wiederaufbau von Schulen helfen mit ihrer Stiftung. In einem Interview hat Shakira dazu gesagt, jeder Tag, an dem Kinder nicht zur Schule gehen, ist ein Tag, an dem sie ihre Zukunft verpassen. Starke Worte. Hoffen wir, dass sie in denen jetzt auch starke Taten folgen lässt. Das ist Shakira auf jeden Fall für euch im besten Mix bei Radio Sauerland. Zusammen mit Burna Boy und Die Die.

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1: Mit Thorsten Adolfs. Guten Morgen. Seit Tagen wütet ein verheerender Waldbrand im Hohenfenn in Belgien. Die Einsatzkräfte hoffen jetzt, dass das Feuer eingedämmt werden kann. Der Wetterumschwung unterstützt sie dabei mehr, als dass er sie behindert. Malte Albrecht aus dem News-Team. Wie ist denn die aktuelle Lage heute früh?
2: Noch ist der Großbrand nicht unter Kontrolle. Besonders kritisch ist die Situation im Nordosten, nur wenige Kilometer von der deutschen Grenze entfernt. Die Feuerwehr Monschau sagt, an diese Flammen kommt man extrem schwer ran. Deshalb dürfen auch die rund 30 evakuierten Anwohner aus Monschau-Kalterherberg weiter nicht zurück. Hoffnung macht jetzt der angekündigte Regen, der die Löscharbeiten weiter erleichtern könnte. Seit Anfang der Woche unterstützt NRW die belgischen Einsatzkräfte auch mit einem seiner beiden Firefighter. Das sind spezielle Löschfahrzeuge, die auch im schwer zugänglichen Moorgebiet eingesetzt werden können.
1: Mehr als 3000 Hektar Natur sind schon verbrannt. Die ökologischen Schäden sind enorm.
2: Umweltverbände wie der WWF gehen davon aus, dass es Jahrzehnte dauern wird, bis sich der Boden von den Aschemassen erholt hat. Akut gefährdet ist nach Einschätzung von Fachleuten auch ein Projekt zur Wiederansiedlung einer seltenen Hühnerart. Die Tiere wurden erst im Frühjahr im Hohenfenn ausgesetzt. In Hürtgenwald im Kreis Düren stehen die Zeichen dagegen weiter auf Entspannung. Die Lage ist weiter unter Kontrolle. Die Einsatzkräfte bekämpfen aber noch einige Glutnester.
1: Malte, vielen Dank für die Infos. Und jetzt weitere Themen, kurz und kompakt. In den USA hat ein Prozess gegen den Meta-Konzern begonnen, in dem es um die Nutzung von Online-Plattformen durch Kinder und Jugendliche geht. Mehrere Bundesstaaten werfen dem Unternehmen vor, Minderjährige bewusst süchtig von Facebook und Instagram und damit psychisch krank zu machen. Die Kläger fordern, dass Meta bestimmte Funktionen wie das Endlos-Scrollen seiner Apps beschränkt. Nach dem beinahe Unfall einer Boeing der Vietnam Airlines am Flughafen München hat die Bundesstelle für Flugunfalluntersuchung Details bekannt gegeben. Demnach hob die Maschine spät ab und berührte mit dem Heck den Boden. Warum sie beim Start nicht schnell genug war, ist weiter unklar. Auch im Fall des Lufthansa Airbus, der vor der Landebahn aufgesetzt hat, laufen Ermittlungen. Bei den Kfz-Versicherungen drohen in diesem Jahr keine großen Preissprünge. Nach Angaben des Vergleichsportals Verivox liegen die Preise für diejenigen, die wechseln, im Schnitt 1,3% über dem Vorjahr. Das Portal hat Tarife von 33 Versicherern verglichen. Fußballnationalspieler Jamal Musiala ist wieder auf dem Platz zusammengebrochen. Bei der Partie seiner Bayern gegen Heidenheim sackte er zu Boden und musste medizinisch versorgt werden. Musiala teilte danach mit, dass bei ihm eine neurologische Dysfunktion festgestellt wurde. Das führt zu sogenannten Abszenzen, also kurzen vorübergehenden Aussetzern. Sie seien aber gut behandelbar. Es bestehe dadurch kein weitergehendes gesundheitliches Risiko. Außerdem sei er in bester medizinischer Behandlung, so Musiala. Das waren die Nachrichten mit Thorsten Adolfs.
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3: Es ist vor allem grau heute und auch immer wieder nass, aber wir freuen uns da nach wie vor drüber, würde ich sagen, und bleiben optimistisch. Jetzt gerade sind es 16 Grad bei euch in Olsberg-Wiemeringhausen, 17 Grad in der Innenstadt in Sundern, also definitiv noch T-Shirt-Wetter. 14 bis 19 Grad bekommen wir zwischen Berg und Tal heute. Dazu ist allerdings auch ordentlich Wind am Start, dann fühlt sich das kälter an. Morgen ist dann wieder mehr Sonne mit dabei, es wird auch wieder ein Tacken wärmer, dann über 20 Grad in den Tälern. Regen kommt vor allem abends mal so ein paar Tropfen runter. Der Wind bleibt uns auch erhalten. Radio Sauerland Verkehr um 9:03. Ihr habt uns Blitzer gemeldet, und zwar 2 Blitzeranhänger in Brilon-Scharfenberg in Fahrtrichtung Brilon und in Arnsberg-Neheim auf der Graf-Gottfried-Straße. Danke nochmal fürs Bescheid sagen. Außerdem ein kleiner Stau laut ADAC auf der A44 Kassel Richtung Dortmund zwischen dem Kreuz Werl und dem Kreuz Dortmund-Unna. 3 Kilometer stockender Verkehr und 5 Minuten dauert's länger. Und wenn euch sonst noch irgendwas auffällt, gerne her damit. Wir haben eine kostenlose Verkehrshotline 0800 101 68. 39. Euch eine gute Fahrt.
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3: Ich glaube, sie hat ihn heute Morgen erleichtert aufseufzen hören. Unsere Radio Sauerland-Reporterin ist seit 6 Uhr für euch im Wald unterwegs, macht quasi einen kleinen Gesundheitscheck mit unserem Wetterranger Knippi zusammen, weil die Natur ja wirklich sehr gelitten hat in den letzten Wochen durch die Trockenheit. Also gleich gibt's hier das nächste Update von unseren beiden Waldcheckern gegen 10 nach 9. Ich bin Charin Brinkmann, wünsche euch einen wunderschönen Mittwoch, und das hier ist Alex Warren mit Fever Dream für euch.

0: Cher mit Strong Enough um 10 nach 9 bei Radio Sauerland. Letzte Station heute Morgen für unsere Waldchecker. Wetterranger Kniffi und unsere Reporterin sind schon am Kahlen Asten unterwegs gewesen. Eben ging es zu einer Quelle in der Nähe vom Hunauturm in Schmallenberg. Könnt ihr alles auch nochmal nachhören in unserem Studioblog auf radiosauerland.de. Und jetzt Radio Sauerland-Reporterin Luisa Nieder. Wo seid ihr zwei?
1: Wir sind jetzt ein paar hundert Meter weiter vom Bachlauf und stehen jetzt mitten im Buchenwald an so einem Abhang. Und wenn ich mich hier so umgucke, man sieht wirklich, soweit das Auge reicht, viele, viele, viele braune Blätter. Also auch wenn es die letzten Tage geregnet hat, man sieht im Wald die Trockenheit einfach an. Das ist so. Knippi, du hast jetzt schon extra eine Schippe mit in den Wald gebracht.
2: Ja, genau. Die habe ich mal mitgebracht, um zu gucken, wie tief das Wasser jetzt auch in den Boden gedrungen ist. Und wenn ich jetzt hier einfach mal den Oberboden wegnehme, also das Laub vom letzten Jahr, dann sieht man schon, dass ich kaum die Erde weggezogen habe und da ist wirklich wieder staubtrocken.
1: Ja, absolut. Also Feuchtigkeit ist da unten gar nicht angekommen. Die liegt hier nur ganz oben, ein bisschen auf den obersten Blättern, aber unten im Boden, ja, sieht man leider gar nichts. Kann man denn schon sagen, wie viel Regen müsste es geben, damit es unserem Wald wieder besser geht?
2: Ja, da müsste es wirklich 4 bis 6 Wochen regnen und am besten so ein Landregen, so ein seichter, der dann auch wirklich im Boden dringt und nicht so ein Starkregen, der eigentlich nur von der Oberfläche sofort wieder verschwindet. Also das wäre schon optimal.
1: Dann drücken wir auf jeden Fall mal fest die Daumen, dass da in den kommenden Wochen noch ein bisschen mehr kommt, damit es unserem Sauerländer Wald bald auch hoffentlich wieder besser geht.

0: Zoe Wees mit Control um 18 nach 9, Radio Sauerland ist hier. Im Urlaub ist doch irgendwie alles schöner. Ich merke das zum Beispiel immer, wenn ich da einkaufen gehe. Hier ist das eher so eine lästige Sache zwischendurch, aber im Urlaub ist das irgendwie ein Erlebnis. Wie seht ihr das?
1: Wir waren jetzt in Spanien, Alicante, und wenn man da das Obst und Gemüse sieht, denkt man, wie kann das sein, dass das so viel günstiger ist wie in Deutschland. Sowas ist überraschend und es schmeckt halt auch, eine Tomate schmeckt nach Tomate. Also es ist faszinierender vielleicht, weil die andere Sachen haben als hier in Deutschland. Dann ist das schon, ne, interessanter und man weiß nicht, wo was ist und man guckt und sucht.
2: Ja, in erster Linie die Auswahl und die regionalen Produkte.
3: Das hat schon wirklich was Besonderes, ist auch so ein Urlaubsfeeling.
0: Da gibt es sogar Studien, die diesen Effekt belegen. Also falls ihr euch im Urlaub mal nicht entscheiden könnt, was ihr unternehmen möchtet, einfach ab in den Supermarkt und ein bisschen shoppen gehen. 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

immer noch drauf. Madonna hat in diesem Jahr die meisten Nominierungen für die MTV Video Music Awards bekommen. Insgesamt 11 Stück sind's, nochmal 2 mehr als bei Taylor Swift zum Beispiel. Unter anderem könnte sie Künstlerin des Jahres werden. Da müsste sie dann zum Beispiel gegen Ariana Grande, Sabrina Carpenter oder eben Taylor Swift gewinnen. Aber ihren persönlichen Rekord hat sie jetzt schon geknackt. Und hey, Madonna hat ihren ersten VMA Award schon im Sack gehabt. Da war Sabrina Carpenter noch im Sack. Die Preisverleihung ist übrigens Ende September, falls ihr das mitverfolgen wollt. Wir machen es auf jeden Fall für euch. Und hier ist Madonna jetzt schon bei Radio Sauerland mit Material Girl. Guten Morgen, ihr Lieben.

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0: The Feeling von Lost Frequencies bei Radio Sauerland am Mittwochmorgen. 9:30 haben wir es jetzt. Und das heißt, hier gibt's nochmal unsere Top-Meldungen aus dem Sauerland für euch mit Bettina Bittner. Schönen guten Morgen.
1: Guten Morgen. Immer mehr Sauerländer fahren ein E-Auto. Aktuell sind knapp 8.500 reine E-Autos bei uns gemeldet. Das sind 1.700 mehr als noch zum Jahresbeginn. Der Trend hin zum E-Auto ist auch im Hook E-Auto-Barometer klar zu erkennen. In den letzten 12 Monaten sind 15% der Sauerländer beim Neuwagenkauf vom Verbrenner auf ein reines E-Auto umgestiegen. Damit hat sich der prozentuale Anteil bei Neuwagenkäufen mehr als verdoppelt. Trotz der Anteil der reinen Elektroautos an der Gesamtzahl der Autos im HSK ist immer noch gering. Er lag Ende vergangenen Jahres bei knapp 4%. Das Wellnessangebot in unseren Freizeitbädern ist noch besser geworden. 8 Monate nach der Wiedereröffnung hat das Lagunenbad in Willingen sein Saunaangebot ausgebaut. Neu sind unter anderem mehr Liegen im Saunagarten, Obstteller zur Erfrischung und ab September auch wieder die Nutzung des Außenbeckens am Abend für Saunagäste. Seit dem vergangenen Wochenende hat auch der Sohle- und Gastrobereich im Aqua Olsberg wieder offen. Nach einem Brand musste das Dach der Sauerlandtherme aufwendig saniert werden. Zum Neustart gelten jetzt längere Öffnungszeiten bis 21 Uhr. Das waren die Top-Meldungen aus dem Sauerland mit Bettina Bittner. In unserer App und auf radiosauerland.de haben wir noch mehr Nachrichten für euch. Scharin Brinkmann mit dem Wetter.
0: Ist eine ziemlich graue Angelegenheit da draußen. Es wird auch immer wieder nass zwischendurch und hier und da ist ordentlich Wind dabei. Bei maximal 14 bis 19 Grad zwischen Berg und Tal. Wir bleiben also weiter unter den 20. Jetzt gerade 16 Grad in der Hochhalde in Winzerberg-Niedersfeld zum Beispiel und 18 Grad bei euch in Meschede-Freinohl. Morgen ist dann wieder mehr Sonne am Start als die letzten Tage. Wird auch einen Tacken wärmer mit Werten um die 20, leicht darüber Grad. Das hat keinen Sinn ergeben, egal. Regen gibt's dann morgen, vor allem abends mal so ein paar Tropfen, ansonsten bleibt's auch trocken oft. Radio Sauerland Verkehr um 9.32 Uhr. Ihr habt uns die beiden Blitzeanhänger gemeldet in Brilon-Scharfenberg in Fahrtrichtung Brilon und in Arnsberg-Nieheim auf der Graf-Gottfried-Straße. Danke nochmal fürs Bescheid sagen. Ansonsten stautechnisch gerade ziemlich entspannt. Nur eine Meldung von der A44 Kassel Richtung Dortmund zwischen Unna Ost und dem Kreuz Dortmund-Unna. 2 Kilometer Stau und 5 Minuten kommen obendrauf. Und wenn ihr sonst noch irgendwas seht, gerne Bescheid sagen. Wir freuen uns und haben eine kostenlose Verkehrshotline 0800 101 68 39. Euch eine gute Fahrt.
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0: Mit Scharin Brinkmann, hallo am Mittwoch. Kommt gut durch heute mit unserem besten Mix. Gleich habe ich hier TLC mit Waterfalls für euch. Absoluter 90er-Banger. Und vorher gibt's noch was zum Wachwerden. Banners mit Someone to You. Guten Morgen!

Guten Morgen, ihr Lieben. Das ist der Mittwoch bei Radio Sauerland. 20 vor 10 haben wir es. Und ich gebe zu, heute ist jetzt nicht das optimale Open-Air-Wetter. Aber bei 15 Grad kommst du wenigstens nicht schon ins Schwitzen, wenn du nur übers Tanzen nachdenkst. Also vielleicht einfach mal vorbeischauen und ausprobieren. Zum Beispiel beim Volksbank Open Air in Meschede. Da ist heute Abend die dienstälteste Robbie Williams Tribute Band Europas am Start. Sir Williams heißen die. Los geht's ab 19.30 Uhr auf dem Stiftsplatz. Der Eintritt ist frei. Oder ihr gönnt euch die Kombi aus Streetfood und Sommersounds an der Seebühne am Sorfedamm in Sundern-Langscheid. Da performt die Band I Ragazzi del Sud, unter anderem auch italienische Lieder. Also das wird bestimmt auch richtig schön und macht's direkt so ein paar Grad wärmer. In Sundern geht's auch schon eine Stunde eher los als in Meschede, also um 18.30 Uhr. Aber falls euch das Wetter heute doch zu doof sein sollte, beide Open Airs gehen noch bis einschließlich nächste Woche. Dann ist also die letzte Chance. Ihr hört Radio Sauerland. Ich wünsche euch einen wunderschönen

0: Korridor um gleich 9:45. Wir sind ganz aufgeregt. Das erste Demo ist fertig.
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0: Unsere Musikchefin Annick Manoukian war ja zusammen mit Iggy Kelly in Manchester und hat mit ihm an unserem offiziellen Lichtblicke-Song für 2026 gearbeitet. Jetzt ist das erste Demo fertig. Annick, du bist zufrieden bisher?
2: Absolut. Ich find's jetzt schon mega schön. Aber Eigenlob stinkt ja, ne? Und deswegen habe ich mir die Erlaubnis von Iggy geholt und wir dürfen jetzt schon mal hier zusammen in den Refrain reinhören. Also, aber wie gesagt, ne, es ist jetzt die allererste Demo-Version.
0: Ja, schon klar. Aber dann lass uns doch gar nicht lange fackeln hier.

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1: Als wir den geschrieben haben, ja, weil es natürlich nicht nur irgendein Popsong sein soll, sondern ein Song mit einem tieferen Message, mit einer tiefgründigen Bedeutung. Und das haben wir, glaube ich, ganz gut hinbekommen, weil ich habe es auch ein paar Freunden von mir gezeigt und die waren auch total emotional berührt. Und das ist natürlich echt mega schön zu hören, weil genau das wollten wir mit diesem Song und mit dem Schreiben von dem Song bewirken.
2: Also ihr scheint auf dem richtigen Weg zu sein mit unserem Lichtblicke-Song. Wir freuen uns über ein Update zwischendurch. Und so lange hören wir hier einfach schon mal den aktuellen Song vom Iggy.
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0: Hier ist Radio Sauerland am Mittwochmorgen. Wir haben es 9.49 Uhr.
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0: Mein Gott, was passiert hier? Heute geht es auf jeden Fall wieder um Ruhm, um den Pokal und um die Mitgliedschaft bei Topgolf in Oberhausen. Wir zocken euch mit euch den Radio Sauerland Summer Cup, beziehungsweise zockt ihr eigentlich gegeneinander. Zwei Teams sind gleich wieder am Start und verbringen einen schönen Tag miteinander. Das ist nämlich die absolute Hauptsache. Profi muss hier niemand sein. Mehr dazu gleich ab 10 hier bei Radio Sauerland. Unter anderem, ich bin Charin Brinkmann und raus für heute. Vorher wünsche ich euch noch einen schönen Mittwoch und weil jetzt schon mehrere von euch nachgefragt haben, wegen Brandgeruch so im Bereich Winterberg und Schmallenberg, das kommt wohl tatsächlich von dem Waldbrand in Belgien rüber. Klingt komisch, der Wind trägt das aber sehr, sehr weit. Danke euch auf jeden Fall für die Info. Wir behalten das im Blick und ich sag bis morgen früh ab 6. Ciao!

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1: Mit Thorsten Adolfs. Guten Morgen. Auch bei uns wird immer wieder diskutiert, sollten Kinder und Jugendliche soziale Netzwerke nutzen oder besser nicht? In den USA läuft dazu jetzt ein wichtiger Prozess gegen den Meta-Konzern. Der ist Betreiber von Facebook und Instagram. Mehrere Bundesstaaten werfen dem Konzern vor, Minderjährige bewusst süchtig und damit psychisch krank zu machen. Malte Albrecht aus dem News-Team vor Gericht im kalifornischen Oakland wurden jetzt die Eröffnungsplädoyers gehalten.
2: Genau, die stellvertretende Generalstaatsanwältin O'Neill sagte, Meta habe seine Plattformen ganz bewusst so aufgebaut, dass Kinder und Jugendliche möglichst lange dabei bleiben. Dabei habe der Konzern ausgenutzt, wie das Gehirn junger Menschen funktioniert. Außerdem habe Meta zu wenig gegen Nutzer unter 13 Jahren getan, die falsche Geburtsdaten angeben. Der Konzern weist die Vorwürfe zurück und argumentiert, es gebe schon viele Schutzmaßnahmen für Minderjährige und allein in 3 Monaten seien 600.000 Konten von unter 13-Jährigen gelöscht worden.
1: Welche Folgen könnte der Prozess für Meta haben?
2: Ja, im Raum stehen massive Strafzahlungen. Die klagenden Bundesstaaten fordern etwa 200 Milliarden Dollar und dass zentrale Funktionen wie das endlose Scrollen oder der Gefällt-mir-Zähler beschränkt werden. Es geht also vor allem darum, wie Facebook und Instagram funktionieren, nicht um die Inhalte selbst. Mit einem Urteil wird Anfang Oktober gerechnet.
1: Danke Malte und jetzt weitere Meldungen im Überblick. Auch wenn der Rauch des Waldbrandes im Hohen Venn in vielen Landesteilen zu riechen ist, soll die Luft dadurch nicht gefährlich belastet sein. Das haben Messungen des Landesamtes für Natur, Umwelt und Klima im Raum Aachen ergeben. Brandgeruch sei zwar nie gesund, heißt es von der Behörde. Die gemessenen Schadstoffkonzentrationen würden aber alle unterhalb der Orientierungs- und Grenzwerte für schwere gesundheitliche Auswirkungen liegen. Jede vierte deutsche Firma befürchtet, dass sie in Zukunft außerhalb der EU weniger wettbewerbsfähig sein könnte. Das hat das IFO-Institut ermittelt. Vor allem Unternehmen in der Autoindustrie sind pessimistisch. Die deutsche Industrie könne auf den internationalen Märkten weiterhin keinen Boden gut machen, sagen die Experten. Grünen-Chefin Brandner fordert ein Einreiseverbot für den israelischen Sicherheitsminister Ben-Gvir. Seine Äußerungen seien zutiefst verstörend und menschenverachtend, sagte sie dem Magazin Politico. Ben-Gvir hatte gesagt, es gäbe im Gazastreifen Menschen, die es nicht verdienen würden zu leben, und gefordert, dort jede Nacht gezielt 30 oder 40 Menschen zu eliminieren. Eine große Mehrheit von uns fordert, dass der Bund beim Hitzeschutz mehr mitmischt. Knapp 2 Drittel sind laut einer YouGov-Umfrage dafür, dass die Regierung mehr Geld und Energie in den Hitzeschutz stecken sollte. Im Moment schieben sich Länder und Kommunen die Verantwortung meistens gegenseitig zu. Umweltminister Schneider will deshalb das Grundgesetz ändern, um den Bund stärker in die Verantwortung zu nehmen. Das Spannende dabei, auch wenn die Union das bisher eher skeptisch sieht, sind laut der Umfrage selbst unter den CDU- und CSU-Anhängern fast 70% dafür. Schaut man sich an, wem die Bürger im Kampf gegen den Klimawandel und beim Hitzeschutz am meisten vertrauen, liegen die Grünen aktuell vorn. Die SPD und Linke spielen in der Wahrnehmung der Bürger da nur eine untergeordnete Rolle. Soweit die Meldungen mit Thorsten Adolfs.
3: Kurz nach 10, hier ist das Wetter in eurem Sommerradio. Heute, ja, immer wieder Regen, den ganzen Tag über, mal Nieselregen, mal starke Schauer, zwischendurch auch mal trocken. Die Temperaturen, die liegen zwischen 17 und 20 Grad. Der Morgen startet dafür freundlich, da kriegen wir einen richtig schönen Mix aus Sonne und Wolken bei bis zu 22 Grad. Und abends kommen dann wieder ein paar mehr Wolken.
4: Es geht rüber auf die Straßen. Hier ist euer aktueller Verkehrsservice. Geht los auf der A1. Münster-Dortmund zwischen dem Kamener Kreuz und Unna. 5 Kilometer Stau, Viertelstunde plus. Die A2 Dortmund-Oberhausen zwischen Kreuz Recklinghausen und Herten. 1 Kilometer Stau. 10 Minuten braucht ihr hier länger. Und dann noch die A44 Dortmund-Kassel zwischen Lichtenau und Marsberg. 3 Kilometer Stau. Hier kommen ebenfalls 10 Minuten vor euch on top. Habt ihr noch was gesehen? Staus oder Blitzer? Gerne melden.
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4: Per WhatsApp und per Telefon. Kommt gut an.
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3: Das war ja ein richtig toller Start.
4: Das ist nicht schön.
3: Du kriegst jetzt Dresche.

0: mit Save My Love. 11:50 haben wir's.
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2: Jetzt lach doch mal wieder. Komm schon. Lukas ist ein bisschen gefrustet. Was ist los?
0: Technik, die begeistert, ja. Mir hätte es vorher auffallen können. Ein paar technische Probleme, es passiert halt immer.
2: Ist egal, bei mir ist es immer, wenn ich drucken will. Der spinnt.
0: Drucken, ich wüsste überhaupt gar nicht, wie das funktioniert. Das Schöne ist, wir beschäftigen uns gleich wieder mit den schönen Themen, und zwar nach 5 AM. Michael Schulte geht es nämlich um das erste Team, was heute Nachmittag antreten wird beim Topgolf Sommercup.
2: Ja, und das ist ein ganz besonderes Team. Die haben nämlich heute extra ihren Laden dafür dicht gemacht, dass sie mit uns eine Runde Golf spielen gehen können.
0: Mehr dazu gleich nach 2:55, Michael Schulte.

0: Wir hier beim Sommerradio, wir brennen auch, ne? Und zwar, wenn es um Wetten geht. Heute wird wieder um die Wette gegolft bei Topgolf.
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3: Yes, jeden Mittwochnachmittag, da treten zwei Teams aus 6 Personen beim Sommercup von Topgolf an, gegeneinander. Team 1 kommt direkt aus der Fahrschule in Wesel. Tim ist Team-Captain, hat sich und die Fahrschule beworben und hat richtig Bock. Aber natürlich nicht nur er, hat er uns erzählt.
4: Alle anderen sind auch bis in die Fingerspitzen jetzt motiviert. Und von daher machen wir uns morgen eine schöne Zeit und im besten Fall mit einem guten Ergebnis für uns.
0: Und du hast sogar gesagt, das musst du uns auch noch mal kurz erzählen hier am Telefon, dass du sogar dafür die Fahrschule zumachst.
4: Genau, weil alle die im Zweifel was machen könnten, morgen dann in Oberhausen sind und einen schönen Nacht mit verbringen.
0: Das heißt, du hast alle Fahrschülerinnen und Fahrschüler angerufen oder die Kollegin hat gesagt, nee, sorry, kann ich oder wir können nicht, morgen wird gegolft?
4: Ja, genau, so war das. Die wissen alle Bescheid, wir sind definitiv raus, weil wir durch euch in Oberhausen sind, genau.
0: Tim, für den Fall, ne, dass die alle dann am Radio hängen und mitjubeln und euch anfeuern und so, hast du jetzt nochmal 15 Sekunden Zeit, um nochmal Werbung zu machen für dein Team?
4: Ja, also wir sind ein hochmotiviertes Fahrschulteam aus Wesel, die auf jeden Fall super Bock darauf haben, eine schöne Zeit als Team zu verbringen, freuen uns riesig auf die Möglichkeit, und hoffen, dass das Wetter auch ein Stück weit mitspielt. Und deswegen vielen Dank, dass wir dabei sein dürfen.
3: Ich sag dir, der Mann, der ist motiviert. Tim, wir wünschen ganz viel Spaß. Essen und Getränke gibt's für lau von uns obendrauf. Und wir drücken euch die Daumen.
4: Dankeschön. Bis dann. Ciao. Ciao.

0: einen schönen Mittwoch haben wir heute, ne?
1: Ja.
0: 10.23 Uhr.
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1: Grauer Himmel mit einer dichten Wolkendecke heute. Im Tagesverlauf kann es immer wieder regnen und die Sonne zeigt sich heute kaum. Wir landen bei bis zu 21 Grad in der Spitze, aktuell 17 Grad in Wilhorn-Thülen am Flugplatz und 18 Grad am Sorpesee. Morgen bewegen wir uns bei um die 22 Grad maximal. Da wechseln sich Sonne und Wolken ab und Schauer fallen nur vereinzelt. Der Radio Sauerland Verkehr. Vorsicht auf der A44, Dortmund Richtung Kassel. Zwischen Lichtenau und Marsberg braucht ihr aktuell 10 Minuten länger, da staut es sich. Außerdem habe ich noch zwei Blitzeranhänger für euch. In Brilon-Scharfenberg, Fahrt Richtung Brilon wird geblitzt. Und in Arnsberg-Neheim auf der Graf-Gottfried-Straße, da steht der andere Blitzeranhänger. Falls ihr sonst noch irgendwas seht, Blitzer, Stau, Verkehrshinweise, ganz egal. Gerne her damit, wir sagen es dann hier im Radio weiter. Die Nummer dazu ist die 0800 101 68 39. Gute Fahrt!
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2: Und das ist Musik von The Weeknd, Dancing in the Flames.

0: das ist einfach lässig. Gute Stimmung.
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0: Tiffany Ares ist das mit Vertigo. Weißt du, was Vertigo heißt?
1: Sag mal.
0: Schwindel.
1: Ah, hier sind Julia Krüsemann und Lukas Mantsch. Du bist aber eine Klugscheißerin.
0: Ich bin gemein.
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0: Das ist Musik von Marc Ember mit Belong Together. 10.48 Uhr haben wir's.
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0: Yes, diesen Freitag geht das Zeltfestival Ruhr in Bochum los, direkt am Chiemnader See. Amy McDonald ist da, Giovanni Zarella, Michael Schulte oder auch die Giant Rooks.

0: Tickets dafür bekommt ihr natürlich online. Auch für James Arthur, der spielt sogar diesen Freitag schon.
1: Ja, ja, ja, das so ganz gemütlich mit deinen Freunden um dich herum, kann nur Hammer sein, oder?
0: Ja, das ist wirklich richtig romantisch auch so ein bisschen in diesem ganzen Zeltpark. 17 Tage lang ist da Programm in den großen weißen Zelten, Musik von ganz verschiedenen, vielen Künstlerinnen und Künstlern. Gibt aber auch Comedy, ne? Und auch was für die Kids, nämlich Kindertheater.
1: Schön.
0: Und ihr braucht nicht zwingend ein Ticket. Also schon, wenn ihr hingeht, aber Lukas,
1: Ticket,
0: es gibt auch
1: ja,
0: andere
1: nein.
0: Sachen, die sehr, sehr cool sind dafür.
1: Zum Beispiel Essen und Trinken, Julia.
0: Ich gehe auch hin diesen Freitag, ich träume schon.
1: Viel Spaß, wenn du da bist.

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1: Mit Thorsten Adolfs. Guten Tag. Der große Waldbrand im Hohen Venn hält die Einsatzkräfte weiter auf Trab. Auch der Brandgeruch zieht immer noch bis zu uns nach NRW. Für die Städteregion Aachen geben die Behörden jetzt aber vorsichtige Entwarnung. Malte Albrecht aus den Nachrichten. Es gab neue Messungen. Wie sind die ausgefallen?
2: Ja, also das Landesamt für Natur, Umwelt und Klima hat an mehreren Orten gemessen, unter anderem in der Nähe von Kitas, Arztpraxen, Altenheimen und Krankenhäusern. Das Ergebnis: Die gemessenen Schadstoffe liegen alle unter den Grenzwerten für schwere gesundheitliche Folgen. Das hat die Städteregion Aachen mitgeteilt. Allerdings wurde eine erhöhte Feinstaubbelastung festgestellt. Dazu sagen die Behörden nochmal generell: Brandgeruch nimmt man oft schon sehr früh wahr. Das heißt nicht automatisch, dass gefährliche Konzentrationen erreicht sind. Trotzdem, Brandgeruch ist natürlich nie gesund. Deshalb raten die Behörden weiter dazu, Fenster und Türen geschlossen zu halten und körperliche Aktivitäten im Freien zu reduzieren.
1: Wie ist denn die aktuelle Lage im Hohen Venn?
2: Ja, die Behörden in Ostbelgien sprechen inzwischen davon, dass der Waldbrand eingekreist ist. Das Feuer breite sich derzeit nicht weiter in Richtung Deutschland aus. Die Lage bleibt aber kompliziert, weil der Brand an mehreren Stellen wieder aufgeflammt ist. Im Laufe des Tages soll das Feuer weiter unter Kontrolle gebracht werden, wenn die Sicht es zulässt, auch wieder mit Unterstützung aus der Luft. Unter anderem hat die Bundeswehr 2 Hubschrauber mit Löschwasserbehältern in das Gebiet geschickt.
1: Malte Albrecht mit aktuellen Infos zum Großbrand in Belgien. Danke dir. Und jetzt weitere Themen kurz und kompakt. Nicht nur in der Luft, auch in den Meeren in Europa wurden in vielen Ländern in diesem Jahr Rekordwerte gemessen. An manchen Orten seien die Meere mehr als 6 Grad wärmer gewesen als sonst, sagt ein internationales Forscherteam. Besonders stark betroffen sind demnach das westliche Mittelmeer, der Golf von Biskaya und die Iberische Halbinsel. Einen sehr strengen Geruch hatten viele Autofahrer auf der A7 in Hamburg in der Nase. Dort hat ein LKW über mehrere Kilometer Klärschlamm verloren. Rund um die Unfallstelle gibt es lange Staus. Das heißt, die Strecke bleibe für die Reinigungsarbeiten wahrscheinlich bis zum Abend teilweise gesperrt. Der FC Bayern rechnet nicht damit, dass Jamal Musiala seine Karriere vorzeitig beenden muss. Der Nationalspieler leidet an einer neurologischen Dysfunktion. Symptome sind in den meisten Fällen Schwindel- und Bewegungsstörungen. In den letzten beiden Partien der Münchner war Musiala auf dem Platz zusammengesackt und musste dann ausgewechselt werden. Bei den Autoversicherungen scheinen die großen Preissprünge erst einmal vorbei zu sein. Das zeigen Zahlen des Vergleichsportals Verivox. Demnach steigen die Beiträge aktuell kaum noch. Wer jetzt die Versicherung wechselt, zahlt im Schnitt nur 1,3% mehr als vor einem Jahr. Die Kfz-Haftpflicht ist sogar rund 3% billiger geworden. Insgesamt bleiben die Preise aber hoch. Seit 2022 sind die Tarife um mehr als 50% nach oben geschossen. Ob sich die positive Entwicklung in den nächsten Jahren fortsetzt, ist ungewiss. Der Marktführer Huck Coburg rechnet mit weiteren Beitragserhöhungen, falls die Kosten für Ersatzteile und Reparaturen noch steigen sollten, heißt es. Wer seinen Anbieter wechseln will, muss in der Regel spätestens bis zum 30. November kündigen. Das waren die Nachrichten mit Thorsten Adolfs.
3: Und damit der Blick aufs Wetter hier bei eurem Sommerradio. Den ganzen Tag über gibt es immer wieder Regen, teilweise sogar auch kräftige Schauer. Das Thermometer zeigt 17 bis 22 Grad aktuell. Morgen wird's freundlicher. Das ist das Schöne. Bis Mittag gibt's Sonne und Wolken im Mix. Also für jeden was dabei. 22 Grad kriegen wir dann und am Abend ziehen dann ein paar mehr Wolken auf.
4: 3 Minuten nach 11 haben wir's. Hier ist euer aktueller Verkehrsservice. Wir starten auf der A1 Münster-Dortmund zwischen dem Kamener Kreuz und Unna. 3 Kilometer Stau, ihr braucht da 10 Minuten länger. Die A2 Dortmund-Oberhausen zwischen Kreuz Recklinghausen und Herten. 1 Kilometer Stau, 5 Minuten plus. Die A3 Arnhem-Köln zwischen Kreuz Oberhausen und Kreuz Oberhausen-West. 4 Kilometer stockend, 10 Minuten plus auch hier. Und dann noch die A44 Dortmund-Kassel zwischen Lichtenau und Marsberg. 3 Kilometer Stau, ihr braucht da eine Viertelstunde länger. Da, wo es geht, euch eine gute und sichere Fahrt.
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3: Julia Krüsemann und Lukas Manschen für euch im Studio. Guten Morgen, Mittag, wie auch immer. Fast jeder Radiomoderator, Lukas, oder jede Radiomoderatorin sagt zu dem folgenden Song gerne so an quasi. Also jetzt trinken wir erstmal einen Espresso mit Sabrina Carpenter. Lukas, wie machst du das? Spontan.
4: Sabrina Carpenter mit Espresso? Um 11.04 Uhr geht das auch tatsächlich ganz gut. Vielleicht der 8. bei euch. Langweilig?

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0: Wer gewinnt den Sommercup 2026 heute an diesem wundervollen Mittwoch?
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0: Tja, das ist die große Frage, die Lukas und ich uns auch hier schon den ganzen Vormittag stellen. Ihr habt euch ja beworben, ne? Also kurz nochmal zum Hintergrund. Wir treffen uns ja heute wieder mit euch in Oberhausen, zocken eine Runde Topgolf zusammen. Zwei Teams, die treten an. Dazu laden wir euch ein. Es gibt Snacks, Getränke, Schlägerbälle. Ihr müsst eigentlich nur zocken.
2: Genau, ein Team, das haben wir euch heute schon vorgestellt. Tim aus Wesel mit seiner Fahrschule. Die sind auch ordentlich motiviert, ne?
3: Wir sind ein hochmotiviertes Fahrschulteam aus Wesel, die auf jeden Fall super Bock darauf haben, eine schöne Zeit als Team zu verbringen, freuen uns riesig auf die Möglichkeit und hoffen, dass das Wetter auch ein Stück weit mitspielt und deswegen vielen Dank, dass wir dabei sein dürfen.
2: So, und das Team von Tim, also seine Fahrschule, tritt an gegen das Team von Michaela und die sind richtig, richtig wild, sagt sie.
4: Ja, wir sind so ein richtig komischer Haufen. Mit uns macht es eigentlich immer Spaß.
0: Du hast in der Bewerbung geschrieben, wir sind eine Gruppe voller schlechter Ideen. Was war denn eure schlechteste Idee?
4: Boah, da gibt es eigentlich sämtliche schlechte Ideen. Und einer, der dabei ist, der hat immer schlechte Ideen.
2: Aber wahrscheinlich nicht, dass ihr euch für morgen beim Topgolf Sommercup beworben habt. Das war wahrscheinlich nicht die schlechteste Idee. Michaela, weißt du, was das Schöne ist? Du sagst ja, du hast vorher noch kein Golf gespielt. Das musst du bei Topgolf gar nicht können. Weißt du, du musst nicht weit schlagen. Du musst einfach nur unten in diese kleinen Löcher rein, je nachdem, was ihr für einen Spielmodus spielt. Und das ist eigentlich total geil.
4: Ich freue mich auch voll.
0: Wir geben dir jetzt nochmal so 10, 15 Sekunden, wo du quasi nochmal so ein bisschen Werbung machen kannst für dein Team.
2: 15 Sekunden ab jetzt.
4: Wir sind wirklich ziemlich witzig und wir sind die Vollprofis. Wir werden auf jeden Fall gewinnen und unser Ziel ist gewinnen.
0: Geil.
2: Sehr gut. Michaela, das Schöne ist, es gibt natürlich auch Essen und Getränke für lau von uns obendrauf für euren Aufenthalt da. Und wenn ihr nachher gewinnt, sogar Pokale und eine Topgolf-Fan-Mitgliedschaft.
4: Ja, richtig cool. Wir freuen uns auf jeden Fall.
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1: Wir landen heute bei bis zu 21 Grad in der Spitze. Aktuell 17 Grad in Marsberg-Westheim und 18 Grad am Hennesee bei Meschede. Draußen ist es grau und bewölkt. Das bleibt heute auch so. Außerdem sind vereinzelt Schauer angesagt. Morgen wird es dann etwas freundlicher. Da wechseln sich Sonne und Wolken ab und Schauer fallen nur vereinzelt. Wir bewegen uns bei um die 22 Grad in der Spitze. Der Radio Sauerland Verkehr. Vorsicht auf der A44 Dortmund Richtung Kassel. Zwischen Lichtenau und Marsberg aktuell 5 Kilometer Stau. Da braucht ihr 14 Minuten länger. Außerdem habe ich einen frischen Blitzer für euch. Der steht in Sundern-Reigern. Da wird in beide Richtungen geblitzt. Und die beiden Blitzer-Anhänger, die gibt es auch noch in Brilon-Scharfenberg, Fahrt Richtung Brilon und in Arnsberg-Neheim auf der Graf-Gottfried-Straße. Falls ihr sonst irgendwas seht, dann meldet euch gerne. Die Nummer dafür ist die 0800 101 68 39. Allen da draußen eine gute und vor allem sichere Fahrt.
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2: Ach, zusammen.

0: Der Sommersong aus dem letzten Jahr, aus 2025, Golden Handtricks, muss ich sagen, finde ich auch eine Ecke besser als Die Die, Burner Boy, als Sommersong für 2026.
1: Ich nicht, aber Meinungen sind ja da auch sehr unterschiedlich. Aber ich glaube, wo drin wir uns auf jeden Fall einig sind, ist der hier, Died in Your Arms, Cutting Crew. Das ist ein richtiger...
0: Nee, sind wir uns nicht einig.
1: Ach so,
0: ich finde den noch viel besser als du.
1: Ach, Lukas, du hast keine Ahnung.

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0: Ja, da ist auch Musik.
1: Ey, da müsste Musik
0: sein. Vincent Weiß, Musik sein, 11.44 Uhr haben wir's.
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0: Julia, ich habe mich irgendwie die ganze Zeit schon gefreut, das zu erzählen. Ich mache ja viel Mist in meiner Freizeit.
4: Oh,
0: ne?
4: Ja.
0: Aber diesmal würde ich sagen, ich habe was richtig, richtig Gutes getan.
4: Du hast einer alten Dame die Einkaufstasche nach Hause getragen.
0: Fast. Ich habe TikTok gelöscht.
4: Letzte Woche,
0: mir ist das alles auf den Sack gegangen. Ich habe keinen Bock mehr darauf gehabt. Ich habe gesagt, jetzt ist immer Schluss. Problem, ich habe jetzt immer noch so einen Muscle-Memory-Effekt, weißt du?
4: Warte mal, ein was?
0: Ja, ist so eine Bewegung, die du immer automatisch machst. Also keine Ahnung, du gehst
4: ins
0: Bad.
4: Aufstehen, Licht und Handy.
0: Ja, sowas. Oder du gehst ins Bad und machst sofort den Lichtschalter an. Wie auch immer, bei mir war das eben so, wenn ich morgens dann halt das Handy angemacht habe, bin ich immer direkt auf die TikTok-App gegangen.
4: Das ist nicht gesund, Lukas. Dann siehst du, pass auf, du stehst dann auf und das Erste, was du siehst, sind deine ganzen Freunde.
0: Ja.
4: Und die Freunde von den Freunden, die gerade alle Urlaub machen
0: ja,
4: und so.
0: Ja, aber guck mal, ich habe das ja gecheckt, ich habe das ja begriffen und ich habe das geändert. Ja. Und ich habe gerade mal gegoogelt, was bringt eine Woche kein TikTok nutzen. Und Google sagt, schon nach 7 Tagen ohne die App reduziert das Angstgefühle, Stress und depressive Symptome und das finde ich total krass, gleichzeitig soll das die Schlafqualität verbessern, weil du wahrscheinlich nicht abends noch am Handy hängst und TikTok scrollst und sowas. Und das ist bei mir wirklich eingetroffen.
4: Das ist aber auch wirklich schwierig, sich da umzugewöhnen, ne? Ich habe jetzt ausprobiert, pass auf, 10 Minuten am Tag mal nichts machen. Also nichts. Keine Musik hören, bei keinem anderen Gespräch zu hören. Einfach mal wirklich nichts tun.
0: Das machst du doch schon seit 10, oder?

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0: Das ist J-Lo, Jenny from the Block. Und wir sind Julia Krüsemann und Lukas Mansch from the Sommerradio.
1: Yo.
0: Einen schönen Mittwoch euch. Mehr hast du nicht zu sagen.
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1: Mit Thorsten Adolfs. Guten Tag. Durch den Klimawandel werden Europas Meere immer wärmer. In diesem Sommer galt das für Bereiche von Irland bis zum Mittelmeer. Das hat das Forschungsnetzwerk World Weather Attribution mitgeteilt. Malte Albrecht aus dem News-Team. Was genau haben die Wissenschaftler herausgefunden?
2: Also die Wassertemperaturen liegen laut der Studie an fast allen europäischen Küsten deutlich über dem Durchschnitt der Jahre 1990 bis 2020. An manchen Orten ist das Meer sogar mehr als 6 Grad wärmer als sonst. Besonders stark betroffen sind das westliche Mittelmeer, die Iberische Halbinsel und der Atlantik im Golf von Biskaya. Die Forschenden sagen, Grund dafür ist vor allem der menschengemachte Klimawandel, also das Verbrennen von Kohle, Öl und Gas. Ohne die Erderwärmung hätte es in diesem Jahr an den Küsten nur etwa halb so viele marine Hitzewellen gegeben.
1: Die Folgen der warmen Meere können gravierend sein.
2: Ja, denn die hohen Wassertemperaturen können Ökosysteme und Nahrungsketten im Meer schädigen. Darunter leiden vor allem Meeressäuger und Seevögel. Sogar Kraken, die sonst vor Nordafrika heimisch sind, suchen inzwischen kühlere Gewässer. Seit dem vergangenen Jahr werden vor der Küste Englands immer mehr von ihnen beobachtet. Außerdem steigt mit den warmen Meeren auch das Risiko für Stürme. Und das ist kein rein europäisches Problem. Auch weltweit sind die Meerestemperaturen derzeit auf Rekordniveau.
1: Dankeschön, Malte. Und jetzt weitere Meldungen in der Zusammenfassung. Im Zusammenhang mit den Anschlägen gegen die Nord Stream Pipelines gibt es eine weitere Festnahme. Laut Bundesanwaltschaft wurde ein Ukrainer in Kroatien gefasst. Ihm wird unter anderem vorgeworfen, gemeinsam mit anderen von einer Segeljacht aus Sprengsätze an den Leitungen angebracht zu haben. Der ausgebildete Taucher soll schon bald dem Ermittlungsrichter am Bundesgerichtshof vorgeführt werden. Jeder dritte von uns bekommt zu wenig Schlaf. Nach Angaben des RKI schlafen 39,6% der Bundesbürger weniger als die empfohlenen 7 Stunden. Auf Dauer kann ein zu kurzer Schlaf zu Gesundheitsproblemen führen, wie Bluthochdruck, Adipositas, Diabetes und Herz-Kreislauf-Erkrankungen. In der Gruppe der 45- bis 64-Jährigen schläft sogar mehr als die Hälfte der Befragten zu wenig. SPD-Chef Klingbeil fordert Privatversicherte stärker an der gesetzlichen Pflegeversicherung zu beteiligen. Dem RND sagte er, es gehe nicht, dass sie sich bei dem Thema heraushalten. Alle Privatversicherten, auch die Topverdiener, müssten einen fairen Beitrag leisten, damit Menschen im Alter eine gute Pflege erhalten, so Klingbeil. Gute Nachrichten gibt es vom FC Bayern. Der Verein geht davon aus, dass Jamal Musiala trotz seiner gesundheitlichen Probleme weiter Fußball spielen kann. Er selbst hat erklärt, dass bei ihm sogenannte Absenzen festgestellt wurden. Das sind kurz auftretende neurologische Aussetzer, die wie eine Art epileptischer Anfall wirken. Musiala war in den letzten beiden Spielen gegen Leipzig und Heidenheim kurzzeitig weggetreten. Das Ganze sei aber gut behandelbar, sagt der Nationalspieler. Ob er am Samstag im Supercup gegen Dortmund oder beim Ligastart gegen Stuttgart wieder auf dem Platz stehen wird, ist allerdings noch offen. Jetzt steht erstmal die Erholung im Vordergrund. Das waren die Nachrichten mit Thorsten Adolfs.
3: Perfektes Wetter heute hier im Sommerradio, um heute vielleicht schon mal frühherbstlich Harry Potter zu gucken. Auf der Couch. Machen ja viele im Frühherbst. 20 Grad haben wir es aktuell. Dazu grau und nass den ganzen Tag, den regnet es immer wieder. Morgen kommt allerdings der Sommer so ein Ticken wieder zurück, zumindest vormittags. Da sehen wir dann was von der Sonne. Zum Abend hin kommen dann aber auch schnell die Wolken wieder zurück. 22 Grad.
4: Es geht rüber auf die Straßen. Hier ist euer aktueller Verkehrsservice. Wir starten auf der A1 Münster-Dortmund. Zwischen dem Kamener Kreuz und Unna 3 Kilometer Stau. Ihr braucht da 10 Minuten länger. Die A2 Dortmund-Oberhausen zwischen Kreuz Recklinghausen und Herten 1 Kilometer Stau. 5 Minuten plus. Die A3 Arnheim-Köln zwischen Kreuz Oberhausen und Kreuz Oberhausen-West 5 Kilometer stockend. 10 Minuten plus. Und dann noch die A44 Dortmund-Kassel zwischen Lichtenau und Marsberg. 6 Kilometer Stau. Ihr braucht da 20 Minuten länger. Habt ihr noch was gesehen für uns? Staus oder Blitzer? Gerne melden.
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4: Das geht per WhatsApp und per Telefon. Kommt gut an.
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4: Hallöchen, hier sind Julia Krüsemann und Lukas Mansch. Du musst dein Mikro anmachen.
3: Wir haben noch jemanden mitgebracht. Ja, ich habe sie noch mal kurz hier ins Studio gezogen. Taylor Swift.

0: Taylor Swift war das. Und falls ihr euch irgendwann mal gefragt habt in eurem Leben, ne, wie machen die Moderatorinnen und Moderatoren das
1: also
0: eigentlich?
1: Wir?
0: Ne? Also ja, dass wir das immer schaffen, also im besten Fall, dass wir dann zu reden aufhören, wenn der Sänger anfängt zu singen. Wir haben hier so einen Countdown, der ist auf unserem Bildschirm, der läuft so rückwärts. Wie viele Sekunden haben wir jetzt?
1: 50 Sekunden noch. Du würdest es also noch schaffen, jetzt runterzugehen, dir ein Brötchen zu holen?
0: Ja, warte, ich renne jetzt los.
1: Wir lassen euch jetzt 40 Sekunden stehen und dann fängt Alice DJ mit Better Off Alone an zu singen.
0: Ich hab's.

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1: 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Ne? Wir schicken zwei von euch ins Sauerland.
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1: Ja, der ist bisher noch geheim.
2: Ab dann habt ihr genau 3 Stunden Zeit, eure Tasche zu packen und dort anzukommen. Wer zuerst da ist, der gewinnt und fährt auch direkt los. So könnte das dann klingen, so klang das nämlich letzte Mal bei uns.
3: Jetzt waren Ramona und Tamara ein Stückchen schneller. Wir nehmen euch also mit nach Willingen. Wie ist die Freude? Ist gut?
1: Schön. Ja, hört man. Also, gibt auch einen Grund, sich zu freuen. Ne? 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
2: So, Julia, was mache ich denn, wenn ich jetzt keinen Schatz dabei habe?
1: Keine Ahnung, dann nimmst du deinen besten Freund, deine Nachbarin, irgendjemanden, den du halt magst und mit dem du ein Wochenende gut und schön aushältst. Ihr müsst euch nur um die Anreise kümmern. Ne? Alles andere machen wir.
2: Einen heißen Tipp geben wir euch jetzt schon mal, wo der Treffpunkt sein könnte. Der ist am Freitag irgendwo in Oberhausen. 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

0: Nico Santos mit ganz neuer Musik bei uns. Why Don't You Stay ist das.
1: Hallo zusammen.
0: 12.23 Uhr.

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1: Viele Wolken begleiten uns heute durch den Tag. Die können auch vereinzelt Regen mitbringen. Wir landen heute bei bis zu 21 Grad an der Spitze. Aktuell 18 Grad in Hallenberg an der Freilichtbühne und 19 Grad in Arnsberg im Rumbecker Holz. Morgen bewegen wir uns dann bei um die 22 Grad maximal. Da wird es etwas freundlicher. Sonne und Wolken wechseln sich ab und Schauer fallen nur vereinzelt. Radio Sauerland Verkehr. Vorsicht auf der A44, Dortmund Richtung Kassel. Zwischen dem Kreuz Winnenberg-Haren und Marsberg braucht ihr aktuell 15 Minuten länger. Und in die andere Richtung, also Richtung Dortmund, zwischen Marsberg und dem Kreuz Winnenberg-Haren, da sind es 10 Minuten plus. Außerdem wird geblitzt in Sundern-Reigern in der Bushaltestelle. Dann in Brilon-Scharfenberg, Fahrt Richtung Brilon, da steht der Blitzeranhänger. Und der andere, der blitzt in Arnsberg-Neheim auf der Graf-Gottfried-Straße. Falls ihr sonst irgendwas seht, dann meldet euch über die 0800 101 68 39. Gute Fahrt.
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3: Julia, du hast immer noch so ein bisschen Balsamico an der Nasenspitze.
2: Ja,
3: mach das mal weg.
2: Ich hab grad auch gefrühstückt.

0: 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Wir sind Julia Krüsemann und Lukas Mantsch.
1: Und wir haben jetzt Musik von Savage Garden für euch. To the Moon and Back.
0: Schönen Mittwoch.

0: 12.43 Uhr, hier ist euer Sommerradio. Das ist Musik von Savage Garden mit To the Moon and Back. Und Freunde, es gibt ja bestimmt einige von uns oder unter uns, die schon mal so ein Haus oder eine Wohnung renoviert oder auch nur mitrenoviert haben. Und jetzt stellt euch mal vor, ihr kloppt da beim Arbeiten gegen so eine Wand und plötzlich fallen da 49 Goldbarren und tausende Goldmünzen raus.
1: Ja, heftig. Heftige Nummer. Das ist genauso passiert, und zwar in Belgien. Ein 18-jähriger Bauarbeiter. Der hat diesen Schatz entdeckt und alles hat einen Wert von, haltet euch fest, 9 Millionen Euro. Also das ist nun mal eine ordentliche Summe. Seitdem steht natürlich dann die große Frage im Raum, wem gehört denn jetzt die ganze Kohle? Mhm.
0: Die Polizei bekommt inzwischen die wildesten Nachrichten. Einer sagt zum Beispiel, er habe das Gold in einem früheren Leben versteckt. Einer sagt, mein Opa hat das damals zwischen Schrank und Wand gebunkert. Also tolle Geschichten, die da ankommen.
1: Ja, bisher ist auf jeden Fall nicht klar, wem der Schatz gehört. Das Krasse ist aber, wenn sich in den nächsten 5 Jahren niemand rechtmäßig meldet, dann könnte die ganze Kohle an den 18-jährigen Finder gehen.
0: So, und das würde dann bedeuten, er bekommt die Hälfte. Das macht schlappe 4,5 Millionen. Ich würde sagen, das ist ein gutes Monatsgehalt. Ne?
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0: Hermann und Julia Grüßemann sind hier für euch im Sommerradio. Lukas, how deep is your love?
1: Sehr, sehr groß. Also sehr, sehr deep.
0: Das ist schön.
1: Einen schönen Mittwoch euch. 12:55 haben wir's. Tag zusammen.
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1: Mit Lena Bauer. Guten Tag. Es gibt eine weitere Festnahme im Fall der gesprengten Nord Stream Pipelines. Die Bundesanwaltschaft hat in Kroatien einen Ukrainer von Beamten dort festnehmen lassen, so die Behörde. Jannik Böke aus der Nachrichtenredaktion. Dabei hätte dieser Verdächtige eigentlich schon längst in Gewahrsam sein können.
2: Es handelt sich ausgerechnet um den Ukrainer, den die Ermittler schon letztes Jahr in Polen lokalisieren konnten. Die deutschen Behörden hatten damals auch offiziell die polnische Polizei gebeten, den Mann festnehmen zu lassen. Danach weigerte Polen sich allerdings, den Mann auszuliefern, was zu erheblichen diplomatischen Verstimmungen geführt hatte. Jetzt, im zweiten Anlauf, ist es den Ermittlern gelungen, den verdächtigen Ukrainer in Kroatien festnehmen zu lassen.
1: Und was sind genau die Vorwürfe gegen den Mann?
2: Also die Bundesanwaltschaft sagt, Wladimir Z. soll einer der Taucher gewesen sein, die die Sprengsätze an der Gaspipeline montiert hatten. Die Theorie der Ermittler sieht bisher so aus: Mehrere Personen sollen mit einer Segeljacht von Rostock aus gestartet sein. Das Schiff war zuvor mit gefälschten Ausweispapieren angemietet worden. Und auf Höhe Bornholm sollen Taucher an der Pipeline dann die Sprengsätze angebracht haben. Wer aber hinter der Aktion steckt, das ist nach wie vor unklar.
1: Danke, Jannik, und damit zu weiteren Themen im Überblick. Nach langer Trockenheit könnte jetzt Starkregen folgen, auch in den Waldbrandgebieten. Der Deutsche Wetterdienst erwartet ab dem späten Nachmittag mehrstündigen Starkregen. Der könnte sich demnach von der Eifel bis ins Siegerland ausbreiten. Die Wetterexperten sprechen von möglichen lokalen Unwettern. In Frankreich haben einige unheilbar Kranke jetzt das Recht auf Sterbehilfe. Ein umstrittenes Gesetz dazu ist ab heute in Kraft. Seit Jahren wurde es vorher diskutiert. Es gilt als die größte gesellschaftliche Reform von Präsident Macron. Frankreich zählt damit zu den wenigen Ländern, in denen Sterbehilfe unter Bedingungen möglich ist. Zehntausende Stellen in der NRW-Landesverwaltung sind unbesetzt. Laut einer Vorlage des Finanzministeriums an den Landtag in Düsseldorf sind fast 21.000 Stellen für Beamte und Tarifbeschäftigte nicht besetzt. Nach der Sommerpause soll sich der Haushaltsausschuss mit dem genauen Ausmaß und den Ursachen beschäftigen. So ein Antrag der SPD-Opposition. Ein oder zwei Haustiere zu Hause sind in der Regel keine Seltenheit. Auch deutlich mehr. Hunde, Katzen oder Meerschweinchen im eigenen Zuhause scheinen hier bei uns in Deutschland gar nicht so selten zu sein. Das krankhafte Sammeln von Tieren, auch Animal Hoarding genannt, ist laut einer aktuellen Untersuchung verbreiteter als bisher angenommen. Das sagt der Deutsche Tierschutzbund. Im Rahmen einer Untersuchung wurde jetzt rein rechnerisch fast täglich ein Fall gezählt. Durchschnittlich gehe es dabei um fast 50 Tiere pro Fall. Laut Tierschutzbund ist in solchen Fällen die Zahl der Tiere so hoch, dass sie keine angemessene Versorgung mehr bekommen können. Mit der Untersuchung wollen die Tierschützer aber nicht einfach Fälle oder Probleme aufzeigen. Es gehe auch darum, Ursachen für das Phänomen zu untersuchen. Daraus könnten Präventionsmaßnahmen sowie Leitlinien für Behörden entstehen, so der Tierschutzbund. Und das waren die Nachrichten mit Lena Bauer.
3: Und damit gucken wir hier beim Sommerradio um kurz nach eins mal aufs Wetter. Wir haben heute ganz viel Nieselregen bei uns. Auch Starkregen ist immer mal wieder mit dabei. Zwischendurch auch ein paar trockene Phasen. 20 Grad gerade aktuell. Morgen geht's dann los mit einem richtig schönen Mix aus Sonne und Wolken bei Temperaturen um die 21 Grad. Abends dann bewölkt.
4: Es geht rüber auf die Straßen. Hier ist euer aktueller Verkehrsservice. Wir legen los auf der A1 Münster-Dortmund zwischen dem Kamener Kreuz und Unna. 3 Kilometer Stau, 10 Minuten plus hier. Die A3 Köln-Oberhausen zwischen Duisburg-Wedau und Oberhausen-Lierich. 1 Kilometer Stop-and-Go, 5 Minuten plus. Die A3 nochmal, diesmal aber Arnheim-Köln zwischen Oberhausen-Holten und Kreuz-Oberhausen-West. 1 Kilometer stockend, auch hier 5 Minuten plus. Und die A44 Dortmund-Kassel zwischen Lichtenau und Marsberg. 6 Kilometer Stau, hier verliert ihr knapp 25 Minuten. Da, wo es geht, euch eine gute und sichere Fahrt.
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4: Hallöchen, hier sind Julia Krüsemann und Lukas Mantsch und einem sehr, sehr guten Künstler, 21 Jahre jung, Somba aus New York mit Homewrecker.
3: Ich finde ja, das ist das perfekte Lied, ne? Wenn du mit dem Auto nach so einem Urlaub in die eigene Heimatstadt zurückfährst.

0: Avicii ist das mit Hey Brother um 1:15.
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0: Ich freue mich schon so sehr, ne?
3: Warum?
0: Weißt du was? Ich gehe heute Abend ins Kino.
3: Ja, ist ja auch perfektes Wetter dafür, ne?
0: Nee, ich bin Outdoor, also im Outdoor-Kino.
3: Ach so.
0: In Essen mit einer sehr, sehr guten Freundin von mir.
3: Ah.
0: Also auf dem Domplatz sitzen wir dann, da ist ja Open-Air-Kino.
3: Ja.
0: Ne? Kino unter freiem Himmel. Wenn wir Glück haben, sehen wir ein paar Sterne, wahrscheinlich heute nicht. Da liegst du in so einem Liegestuhl, große Kinoleinwand.
3: Das ist schon ein bisschen so die romantische auch, ne?
0: Ja, wird romantisch, auf jeden Fall.
3: Aber auch nass.
0: Ja, wenn nicht, weißt du was, dann fällt das halt ins Wasser, dann machen wir was anderes, dann gehen wir die Tage nochmal.
3: Ich frage mich ja, was läuft denn da so gerade im Kino?
0: Also morgen läuft European Outdoor Film Tour. Das sind so vier Typen, die fahren nach Alaska. Das sind so Abenteuermänner, ne? Die müssen dann mit dem Fahrrad durch die Schweiz fahren und sind da ganz reißerisch unterwegs in so Stromschnellen, klettern da so einen Berg hoch, brechen sich den Rücken und machen einfach weiter. Also Abenteuer.
3: Abenteuermänner fand ich auch sehr, sehr gut.
0: Ja, in dem Film.
3: Gibt's auch was für Kinder?
0: Ja. Am Samstag läuft Vaiana, das ist ja dieser Disney-Film, wo Vaiana so ganz viele Abenteuer erlebt und der wurde jetzt mit richtigen Personen verfilmt. Also ist schon ein bisschen her, aber der läuft halt Samstag. Sonntag habe ich noch was Kultiges, Bohemian Rhapsody, Musikfilm über Freddie Mercury. Der ist übrigens mit 4 Oscars ausgezeichnet und ich habe noch einen coolen Film für dich, Lukas. Nächsten Dienstag.
4: Okay. Ich bin der Bernd und bin Ressortleiter Schadensregulierung M bis Z.
3: Ah.
4: Meine Hobbys sind Lesen, Schwimmen, Fahrradfahren und ich grüße meine Tante in Wuppertal.
3: Der Papa.
0: Der Stromberg.
3: Wieder alles wie immer. Habe ich aber schon gesehen. Ich bin auch großer Fan, Julia.
0: Egal, geh nochmal hin. Nächsten Dienstag. Ich glaube, es soll nicht regnen. Ich weiß nicht.
3: Ist auch egal.
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0: 13.23 Uhr haben wir es. Hier ist euer Sommerradio. Tag zusammen.
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1: Ja, das Wetter hat sich auch heute nichts Neues einfallen lassen. Der Himmel ist oft grau, es regnet auch immer mal wieder. Ein bisschen trockener ist es, aber die Sonne schafft es kaum mal durch die dicken Wolken. Es bleibt bei Höchstwerten zwischen 15 Grad in Medebach-Küstelberg und 21 in Arnsberg-Breitenbruch. Morgen wird es aber wieder sonniger und direkt auch wieder wärmer bei uns. Bis 25 Grad immerhin. Aber einzelne Schauer sind auch am Donnerstag weiter mit dabei. Radio Sauerland, Verkehr, die A44 Dortmund Richtung Kassel. Zwischen Lichtenau und Marsberg aktuell 7 Kilometer Stau und 20 Minuten Zeitverlust. Und es wird geblitzt. Die Blitzeranhänger in Brilon-Scharfenberg und in Neheim auf der Graf-Gottfried-Straße. Und dann hat Claudia noch eingemeldet in Sundern-Reigern, altbekannte Stelle in der Bushalte. Alles Weitere könnt ihr gerne melden. Reicht, wenn ihr eine WhatsApp schickt. Die Nummer dafür, die findet ihr auf radiosauerland.de.
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1: Lukas Mantsch und Julia Krüsemann sind hier für euch.
2: Und sie war am Wochenende noch auf dem Sanremo Festival in Weeze. Jetzt ist sie bei uns im Studio, Bibi Rexha mit New Religion. Tag zusammen.

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0: 20 vor 2 haben wir es am Mittwoch. Ihr hört euer Sommerradio. Und das ist Musik von Roxette. Listen to your heart.
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0: Ich muss ja gestehen, ich bin nicht der allergrößte Haustier-Fan. Aber so ein Dackel, ne, der zaubert vielen von uns, auch mir, sofort ein Lächeln ins Gesicht. Aber dieser, der ist dann doch ein bisschen größer geraten. Ne?
2: Ein Langzeitlächeln.
0: Ja.
2: In China, da stehen Menschen jetzt Schlange für einen, Achtung, 13 Meter langen XXL-Dackel.
0: Krass.
2: Der heißt Sunshine. Keine Angst, der ist nicht echt, ne? Also, aber der sieht täuschend echt aus, ist aber komplett aus Kunstharz.
0: So, und statt Gassi zu gehen, liegt er dann einfach gemütlich vor Filialen eines koreanischen Parfümlabels.
2: Genau, der liegt da bereit für euch. Ihr könnt da auch hin und ganz, ganz, ganz, ganz viele andere Menschen, die müssen natürlich dahin und ein Foto mit ihm machen.
0: Ich weiß nicht, wie du das siehst, Julia, aber ich finde, da bekommt Dackel im Schaufenster eine ganz neue Bedeutung.
2: Auf jeden Fall.

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1: Spielen erstmal um Ruhm und Ehre, um eine Fanmitgliedschaft für ein Jahr und drumherum
2: gibt es auch
1: Verpflegung von uns und Pokale auch. Mhm. Ja, da werden wir mal reinhören später, ne?
2: Ja, auf jeden Fall. Und wir brauchen noch Teamnamen, die müssen wir uns noch überlegen für die beiden.
1: Also wir wissen ja, Michaela tritt gegen Tim an mit ihren Teams, aber fancy Namen dafür habt ihr euch noch nicht ausgedacht.
3: Das war eigentlich immer
1: die Aufgabe der Vormittagsmoderatorin.
3: Also wir geben euch noch was mit. Er hat ja eine Fahrschule, die er extra heute dicht macht.
1: Genau.
3: Und sie kommt mit einer Freundestruppe, die ausschließlich
1: aus schlechten Ideen bestehen, ne?
2: Genau. Ja. Da finden wir was.
1: Wir werden gleich unter uns.
2: Ja. Mhm. Unter euch, wollte ich sagen.
1: Du kannst auch noch bleiben, Lukas. Gar kein Problem.
2: Julia Knüsemann und Lukas Mansch sind raus für heute. Wir hören uns morgen wieder ab 10. Gleich geht's weiter mit Lina und Yoshi ab 14 Uhr. Tschüss zusammen.
1: Tschüssi.

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1: Mit Lena Bauer, guten Tag. Weil sie fast schrottreife Immobilien mit falschen Versprechungen und gefälschten Dokumenten in NRW verkauft haben sollen, müssen sich jetzt am frühen Nachmittag 4 Männer und eine Frau vor dem Kölner Landgericht verantworten. Es geht um insgesamt 9 Immobiliengeschäfte und einen Schaden in Millionenhöhe. Frank Wartel in Köln, wo soll die Gruppe denn überall aktiv gewesen sein?
2: Also die Vorwürfe betreffen Immobiliengeschäfte in Recklinghausen, Witten, Mahl, Dorsten, Krefeld, Essen und Viersen. Die Angeklagte sollen stark sanierungsbedürftige Häuser zu hohen Preisen verkauft, dabei auch falsche Angaben etwa zu Wohnflächen, Baugenehmigungen, Mietverhältnissen gemacht haben. Dabei sollen sie Sanierungsarbeiten angeboten haben, die entweder mangelhaft oder gar nicht ausgeführt worden sein sollen. In einem Fall soll einem Käufer sogar mit der Mafia gedroht worden sein, um den Kauf zu beschleunigen. Den Angeklagten drohen laut einem Gerichtssprecher bis zu 10 Jahre Haft.
1: Und damit zu weiteren Meldungen im Überblick. Rund um die gesprengten Nord Stream Pipelines gibt es eine weitere Festnahme. Die Bundesanwaltschaft hat eigenen Angaben nach in Kroatien einen Ukrainer festnehmen lassen. Gegen ihn lag demnach seit über 2 Jahren ein europäischer Haftbefehl vor. Feuerwehrleute konnten den Brand im Hohenfenn in Belgien einkesseln. Das haben die Behörden jetzt mitgeteilt. Das sei eine positive Entwicklung. Es werde jetzt eine Lagebeurteilung durchgeführt. Gleichzeitig läuft der Kampf gegen die Flammen aber weiter. In Deutschland soll das sogenannte Animal Hoarding weiter verbreitet sein als gedacht. Rechnerisch fast ein Fall täglich wurde nach Angaben des Deutschen Tierschutzbundes im Jahr 2023 gemeldet. Dabei gehe es um Fälle, in denen zu viele Tiere auf zu engem Raum schlecht versorgt wurden. In Tschechien ist auf der höchsten Ebene ein Streit über fehlendes Toilettenpapier in Zügen ausgebrochen. Der Parlamentspräsident hat das Problem zur Chefsache erklärt, nach vielen Briefen von Bürgern, wie er selbst sagte. Es sei eine Schande, dass auf Toiletten in Zügen bei der tschechischen Staatsbahn Toilettenpapier fehle. Ein Sprecher der Staatsbahn kann die Kritik allerdings nicht nachvollziehen. Es gebe keine gestiegene Zahl an Fahrgastbeschwerden zu diesem Aspekt. Jährlich verbrauche der Konzern rund 3 Millionen Toilettenpapierrollen. Und von der Opposition heißt es ironisch, ohne diese Information rund um fehlendes Toilettenpapier wären wir nicht ausgekommen. Und das waren die Nachrichten mit Lena Bauer.
3: Machen wir weiter mit dem Wetter hier im Sommerradio. Das ist weniger sommerlich, dafür wieder gut grau und es wird auch heute nochmal nass. Da ist auf dem Radar einiges im Anmarsch für den restlichen Mittwoch. Dazu 20 Grad jetzt auf dem Thermometer gemessen und stellenweise auch echt windig. Genauso unbeständig geht es übrigens auch morgen weiter, wobei, da müssen wir sagen, zu maximal 21 Grad gibt es dann auch wieder etwas Sonnenschein für uns, neben ansonsten vielen Wolken und dem einen oder anderen kurzen Schauer.
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5: Und das ist der Verkehrsservice für euch mit den längsten Staus auf den Autobahnen ab 9 Minuten Wartezeit. Die A3 Köln Richtung Oberhausen zwischen Duisburg-Weder und Oberhausen-Lierich 3 Kilometer. Da dauert es 14 Minuten länger für euch. Und die A59 Duisburg-Dienstlaken zwischen dem Kreuz Duisburg und Duisburg-Althamborn 4 Kilometer Stau. Da braucht ihr 10 Minuten länger. Wenn ihr noch Staus entdeckt oder auch Blitzer, dann sagt uns doch gerne Bescheid.
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5: Und habt eine gute Fahrt.
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3: Hallo mit Lina Heidmann.
5: Und Joshua Windelschmidt. Hallo. Und gleich haben wir für euch wieder einen schönen Sommertipp. Ich sag nur so viel, das Ganze ist für euch kostenlos. Es gibt Live-Musik und lecker was zu essen und zu trinken.
3: Jetzt müssen wir uns nur noch ums gute Wetter kümmern. Aber das kriegen wir bis dahin auch noch hin. Es geht nämlich um das Podfest, das Ende nächster Woche startet. Was das genau ist und was ihr da erleben könnt, das hört ihr gleich hier bei uns.

0: Holly Humberstone und To Love Somebody hier im Sommerradio und 3 Tage Festival, mehrere Bühnen, 0 Eintritt, das klingt fast so gut, um wahr zu sein.
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0: Ist es aber denn auf dem Gelände der Zeche Karl in Essen-Altenessen geht das kostenlose Festival Podfest dieses Jahr in die 2. Runde und wird mal direkt zu einem 3-Tage-Ding und damit auf jeden Fall schon mal größer als letztes Jahr.
2: Ja, ab nächster Woche Freitag gibt es Techno und House auf 3 Bühnen. Knapp 40 DJs legen da auf, darunter internationale Namen und auch welche hier aus der Region.
0: So, dazu ganz viel Streetfood, jede Menge Mitmachaktionen. Also es gibt zum Beispiel wieder Graffiti-Workshops, ihr könnt mit Holz und oder Glas arbeiten oder euch auch for real tätowieren lassen.
2: Ja, müsst ihr wissen, also aber es geht.
0: Kein Kinderschminken, wirklich tätowieren lassen.
2: Ja. Sonntag wird dann alles so ein bisschen entspannter mit Familienprogramm und auch einem dicken Angebot für Kinder. Ich weiß gar nicht, ob es da Kindertattoos gibt, aber gut, ihr werdet es herausfinden. Ja, also wie gesagt, lokale Newcomer sind dabei, internationale DJs, da ist wirklich musikalisch für jeden Techno-Fan was dabei.
0: So, letztes Jahr sind fast 10.000 Menschen zum Podfest gekommen. Die Chancen stehen gut, dass es dieses Mal noch voller wird.
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0: Louis Capaldi und Forget Me hier bei uns. 18 Minuten nach zwei haben wir's.
1: Und der nächste Song, der macht immer richtig gute Laune, finde ich. Der bringt nach vorne, das sind die Spin Doctors mit Two Princes in eurem Sommerradio aus den 90ern.
0: So ist das wohl. Wir sind auch aus den 90ern. Zufälle gibt's. Ja. Lina Heidmann hier und...
1: Joshua Windelschmidt ist mein Name.
0: Ich dachte, du moderierst dich mal selber ab.
1: Ja, wir wollen auch ganz viel Schwung geben. So wie die Spin Doctors.
0: Schönen Mittwoch euch.

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1: Ein bisschen trockener als heute Morgen ist es aktuell, aber der Himmel ist einfach trotzdem die meiste Zeit grau. Und Richtung Abend zieht auch definitiv nochmal neuer Regen rein. Die Sonne schafft es kaum durch die dicken Wolken. Dazu bleibt es heute bei den Höchstwerten zwischen 15 Grad in Marsberg-Cannstein und 21 in Arnsberg-Holzen. Morgen wird es aber wieder sonniger und auch ein bisschen wärmer, dann wieder bis 25 Grad, aber weiter mit einzelnen Schauern. Radio Sauerland Verkehr, da haben wir drei Blitzer. Kontrolliert wird in Sundern-Reigern, in Brilon-Scharfenberg und in Neheim auf der Graf-Gottfried-Straße. Wenn ihr noch einen Blitzer seht oder wenn es irgendwo stauig ist, ihr könnt einfach gerne jederzeit Bescheid geben. Zum Beispiel per WhatsApp. Die Nummer dafür steht auf radiosauerland.de. Oder ihr könnt natürlich auch gerne anrufen. Dafür haben wir für euch die kostenlose Hotline. Das ist die 0800 101 68 39. Gute Fahrt!
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2: Ja, mit uns zwei beiden, Lina Heidmann
3: und Joshua Windelschmidt, hi.

0: Das Ding bockt. Katy Perry und Watch It Burn neu hier bei uns. Es ist Mittwoch und das heißt auch...
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2: Ja, heute ist wieder Sommercup und unsere Sommerradio-Reporterin Lena Berg begleitet das für uns. Lena, bevor wir später genauer auf die beiden Hörerteams eingehen, die da heute gegeneinander spielen, verrat uns doch mal, wie so ein Nachmittag bei unserem Topgolf Sommercup so abläuft.
3: Ich würde sagen, so ein Nachmittag läuft eigentlich ganz entspannt ab hier bei uns. Mhm. Die zwei Teams zocken ja so ein bisschen gegeneinander, können sich aber auch erstmal in Ruhe einspielen, spielen dann so einen Turniermodus gegeneinander, wo dann eben ordentlich und fleißig Punkte gesammelt werden. Und danach wird einfach noch ein bisschen entspannt weitergezockt, zwischendurch eine Kleinigkeit gegessen. Wir haben ja total viel von Burger über Chicken Wings bis zu Pasta und kleinen Snacks. Getränke gibt es natürlich auch für die beiden Teams, können sie sich so viel bestellen, wie sie wollen. Und ansonsten ist eigentlich alles ganz entspannt hier. Die Teams verstehen sich meistens ganz gut miteinander und ich wuschel da immer so ein bisschen zwischendurch.
0: Also wir waren ja die letzten Wochen schon immer ein bisschen neidisch, dass wir hier im Studio sitzen müssen und ihr da eine Party feiert. Aber jetzt nach der Essensaufzählung bin ich es einmal mehr. Lena, was sagt denn so deine Beobachtung aus den letzten Wochen? Hat man Vorteile, wenn man einigermaßen golfen kann?
3: Ich würde sagen, ja, so einen kleinen Mini-Mini-Vorteil vielleicht, weil die Chance größer ist, die weiteren Ziele da ganz hinten auf dem Feld zu treffen. Aber man muss sagen, bei dem Turniermodus, den wir spielen, reicht es ja auch, wenn du hier vorne diese ganz kleinen Ziele triffst. Also eigentlich ist es machbar für jeden, aber ich sag mal, wenn man vielleicht schon mal hier gespielt hat, könnte das tatsächlich so ein Mini-Mini-Mini-Vorteil sein, ja.
0: Na gut. Ansonsten bei unserem Sommercup gilt, Kleinvieh macht auch Punkte Mist.
2: So. Das ist ganz richtig, ja.
0: Und natürlich auch hier an dieser Stelle nochmal der Hinweis, wenn ihr auch mal kostenlos Topgolf in Oberhausen spielen möchtet, dann meldet euch gerne an mit eurem Team über unsere Homepage, denn nächsten Mittwoch würden wir ja auch nochmal einen Sommercup spielen, also bewerbt euch einfach rucki-zucki.
2: Ja, und wir sind gespannt, was für Teams da heute aufeinandertreffen. Wir müssen auch noch Teamnamen finden.
0: Das stimmt, das hat der Vormittag, mein Gott.
2: Julia
0: Lukas heißt der.
2: Lukas. Ja.
0: Die beiden, die haben das nämlich heute ein bisschen vergeigt. Die haben das vergessen. Wir müssen das nachholen, Lena. Du kannst ja vielleicht schon mal ein bisschen überlegen und dann schauen wir gleich.
3: Okay.
0: Okay. Bis gleich.
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0: Kompliment hier im Sommerradio.
1: Und ich muss dir auch mal ein Kompliment machen.
0: Jetzt bin ich gespannt.
1: Dein Bäuerchen vorhin, das war ganz schön stattlich. Also Respekt.
0: Ich habe mich einen Moment zu wohl gefühlt. Es tut mir leid, es ist mir auch wirklich unangenehm.
1: Nee, muss es dir gar nicht.
0: So, 10 vor 3 haben wir es.

0: Das ist John Farnham, You're the Voice aus den 80ern.
1: Gleich nach der Werbung haben wir für euch Miles Smith und Nice to Meet You.
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1: Mit Lena Bauer, guten Tag. Erst zu wenig, jetzt zu viel Regen. Nach der langen Trockenheit sagt der Deutsche Wetterdienst starken Regen für den Nachmittag voraus, auch im Südwesten von NRW. Schwerpunkt wird voraussichtlich ein Streifen von Rheinland-Pfalz bis nach Sachsen. Jannik Böke aus der Nachrichtenredaktion. Hier könnte entsprechend einiges runterkommen.
2: Ja, wir hätten im Angebot neben dem möglichen Starkregen schwere Gewitter, Hagel und Sturmböen. Wahrscheinlich bleibt es aber nur bei kleineren lokalen Unwettern. Eine Vorabinformation für schwere Unwetter hat der Deutsche Wetterdienst bisher nicht veröffentlicht. Morgen beruhigt sich das Wetter in NRW dann wieder weitestgehend. Im Norden und Süden des Landes muss aber weiter mit teils starken Gewittern gerechnet werden, so der DWD.
1: Für die Feuerwehr im Hohenfern kann es dagegen praktisch nicht zu wenig Regen geben. Hier kämpfen die Einsatzkräfte weiter gegen das Feuer im Moor, aber mit immer mehr Erfolg.
2: Nach Behördenangaben konnte der Brand von Feuerwehrleuten mittlerweile eingekesselt werden. Es werde eine Lagebeurteilung durchgeführt, um die im Laufe des Tages eingesetzten Mittel voraussichtlich zu reduzieren, so der Gouverneur. NRW-Innenminister Reul hat unterdessen heute vor Spekulationen über den Auslöser der Brände gewarnt. Das hat keinen Sinn, sagte der CDU-Politiker am Morgen im Monschauer Ortsteil Kalter Herberg. Die Ursache müsse sorgfältig geprüft werden.
1: Und damit zu weiteren Meldungen in Kürze. Rund um die gesprengten Nord Stream Pipelines gibt es eine weitere Festnahme. Die Bundesanwaltschaft hat eigenen Angaben nach in Kroatien einen Ukrainer festnehmen lassen. Gegen ihn lag demnach seit mehr als 2 Jahren ein europäischer Haftbefehl vor. Dem Mann wird vorgeworfen, Sprengstoff an den Pipelines angebracht zu haben. Am Rhein ist nach dem Regen wieder etwas mehr Wasser unterwegs. Für die Schifffahrt bleibt die Lage aber angespannt. Am wichtigen Pegel bei Kaub in Rheinland-Pfalz wurden laut der zuständigen Behörde bis zu 14 cm gemessen. Zuletzt waren es dort nur einstellige Werte. Kaub gilt als Nadelöhr für die Rheinschifffahrt und ist damit auch für den Warenverkehr auf dem Rhein Richtung NRW wichtig. Zehntausende Stellen in der NRW-Landesverwaltung sind unbesetzt. Laut einer Vorlage des Finanzministeriums an den Landtag in Düsseldorf sind fast 21.000 Stellen für Beamte und Tarifbeschäftigte nicht besetzt. Nach der Sommerpause soll sich der Haushaltsausschuss mit dem genauen Ausmaß und den Ursachen beschäftigen. So ein Antrag der SPD-Opposition. In Bayern hat ein 8-Jähriger ein Elektroauto geklaut, um damit einfach einen Ausflug zu unternehmen. Laut Polizei hatte der Junge gestern seine Wohngruppe verlassen und auf dem Parkplatz eines Autohauses in der Nähe das Auto in Beschlag genommen. Das ging, weil es wohl nicht verschlossen war. Mit dem Wagen fuhr er zu seiner Wohngruppe zurück. Dort habe er das E-Auto einem Erzieher gezeigt. Der Wagen habe aber schließlich den Weg zum Eigentümer zurückgefunden, so die Polizei. Auf der Spritztour sei weder dem 8-Jährigen noch dem Fahrzeug etwas passiert. Und das waren die Nachrichten mit Lena Bauer.
3: Es folgt das Wetter hier im Sommerradio und ihr habt es gerade schon bei Lena in den Nachrichten gehört. Also entweder es regnet schon bei euch oder es fängt auf jeden Fall gleich wieder an. 19 Grad auf jeden Fall jetzt auf dem Thermometer dazu und stellenweise echt windig. Örtlich könnten sich am Nachmittag auch Gewitter bilden. Genauso unbeständig bleibt das heute übrigens. Also da kommt noch einiges an Regen runter und morgen sieht es ein bisschen besser aus. Also wirklich nur ein bisschen, denn so maximal 21 Grad bekommen wir neben vielen Wolken und Regen halt auch mal kurz Sonnenschein.
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5: Der Verkehrsservice jetzt für euch mit den beiden längsten Staus und die sind auf der A3 Köln Richtung Oberhausen zwischen Duisburg-Weder und Oberhausen-Lierich 4 Kilometer. Da dauert es eine Viertelstunde länger für euch. Und die A3 Arnheim Richtung Köln zwischen dem Kreuz Oberhausen und dem Kreuz Oberhausen-West 5 Kilometer stockend. Da sind 7 Minuten, die ihr warten müsst. Wenn ihr noch Staus entdeckt oder auch Blitzer, dann sagt uns gerne Bescheid.
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5: Und habt eine gute Fahrt.
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3: Mit uns Lina Heidmann
5: und Joshua Windelschmidt. Hallo, und hier gibt's jetzt die volle Breitseite Sommer in eurem Sommerradio. Wenn das Wetter schon eher herbstlich ist, dann machen wir wenigstens die Musik sommerlich, ne?
3: So, und da geben wir jetzt aber wirklich mal wirklich Vollgas. Erst haben wir nämlich für euch den Sommerhit des Jahres, Shakira mit Dai Dai, und direkt danach...
5: Oh ja.
3: Also mehr geht nicht, ne? Samba de Janeiro gleich direkt nach Shakira.
5: Dagegen hat der Regen gar keine Chance, würde ich sagen.

0: zu viel versprochen. Das ist ja wohl mal Sommer für die Ohren. Bellini und Samba de Janeiro hier im Sommerradio. Und so kann sich das heute wieder anhören. Jawoll!
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0: Denn immer mittwochs in den Sommerferien spielen wir in Oberhausen um den Sommercup. Zwei Hörerteams spielen da gegeneinander um Pokale, Ruhm, Ehre und eine Fanmitgliedschaft. Damit gibt es dann ein Jahr lang fette Rabatte bei Topgolf.
2: 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Mit dabei ist unsere Sommerradio-Reporterin Lena Berg. Lena, jetzt müssen wir mal ein bisschen auf die Teams zu sprechen kommen. Wie ticken die denn so? Stell dir uns mal vor.
3: Also pass auf, eigentlich sind die beide, würde ich zumindest sagen, relativ aufgeweckt. Tim ist wirklich so ein kleiner Draufgänger, hat schon die anderen mal irgendwie angequasselt, mal gefragt, oh, was macht er sonst so, wenn er nicht gerade Golf spielt. Ne? Also die verstehen sich ganz gut, sind beide auf jeden Fall ganz herzlich unterwegs und ich beobachte ja schon das Einspielen ganz fleißig. Die schlagen auch beide relativ gut. Also ich habe hier keinen gesehen, der so richtig verkackt hat bisher.
0: Ja gut. Das ist gut. Das Turnier hat noch nicht angefangen, aber das ist schon mal eine gute Voraussetzung. Also wir wissen bis jetzt nicht ganz viel über die beiden. Wir wissen, dass Tim und sein Team, ne, die sind von der Fahrschule und Michaela und ihre Freundestruppe, die haben wohl in der Bewerbung angegeben, dass sie eine Truppe aus nur schlechten Ideen sind. So, jetzt die Frage, wie nennen wir diese Teams heute Nachmittag? Ich habe einen Vorschlag für das Team von Tim. Team Hupe.
3: Wow, Lina, es ist ein Banger. Tim, pass auf, meine Moderatoren haben eine ganz tolle Idee. Wie bist du denn so, also bist du zufrieden mit dem Teamnamen Hupe für euch?
4: Hupe, ja, auf jeden Fall.
3: Definitiv. Okay, Hupe kommt schon mal gut an, so pass auf. Hast du auch eine tolle Idee für Michaela, Lina? Warst du kreativ?
0: Ja, nicht, also da dachte ich jetzt, vielleicht kriegen die das besser hin, weil die sind ja eine Truppe aus nur schlechten Ideen.
3: Okay. Michaela, hast du irgendeine lustige Idee für einen Truppennamen für euch? Irgendwas, was vielleicht so spontan zu euch passt?
5: Mein Gott. Ja, im Moment eigentlich überhaupt nicht. Also nee? Mir fällt wirklich nichts ein.
3: Du hast ja angegeben, dass ihr das Team der schlechten Ideen seid, ne? Genau. Also dazu vielleicht was? Vielleicht nehmen wir sowas in die Richtung?
5: Ja, wir sind die schlechte Idee.
3: Okay, wir nehmen einfach die schlechte Idee. Weißt du was? Sonst hätte ich jetzt auch Team schlechte Idee. Der Name ist Programm auch hier. Ne? Also ist auch super. Ja. Michaela, top, danke.
0: Wäre da jetzt auch nicht mehr gekommen, hätte ich gesagt, die sind das Team keine Idee. Aber
4: ja.
0: Das ist die schlechte Idee.
2: Ja. Okay, also da müssen wir echt noch dran schrauben. Also ich bin noch nicht so ganz zufrieden damit. Wir müssen da vielleicht noch ein bisschen Team... Ich habe auch gerade gehört, Tim ist so ein bisschen Draufgänger. Also vielleicht kann man darauf noch drum
0: Ja, aber Team
2: denken.
0: Hupe ist gesetzt. Das zieht sich jetzt hier okay. Auch unnötig in die Länge, Leute. Darum geht es nicht. Es geht um den Sommercup, der gleich startet. Und da sind wir gespannt, wer sich da heute durchsetzen kann. Team Tim aus Wesel, beziehungsweise Team Hupe gegen Team Michaela, Team Schlechte Ideen aus Oberhausen.
2: Ja.
0: Die ja da ein echtes Heimspiel haben.
2: Ja, hört ihr dann später hier im Sommerradio. Und wenn ihr auch mal mit eurem Team dabei sein wollt, dann meldet euch auf unserer Homepage.
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0: Ihr hört Radio Sauerland um 3:30. Bedeutet, ihr bekommt jetzt die Top-Meldungen aus unserem Sauerland. Ich bin Laurin John. Schönen guten Tag. Im Hochsauerlandkreis sind die Einkommen 2025 gestiegen. Vollzeitbeschäftigte verdienen im Schnitt jetzt knapp über 4.000 Euro brutto im Monat. Das sind rund 170 Euro mehr als vor einem Jahr. Die Arbeitsagentur Meschede-Soest nennt vor allem höhere Tarifabschlüsse als Grund. Trotzdem liegt der HSK weiter etwa 5% unter dem NRW-Wert. Je besser die Beschäftigten ausgebildet sind, desto höher ihr Verdienst. Wie viel einzelne Berufe verdienen, steht jetzt aktualisiert im Entgeltatlas der Bundesagentur für Arbeit. Bei einer Polizeikontrolle in Arnsberg-Hüsten haben Polizisten Drogen und Waffen bei zwei jungen Arnsbergern sichergestellt. Kurz nach 4 Uhr haben die Polizisten gestern Nachmittag die zwei verdächtigen Männer auf dem Kirchplatz der St. Petri-Kirche kontrolliert. Einer der Männer hatte vorher noch versucht zu flüchten und dabei eine schwarze Sporttasche weggeworfen. Darin haben die Polizisten dann unter anderem Bargeld, eine Messerklinge mit Blutanhaftung, mutmaßliches Kokain und Cannabis gefunden. Gegen beide Männer wird jetzt wegen des Verdachts des bewaffneten Handels mit Betäubungsmitteln in nicht geringer Menge ermittelt, bestätigt ein Polizeisprecher. Das waren die Top-Meldungen aus dem Sauerland mit Laurin John. 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
0: So wirkliche Auflockerung gibt's auch am Mittwochnachmittag bei uns im Sauerland nicht. Die Wolken halten sich bis in den Abend rein. Dazu kann es immer wieder kleinere Schauer geben bei Spitzenwerten von bis zu 18 Grad. Wir messen im Moment zum Beispiel 17 Grad in Hallenberg-Braunshausen und ebenfalls 17 sind's bei euch in Ulsberg-Bigge. Und die Sonne, die feiert dann morgen ein kleines Comeback. Bis zu 5 Sonnenstunden sind zum Beispiel in Meschede drin. Es bleibt außerdem trocken bei maximal 25 Grad im Tal. Der Radio Sauerland Verkehr. Da sieht soweit echt gut aus auf unseren Straßen. Gibt keine Staus, Unfälle oder sonstiges. Dafür aber immer noch zwei Blitzer, sind Blitzeranhänger. Einmal in Neheim in der Graf-Gottfried-Straße steht einer und dann noch im Brilon-Scharfenberg. Da müsst ihr auf Höhe der Schule aufpassen, wenn ihr in Fahrtrichtung Brilon unterwegs seid. So, das war's jetzt. Falls ihr noch etwas entdeckt, ruft gern durch. 0800 101 68 39 ist die kostenlose Verkehrshotline von uns. Oder ihr schickt eine WhatsApp ins Studio. Geht auch. Passende Nummer. Nummer steht auf radiosauerland.de.
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2: Mit Lina Heidmann
3: und Joshua Windelschmidt, hallo.
2: Und der Alex Warren ist auch noch mit dabei. Howdy.

0: Habt einen schönen Mittwochnachmittag mit Nick Kamen, I Promised Myself.
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0: Ja, hier ist nicht nur euer Sommerradio, sondern auch der Sender für skurrile, flauschige Tiernews. Da hat sich jetzt erst was in Lüdinghausen im Münsterland ereignet.
2: Jo, da ist ein Schaf ausgebüxt, soweit. So, ich würde erstmal sagen, normal auf dem Land, kann passieren. Aber wie es ausgebüxt ist, es ist aus seiner Herde abgehauen und dann auf eigene Faust losgezogen, kam dann irgendwann auf dem Betriebshof eines Busunternehmens an. So, da standen mehrere Busse rum. Und das Schaf, das hat sich wohl gedacht, okay, das ist mein Ticket hier raus. Mein Ticket für ein Leben weit, weit weg auf dem Deich an der Nordsee.
0: Ja, also es ist tatsächlich auch durch eine offene Tür in einen Linienbus reingestiegen und hatte sich dann zwischen den Sitzen gemütlich gemacht. Losgefahren ist der Bus dann auch irgendwann, leider aber nur einmal durch die Waschstraße da auf dem Betriebshof. Am Ende hat schon die Polizei auf das Schaf gewartet und es zurück zu seiner Herde gebracht.
2: Ich habe echt Mitleid mit dem armen Schaf. Ne? Das hatte sich wahrscheinlich schon mit den Hufen im Sand gesehen, die Möwen kreischen, der Wind im Fell. Fast hätte es seinen Traum gelebt. Aber hey, immerhin haben jetzt Disney, Pixar und Co. eine neue Inspiration für den Film. Ein Schaf büxt aus, fährt mit Deutschland-Ticket bis an die Nordsee und erlebt unterwegs ganz viele Abenteuer.
0: Ja.
2: Also die Möglichkeiten wären da doch wohl unendlich für diesen Film. So, Ava Max jetzt hier und Tor.

0: Genau, so heißt der Song. Miracle von Iggy Kelly ist ganz neu hier bei uns.
1: Ja, sowohl Iggy Kelly als auch der Song. Und Iggy Kelly hat bestimmt noch eine Riesenkarriere vor sich. Ich meine, die Familie, der Name verpflichtet, ne?
0: Der Kelly? Verpflichtet definitiv.

0: Den Song müssen wir auch nicht abmoderieren, ne? Wurde oft genug gesagt, wie er heißt. Zu spät, die Ärzte hier bei uns im Sommerradio.
1: Den nächsten Song müssten wir vielleicht ein bisschen mehr ankündigen,
0: ist
1: oder?
0: Ist kein Problem, ist kein Problem. Joseph Seifert und Diamonds gibt's jetzt hier im Sommerradio. Ganz entspannt dröppelt der so vor sich hin wie der Regen da draußen. 8 Minuten noch, dann haben wir es übrigens schon 16 Uhr.

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1: Mit Lena Bauer, guten Tag. Geht uns das Gas aus? Seit Monaten landet wegen der hohen Preise am Weltmarkt kaum Gas in den Speichern. Aktuell sind die deutschen Gasspeicher zu etwa 50% gefüllt. Die vollständige Befüllung bis zum Start der Heizsaison ist daher eher unwahrscheinlich. Jannik Böke aus der Nachrichtenredaktion. Jetzt hat das Bundeswirtschaftsministerium sich dazu geäußert.
2: Und die Stellungnahme klingt jetzt weder beruhigend noch alarmierend. Eine Sprecherin meinte zu den niedrigen Gasspeicherständen heute, man beobachte die Lage sehr genau und die Gasimporteure seien aufgefordert, mehr Gas einzuspeichern. Wegen der Lage im Nahen Osten sind die Preise für LNG aber weiter auf einem hohen Niveau und Experten befürchten, dass sich Deutschland und Europa eine Preisschlacht im Herbst mit asiatischen Käufern liefern werden, eben wegen der knappen Verfügbarkeit.
1: Gas ist schon länger teurer, droht da ein weiterer Preissprung?
2: Also auf mittelfristig höhere Gaspreise müssen wir uns schon einstellen, sagt der Chef der Bundesnetzagentur Müller. Aktuell gäbe es keine Anzeichen dafür, dass sich die Lage auf dem Gasmarkt stabilisiert. Und er betonte ebenfalls, dass die Gashändler mehr Gas für den Winter einspeichern müssen. Aber Müller betonte auch, die Preise für Erdgas seien aktuell bei weitem nicht so hoch wie 2022 nach dem Beginn des Ukraine-Kriegs.
1: Danke dir, Jannik, für die Infos und damit zu weiteren Meldungen in Kürze. Feuerwehrleute konnten den Brand im Hohenfenn in Belgien einkesseln. Das haben die Behörden jetzt mitgeteilt. Das sei eine positive Entwicklung. Gleichzeitig läuft der Kampf gegen die Flammen aber weiter. Laut Bundesanwaltschaft gab es rund um die gesprengten Nord Stream Pipelines eine weitere Festnahme. Man habe in Kroatien einen Ukrainer festnehmen lassen. Gegen ihn lag demnach seit mehr als 2 Jahren ein europäischer Haftbefehl vor. Dem Mann wird vorgeworfen, Sprengstoff an die Pipelines angebracht zu haben. Der Regen hilft der Schifffahrt auf dem Rhein nur leicht. Laut dem Bundesverband der deutschen Binnenschifffahrt sind die Pegel zwar nicht weiter gefallen, Entwarnung gibt es aber nicht. Am Niederrhein in Duisburg-Ruhrort liegt der Wasserstand weiter unter dem bisherigen Tiefstand von 2018. Deswegen können im Duisburger Hafen Schiffe derzeit nach Angaben der Betreiber nur rund ein Fünftel der üblichen Ladung mitnehmen. Hitze sorgt für mehr Unfälle. Zu dem Ergebnis kommt die deutsche gesetzliche Unfallversicherung mit Blick auf eine Auswertung von Unfalldaten. Die Zahl der heißen Tage mit über 30 Grad habe sich in Deutschland seit den 50ern etwa verdreifacht. Und auch die Zahl der Unfälle in dieser Zeit sei gestiegen. Ab 30 Grad gibt es demnach etwa 8% mehr Arbeitsunfälle als bei Temperaturen zwischen 10 und 15 Grad. Einen noch stärkeren Anstieg gibt es laut der Unfallversicherung bei Wegeunfällen im Straßenverkehr mit rund 17%. Und Hitze führe auch zu Ausfällen bei der Arbeit. Allein 2023 sind etwa 37 Millionen Arbeitsstunden verloren gegangen, so die Schätzung. Deswegen sei Prävention immer wichtiger, um Ausfälle zu vermeiden und die Leistungsfähigkeit zu sichern. Und das waren die Nachrichten mit Lena Bauer.
3: Wir machen weiter mit dem Wetter hier im Sommerradio und da ist auf dem Radar auf jeden Fall aktuell mehr Regen als kein Regen zu sehen und das bleibt auch bis in den Abend heute so nass, dazu stellenweise sehr windig und jetzt 19 Grad auf dem Thermometer. Örtlich können sich auch Gewitter bilden oder auch mal Hagel runterkommen. Morgen ist dann erst ein bisschen Besserung in Sicht, also auch wirklich nur ein bisschen, zu maximal 21 Grad bekommen wir neben vielen Wolken und Regen nämlich auch mal kurz Sonne.
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5: Und das sind die längsten Staus auf den Autobahnen ab 10 Minuten Wartezeit. Hier ist der Verkehrsservice. Die A3 Köln Richtung Oberhausen zwischen dem Kreuz Breitscheid und Oberhausen-Lierich. 5 Kilometer Stau, da dauert 17 Minuten länger. Und dann ist viel los auf der A40 Duisburg Richtung Essen zwischen Mülheim-Heißen und dem Dreieck Essen-Ost. 5 Kilometer stockend, mindestens 10 Minuten Wartezeit. Die A40 dann im weiteren Verlauf Richtung Dortmund zwischen dem Dreieck Bochum-West und Bochum-Ruhr-Stadion. 4 Kilometer Stau und 20 Minuten Zeitverlust. Und die Gegenrichtung, die A40 Essen Richtung Duisburg, zwischen Essen Zentrum und Mülheim-Winkhausen, 5 Kilometer stockend, auch da dauert es 10 Minuten länger. Wenn ihr noch Staus entdeckt oder auch Blitzer, dann sagt uns gerne Bescheid.
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5: Habt eine gute Fahrt.
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3: Ich schieb hier gerade schon einfach mein Mikrofon zur Seite, als wäre ich schon fertig. Nee, Moment, wir müssen noch Hallo sagen. Lina Heidmann.
5: Und Joshua Windelschmidt.
3: Hallo.
6: Es fängt

0: 80er, Irene Cara und What a Feeling hier im Sommerradio. Und die Frage ist, Team Hupe oder Team Schlechte Ideen?
1: Puh, diese Namen machen mich wirklich fertig heute.
0: Also besonders einfallsreich sind sie nicht, aber ist auch wirklich egal.
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0: Denn zwei Hörerteams spielen gerade wieder um viele, viele Punkte. Es geht beim Sommercup zur Sache. Team Hupe aus Wesel gegen Team Schlechte Ideen aus Oberhausen.
1: Ja, Sommerradio-Reporterin Lena Berg ist live für uns mit dabei. Lena, wie ist denn die Stimmung bei den Hupen und bei den schlechten Ideen?
3: Ja, bei den Hupen hupt und bei den schlechten Ideen läuft es gar nicht so schlecht, wie es scheint. Also es ist eigentlich ganz entspannt immer noch. Wir sind mittendrin im Turniermodus. Wir spielen ja mal das Spiel Blockparty. Das heißt, es ist wichtig, die Ziele zu treffen. Gibt aber auch Punkte, wenn man nicht die Ziele trifft. Jetzt ist so die Hälfte vom Turnier bisher rum. Tim, was meinst du, wie schlagt ihr euch?
4: Also ich glaube schon, dass wir ganz gut unterwegs sind. Wenn ich mir so die Punkte angucke und die Ergebnisse, glaube ich, ja. Spaß steht am Vordergrund, aber ich glaube trotzdem, das Ergebnis wird am Ende des Tages ganz gut werden.
3: Ja, sehr gut. Das klingt auf jeden Fall meiner Meinung nach ein bisschen siegessicher.
0: Total.
3: Von Team Schlechte Ideen aus Oberhausen, die einen gerade mal kurz eine kleine Pipi-Pause machen. Auch das ist wichtig.
1: Schlechte Idee.
3: Aber auch da sieht es mit den Punkten nicht schlecht aus. Also ich finde, ich glaube, das wird wirklich knapp, wenn wir dann um 16:45 auch nochmal die Siegerehrung machen. Ich glaube, das wird ganz, ganz knapp, dieser Punktestand.
0: Na gut.
3: Ich kann euch nicht sagen, wer da gewinnt.
0: Ich möchte an dieser Stelle nochmal kurz Tim loben. Der hat ja eine Fahrschule und hat die für heute Nachmittag extra dicht gemacht, um seinem Team diesen Nachmittag zu bescheren. Ich finde, er ist jetzt schon der Chef des Monats.
1: Ja, definitiv. Also, liebe Chefs, wenn ihr das hört, dann meldet euch auch gerne. Aktuell läuft aber noch der Wettkampf und später hören wir dann mal, wer sich beim Sommercup durchsetzen kann.
0: Ja, und ihr könnt auch dabei sein. Wie gesagt, meldet euch gerne noch an mit eurer Truppe. Nächsten Mittwoch spielen wir auch noch einen Sommercup.
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0: Imagine Dragons Radioactive hier in eurem Sommerradio.
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0: Und wir haben jetzt zu diesem aktuell ja immer mal weinenden Himmel neue Musik von einem, man könnte fast schon sagen, Virtuosen für Herzschmerzmucke, James Blunt.
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4: Ich liebe den Song, ich liebe seine Stimme und jetzt liefert er uns einen neuen Sommerhit, nicht wirklich Herzschmerz, aber voll mit dem Thema Liebe und James moderiert den euch einfach selber an.
5: Hey Deutschland, hier ist James Blunt und ihr hört meine neue Single Tastes Like Summer auf eurem Lieblingsradiosender.
4: So, wer sich jetzt gewundert hat, warum James Blunt auf einmal Deutsch spricht, ist nicht auf einmal. Als Kind einer britischen Militärsfamilie hat er nämlich einen Großteil seiner Jugend in Deutschland verbracht.
0: Ja, und zwar hier bei uns in NRW, direkt am Möhnesee. Also, jetzt neu bei uns der alte Sauerländer James Blunt und Tastes Like Summer hier bei uns.

0: Eine Lobeshymne. An eine Person war das, deren Haut nach Sommer schmeckt. Das singt er wirklich wortwörtlich, der James Blunt.
1: Wonach schmeckt denn so eine Sommerhaut? Nach Sonnencreme oder was? Ich weiß es nicht.
0: Ist auf jeden Fall neu bei uns. Tastes like Summer war das.
1: Hier ist euer Sommerradio mit Lina Heidmann und Joshua Windelschmidt. Hi!
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0: Ihr hört Radio Sauerland um 16:30. Bedeutet, ihr bekommt jetzt die Top-Meldung aus unserem Sauerland. Ich bin Laurin John. Schönen guten Tag. Mehr Lohn im Sauerland. Vollzeitbeschäftigte im HSK kommen jetzt auf knapp über 4.000 Euro brutto im Monat. Laut Arbeitsagentur sind das gut 4,5% mehr als im Vorjahr. Besonders deutlich zeigt sich, gute Ausbildung bringt meist auch mehr Geld. Mit Berufsabschluss liegen die Einkommen im HSK deutlich höher als ohne Abschluss. Auch ältere Beschäftigte verdienen im Schnitt mehr als jüngere. Zwischen Männern und Frauen bleibt im HSK aber weiter ein Abstand von fast 500 Euro. In Meschede und Sundern geht heute Abend das Open-Air-Programm weiter. Bisher hatten die Künstler bei ihren Auftritten überwiegend perfektes Wetter. Heute müssen sich die Zuschauer ein bisschen wärmer anziehen. Beim Volksbank Open-Air auf dem Stiftsplatz in Meschede spielt heute Abend die Robbie Williams Tribute Band Sir Williams. In Sundern-Langscheid tritt auf der Seebühne am Sorpedamm I Ragazzi del Sud auf. Die Band spielt italienische, englische und deutsche Songs. Dazu gibt es wieder Foodtrucks. Nächste Woche laufen bei den Open-Airs in Sundern und Meschede die letzten Konzerte. Das waren die Top-Meldungen aus dem Sauerland mit Laurin John. Mehr Nachrichten findet ihr auf radiosauerland.de und in unserer App.
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0: So wirkliche Auflockungen sind bei uns im Sauerland heute leider nicht mehr drin. Die Wolken halten sich auch bis in die Abendstunden rein und dazu kann es immer wieder kleinere Schauer geben. Bei Spitzenwerten von gerade noch so 18 Grad. Wir messen im Moment zum Beispiel 17 Grad in Hallenberg und ebenfalls 17 sind es aktuell in Olsberg. Die Sonne feiert dann morgen ein kleines Comeback. Bis zu 5 Sonnenstunden sind zum Beispiel in Meschede drin. Außerdem bleibt es trocken bei maximal 25 Grad in den Sauerländer Tälern. Der Radio Sauerland Verkehr. Da habe ich einen ganz kleinen Stau für euch. Der ist in Hüsten auf der B229. Fahrt Richtung Autobahn. Müsst ihr gerade 5 Minütchen mehr einplanen. Ansonsten gibt es noch 2 Blitzeanhänger. Einmal in Briedern-Scharfenberg auf Höhe der Schule und in Neheim in der Graf-Gottfried-Straße. So, das war's jetzt. Falls ihr noch etwas auf eurem Weg entdeckt, sagt mir gern Bescheid. Das geht per WhatsApp. Die Nummer steht auf radiosauerland.de. Allen da draußen eine gute und sichere Fahrt.
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2: Am Nachmittag passt. Sommer weiß ich ja nicht so richtig. Mhm. Lina Heidmann.
3: Wir arbeiten dran. Und Joshua Windelschmidt, hi. Es gibt so Songs, die wir sofort erkennen innerhalb einer einzigen Sekunde. Wir machen mal den Test. So, welcher Song ist es?
2: Einfach. Ja. Heaven is a Place on Earth von Belinda Carlisle.
3: Ja, die hat es auf jeden Fall geschafft. Ne? Absolut eingebrannt, dieser Start in den Song. Der ist mittlerweile fast 40 Jahre alt und eine absolute Legende.
2: Ich muss zugeben, ich sehe das ja auch hier auf dem Rechner, ja. Welcher Song als nächstes kommt. Nein, aber ich finde es auch ganz nett, wenn wir mehr als nur diese eine Sekunde hören. Und deswegen machen wir das jetzt hier, der komplette Song für euch.

0: coole, lässige Nummer von Tampere City. Self-Aware, ganz neu hier im Sommerradio. Und jetzt stellt euch vor, wie ihr im flauschigen Bademantel auf einer Liege liegt. Ihr seid gerade aus dem Whirlpool gekommen und spült den ganzen Alltagsstress mit einem schönen Glas Prosecco runter.
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2: Das klingt gut, oder?
0: Mhm.
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0: Sophie and the Giants zusammen mit Purple Disco Machine und Paradise hier im Sommerradio.
1: Und da ziehst du um und plötzlich hast du Ärger mit dem Amt, weil du dabei eine Landesgrenze überschritten hast bei dem Umzug. So geht's gerade zwei Schildkröten aus Baden-Württemberg.
0: Adam und Eva heißen die beiden. Die sind 12 Jahre alt und wohnen jetzt neu auf einem Gutshof südöstlich von Stuttgart. Das Problem an der ganzen Sache ist, die beiden kommen eigentlich aus Südwürttemberg und sind nach Nordwürttemberg umgezogen. Und das Amt, das sagt jetzt, Momentchen mal, wo sind denn die Ausweise?
1: Ja, der Besitzer soll jetzt die sogenannten Fotodokumentationen vorlegen, die belegen, dass die beiden Schildkröten rechtmäßig erworben wurden. Und wenn Adam und Eva ihre Papiere nicht vorlegen können, drohen bis zu 10.000 Euro Bußgeld.
0: Also Freunde, falls ihr jetzt in den Ferien noch mit euren Schildkröten verreisen möchtet, unbedingt vorher beim Bürgeramt einen Termin machen.
1: Und denkt dran, Passfoto ohne Salatblatt im Mund.

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1: Mit Lena Bauer. Guten Tag. Rund um die gesprengten Nord Stream Pipelines gab es eine weitere Festnahme. Die Bundesanwaltschaft hat in Kroatien einen Ukrainer von Beamten dort festnehmen lassen, so die Behörde. Jannik Böke aus der Nachrichtenredaktion. Dabei hätte dieser Verdächtige eigentlich schon längst in Gewahrsam sein können.
2: Es handelt sich ausgerechnet um den Ukrainer, den die Ermittler schon letztes Jahr in Polen lokalisieren konnten. Die deutschen Behörden hatten damals auch offiziell die polnische Polizei gebeten, den Mann festnehmen zu lassen. Danach weigerte Polen sich allerdings, den Mann auszuliefern, was zu erheblichen diplomatischen Verstimmungen geführt hatte. Jetzt, im zweiten Anlauf, ist es den Ermittlern gelungen, den verdächtigen Ukrainer in Kroatien festnehmen zu lassen.
1: Was sind genau die Vorwürfe gegen den Mann?
2: Also die Bundesanwaltschaft sagt, Wladimir Z. soll einer der Taucher gewesen sein, die die Sprengsätze an der Gaspipeline montiert hatten. Die Theorie der Ermittler sieht bisher so aus: Mehrere Personen sollen mit einer Segeljacht von Rostock aus gestartet sein. Das Schiff war zuvor mit gefälschten Ausweispapieren angemietet worden. Und auf Höhe Bornholm sollen Taucher an der Pipeline dann die Sprengsätze angebracht haben. Wer aber hinter der Aktion steckt, das ist nach wie vor unklar.
1: Und damit zu weiteren Themen im Überblick. Die Stadt Monschau hat die Evakuierung wegen des Waldbrands in Belgien aufgehoben. Die Betroffenen können damit ab sofort in ihre Häuser zurück, so die Stadt. In Belgien gelang es Einsatzkräften nach Behördenangaben inzwischen, das Feuer im Naturschutzgebiet dort einzugrenzen. Im Rhein ist wieder etwas mehr Wasser unterwegs. Für die Schifffahrt bleibt die Lage aber angespannt. An einem wichtigen Pegel bei Kaub in Rheinland-Pfalz wurde laut der zuständigen Behörde bis zu 14 cm gemessen. Kaub gilt als Nadelöhr für die Rheinschifffahrt und ist damit auch für den Warenverkehr auf dem Rhein Richtung NRW wichtig. Mit Blick auf niedrige Gasspeicherstände sehen Bundeswirtschaftsministerium und Bundesnetzagentur die Wirtschaft in der Pflicht. Die deutschen Speicher seien aktuell rund zur Hälfte und damit sehr gering ausgelastet, sagte eine Sprecherin des Ministeriums. Wir fordern daher die Händler auf, einzuspeichern. Wer ein Auto gebraucht im Ausland kauft, sollte besonders genau auf den Tacho schauen. Denn laut einer Analyse des Kfz-Datenunternehmens CarVertical ist bei Importautos der Tacho deutlich häufiger manipuliert als bei Wagen, die nur in Deutschland unterwegs waren. Bei den geprüften Autos aus dem Ausland lag die Quote hier dreimal höher. Das Problem: Wichtige Daten zu Kilometern, Unfällen oder Schäden bleiben beim Export oft im Ursprungsland hängen. Für Käufer heißt das Historie prüfen, Unterlagen genau anschauen und sich nicht nur vom glänzenden Lack blenden lassen. So die Empfehlung des Kfz-Datenunternehmens. Und das waren die Nachrichten mit Lena Bauer.
3: Wir machen weiter mit dem Wetter hier im Sommerradio. Das ist nass, nasser Mittwochnachmittag. Dazu stellenweise auch windig und jetzt 19 Grad gemessen auf dem Thermometer. Das bleibt die nächsten Stunden genauso. Müssen wir durch. Morgen sieht es immerhin ein bisschen besser aus, denn zu maximal 21 Grad bekommen wir neben vielen Wolken immer wieder Regen, auch mal kurz Sonnenschein.
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5: Und das ist der Verkehrsservice für euch mit den längsten Staus ab 7 Minuten Wartezeit. Die A3 Köln Richtung Oberhausen zwischen Duisburg-Wedau und Oberhausen-Lierich, 3 Kilometer Stau, da dauert es eine Viertelstunde länger. Die A40 Essen Richtung Dortmund zwischen dem Dreieck Bochum-West und Bochum-Hafen, 5 Kilometer und 7 Minuten Zeitverlust. Und die A40 Essen Richtung Duisburg zwischen Essen-Zentrum und Mülheim-Winkhausen, 4 Kilometer stockender Verkehr, da dauert es auch 7 Minuten länger. Und noch die A59 Duisburg-Dienstlaken zwischen Duisburg-Zentrum und Duisburg Meiderich 1 Kilometer Stau, aber mindestens 10 Minuten Zeitverlust. Wenn ihr noch Staus entdeckt oder auch Blitzer, dann sagt uns gerne Bescheid.
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5: Und kommt alle gut an.
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3: Heidmann.
5: Und Joshua Windelschmidt. Hi.
3: So, gleich fällt die Entscheidung, Joshi. Mhm. Wer gewinnt heute den Sommercup bei Topgolf? Ist es Team Tim aus Wesel, auch genannt Team Hupe, oder das Team rund um Michaela aus Oberhausen, Team Schlechte Ideen?
5: Ja, es geht um Ruhm, Ehre, Pokale und eine Fanmitgliedschaft bei Topgolf, mit der es ein Jahr lang günstiger ist, da zu spielen. Die Teams sind fertig, die Punkte werden noch zusammengezählt und dann wissen wir gleich, wer als Sieger nach Hause geht.
3: Mhm, gleich hier die Siegerehrung bei uns, vorher noch Tiffany Aris und Vertigo.

0: 10:50. Hupen die Hupen oder gibt es bei Team Schlechte Ideen gleich gute Laune?
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0: Team Hupen aus Wesel trifft auf Team Schlechte Ideen aus Oberhausen. Es geht um Punkte, um Pokale, aber natürlich auch um den Spaß und immerhin eine Fanmitgliedschaft bei Topgolf, mit der es ein Jahr lang fette Rabatte gibt.
2: Und diese Teamnamen machen mich immer noch komplett fertig. Aber gut, das ist der Sommercup, ne? Und jetzt wollen wir wissen, wer der heutige Sieger ist. Sommerradio-Reporterin Lena Berg wird es uns jetzt verkünden. Lena, bitte.
3: Okay, gewonnen hat... Spaß. Also so einfach mache ich es jetzt nicht.
0: Zieh das
3: die beiden
0: Ding
3: Teams haben fertig gezockt und so. Es wird noch ein bisschen entspannt gegessen. Also es ist ganz harmonisch. Wir haben die Pokale, die so schön goldglänzen, hier wieder aufgestellt bei uns. Und ich weiß ja schon, wer gewonnen hat. Die beiden Teams stehen so schön drapiert hier vor mir, sind vielleicht noch ein bisschen nervös. Mhm. Wie ist so das Gefühl? Was meinst du? Wie ist es geworden, Michaela?
4: Boah, ich sag, wir haben gewonnen.
3: Okay, okay. Tim, was meinst du? Habt ihr gewonnen oder sind es die anderen geworden?
5: Nee, ich glaube, wir haben nicht gewonnen.
3: Okay, okay, okay. Das ist hier also... Hochmut kommt vor dem Fall. Mal schauen. Ich habe jetzt die Punkte hier auf meinem Handy für euch bereit. Und ich sag euch jetzt auch, wer gewonnen hat. Ich will euch ja nicht zu schickerig machen hier. Also, das eine Team von euch hat insgesamt 613.320 Punkte gesammelt. Und das andere Team hat 791.630 Punkte gesammelt.
0: Oh, das ist ein Unterschied.
3: Also ein kleiner Unterschied. Und das Team mit den meisten Punkten ist das Team... Schlechte Ideen von Michael aus Oberhausen. Hey. Wie fühlt sich's an, Mensch? Ja, richtig gelegen.
4: Richtig geil.
3: Mega, dann holt euch doch gerne mal hier eure Pokale vorne ab. Die habt ihr euch auf jeden Fall verdient. Tim, da tut mir jetzt leid. Du lagst richtig, es ist nichts geworden. War trotzdem schön.
5: Auf jeden Fall, war schön. Ja? Definitiv, ja, ja. Die waren besser, haben verdient, gewonnen, von daher alles gut. Wir haben einen schönen Nachmittag mit euch gehabt, alles entspannt.
3: Mega cool. Also, beide Teams zumindest happy. Ich bin happy, ihr seid hoffentlich auch happy. Besser kann es nicht gehen.
0: Herrlich. Herzlichen Glückwunsch an das Team Schlechte Ideen. Wir hören, die Laune dort ist jetzt auf jeden Fall gar nicht schlecht, sondern tippitoppi.
2: Ja, und das ist ein richtiger Heimsieg gewesen, ne? Ja. Michaela aus Oberhausen, bei Topgolf in Oberhausen. Also, trommelt doch gerne auch noch ein Team zusammen und seid am nächsten Mittwoch mit dabei. Ein Nachmittag Topgolf auf unsere Kosten. Meldet euch einfach über unsere Homepage.
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0: Ihr hört Radio Sauerland um mittlerweile 5:30. Bedeutet, ihr bekommt jetzt nochmal die Top-Meldung aus unserem Sauerland. Ich bin Laurin Joden. Schönen guten Tag. Im Hochsauerlandkreis sind die Einkommen 2025 gestiegen. Vollzeitbeschäftigte verdienen im Schnitt jetzt knapp über 4.000 Euro brutto im Monat. Das sind rund 170 Euro mehr als vor einem Jahr. Die Arbeitsagentur Meschede Soest nennt vor allem höhere Tarifabschlüsse als Grund. Trotzdem liegt der HSK weiter etwa 5% unter dem NRW-Wert. Je besser die Beschäftigten ausgebildet sind, desto höher ihr Verdienst. Wie viel einzelne Berufe verdienen, steht jetzt aktualisiert im Entgeltatlas der Bundesagentur für Arbeit. Autofahrer in Meschede-Berge sind schon wochenlang von Baustellenampeln genervt. Jetzt ist ein wichtiger Abschnitt für den neuen Kanal nach Gräfenstein geschafft. Laut Ruhrverband ist ein über 300 Meter langes Rohr unter der Fisbecker Straße eingezogen worden. In den nächsten 2 Wochen werden jetzt die Baugruben geschlossen und die Fahrbahn repariert. Danach soll die Baustellenampel an der Ortsdurchfahrt von Berge verschwinden. Der neue Kanal wird insgesamt rund 3,5 Kilometer lang. Die Brauerei Veltins will darüber gereinigtes Abwasser direkt in die Wenne leiten. Das waren die Top-Meldungen aus dem Sauerland mit Laurin John. 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
0: Schöner wird's wettertechnisch bei uns im Sauerland am späten Nachmittag nicht mehr. Ändert sich auch nicht am Abend. Die grauen Wolken bleiben. Regen kann es dazu auch noch stellenweise geben. Dazu messen wir gerade einmal maximal 18 Grad. Aktuell sind es zum Beispiel 17 Grad in Medebach-Medelon und ebenfalls 17 messen wir in Eslohe-Bremke. Morgen feiern wir dann ein kleines Sommercomeback im Sauerland. Mehr Sonne ist angesagt. Außerdem bleibt es trocken bei maximal 25 Grad in den Sauerländer Tälern. 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Da sieht es soweit auf den Straßen ganz gut aus. Hab keine Staus oder andere Verkehrsbehinderung für euch. Dafür aber 3 Blitzer. Gerade frisch reingekommen, Blitzer in Winterberg. Höhe der Boppern müsst ihr aufpassen. Da steht einer in der Bushaltestelle. Und da wird noch geblitzt in Neheim in der Graf-Gottfried-Straße und in Brilon-Scharfenberg auf Höhe der Schule. Da in Fahrtrichtung Brilon. So, das war's jetzt. Falls ihr noch etwas entdeckt auf eurem Weg, ruft gern kurz durch. Die Nummer ist die 0800 101 68 39. Das ist unsere kostenlose Verkehrshotline. Einer drauf. Draußen eine gute und sichere Fahrt.
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2: Mit Lina Heidmann
3: und Joshua Windelschmidt. Hi, und gleich haben wir für euch wieder einen schönen Sommertipp, der auch diesem Wetter hoffentlich trotz. Ich sag nur so viel, das Ganze ist für euch kostenlos. Es gibt Live-Musik und lecker was zu essen und zu trinken.
2: Jo, und wie du schon sagst, das mit dem Wetter ist so eine Sache. Ja. Aber es ist ja auch noch eine ganze Woche Zeit bis zur Veranstaltung, um die es geht. Es geht um das Podfest. Ende nächster Woche startet das. Was genau das ist und was ihr da erleben könnt, das hört ihr gleich hier bei uns im Sommerradio. Tate McRae jetzt hier für euch.

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0: Our House und 3 Tage Festival, mehrere Bühnen, 0 Eintritt. Das klingt fast zu gut, um wahr zu sein.
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0: Ist es aber auf dem Gelände der Zeche Karl in Essen-Altenessen geht nämlich das kostenlose Festival Podfest dieses Jahr in die 2. Runde und wird direkt zum 3-Tage-Ding.
2: Ab nächste Woche Freitag gibt es da Techno und House auf 3 Bühnen, dazu Street Food und jede Menge Mitmachaktionen.
0: Zum Beispiel Graffiti-Workshops, ihr könnt an Glas und Holz arbeiten oder euch auch wirklich tätowieren lassen.
2: Ja, könnt ihr machen. Sonntag wird es dann alles so ein bisschen entspannter mit Familienprogramm und einem dicken Angebot für Kinder. Ob man sich da als Kind tätowieren lassen kann, das weiß ich nicht, aber ich glaube eher nicht. Von lokalen Newcomern bis internationalen DJs ist da musikalisch für irgendwie ja, jeden Techno-Fan was dabei. Ne?
0: Ja, letztes Jahr sind fast 10.000 Menschen dahin gekommen und ich glaube, die Chancen stehen gut, dass mit euch es dieses Jahr noch voller wird.
2: Ja.
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0: Lush Live hier im Sommerradio. Es folgen gleich Hurts und Stay für euch. Stay bleiben, das ist nicht unser Motto. Unser Motto ist Air Go.
1: Ja.
0: Lina Heidmann und Joshua Windelschmidt hier.
1: Ja, ich weiß, it hurts, aber es muss so sein. Wir übergeben jetzt.
0: Genau.
1: Markus Steinacker, der will nämlich jetzt gleiche Sendung machen und freut sich schon auf euch. Und wir hören uns dann morgen wieder.
0: Bis
1: ne?
0: morgen. Tschüss. Ciao.

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1: Mit Lena Bauer, guten Abend. Der Regen in den letzten Tagen tut gut. Er hat schon bei der Waldbrandbekämpfung geholfen und sorgt auch dafür, dass die Pegelstände zum Beispiel im Rhein langsam steigen. Für eine richtige Endwarnung bei der Binnenschifffahrt sorgt das aber noch nicht. Es ist noch viel zu früh dafür, meint zum Beispiel der Bundesverband der deutschen Binnenschifffahrt. Jannik Böke aus der Nachrichtenredaktion hat einen Überblick zur Lage.
2: Nach den historischen Tiefstständen steigt der Rheinpegel wieder Zentimeter um Zentimeter. Trotzdem liegen wir zum Beispiel in Duisburg-Ruhrort immer noch fast

0: 20 Zentimeter unter dem bisherigen Negativrekord von 2018. Der Betrieb vieler Rheinfähren ist weiter eingestellt, unter anderem, weil die Anleger zu den Schiffen durch den niedrigen Wasserstand zu steil aufragen. Auch die Binnenschiffer stehen weiter unter Druck. Viele Schiffe können entweder gar nicht mehr oder nur mit extrem wenig Ladung fahren, mit Folgen bis hin zur Zapfsäule. In keinem anderen Bundesland ist Diesel aktuell so teuer wie bei uns in NRW.
1: Und damit zu weiteren Meldungen in Kürze. Die Evakuierung in Monschau wegen des Waldbrands in Belgien ist aufgehoben. Das hat die Stadt Monschau jetzt gesagt. In Belgien ist das Großfeuer an der Grenze zu Deutschland inzwischen eingegrenzt, so die Behörden. Rund um die gesprengten Nord Stream Pipelines gibt es eine weitere Festnahme. Die Bundesanwaltschaft hat eigenen Angaben nach in Kroatien einen Ukrainer festnehmen lassen. Gegen ihn lag demnach seit mehr als 2 Jahren ein europäischer Haftbefehl vor. Dem Mann wird vorgeworfen, Sprengstoff an den Pipelines angebracht zu haben. Der Einbau von Klimaanlagen soll für Mieter leichter sein. Das möchte die Bundesjustizministerin Hubig erreichen. Sie hat eine Änderung des Mietrechts für mehr Hitzeschutz ins Gespräch gebracht. Ein oder 2 Haustiere zu Hause sind in der Regel keine Seltenheit. Auch deutlich mehr Hunde, Katzen oder Meerschweinchen im eigenen Zuhause scheinen hier bei uns in Deutschland gar nicht so selten zu sein. Das krankhafte Sammeln von Tieren, auch Animal Hoarding genannt, ist laut einer aktuellen Untersuchung verbreiteter als bisher angenommen. Das sagt der Deutsche Tierschutzbund. Im Rahmen der Untersuchung wurde rein rechnerisch fast täglich ein Fall gezählt. Durchschnittlich gehe es dabei um fast 50 Tiere pro Fall. Laut Tierschutzbund ist in solchen Fällen die Zahl der Tiere so hoch, dass sie keine angemessene Versorgung mehr bekommen können. Mit der Untersuchung wollen die Tierschützer aber nicht einfach Fälle oder Probleme aufzeigen. Es gehe auch darum, Ursachen für das Phänomen zu untersuchen. Daraus können Präventionsmaßnahmen sowie Leitlinien für Behörden entstehen, so der Tierschutzbund. Und das waren die Nachrichten mit Lena Bauer.
2: Das Wetter. Es bleibt wechselhaft. Am Abend und in der Nacht ziehen noch Schauer durch. Dahinter wird es mal länger trocken und auch aufgelockert. Morgen geht es dann auch wechselnd bewölkt weiter. Ab und zu ziehen noch Schauer durch. Auch kurze Gewitter sind möglich. Bei den Temperaturen gibt es keine Ausreißer. Maximal 21 bis 24 Grad.
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2: Die Staus ab 10 Minuten Zeitvollzug. A1 Euskirchen Richtung Dortmund zwischen Köln-Bocklemünd und Kreuz Leverkusen-West 4 Kilometer, 13 Minuten plus. Die A3 Köln Richtung Oberhausen zwischen Duisburg-Wedau und Oberhausen-Lierich 4 Kilometer, 12 Minuten. A4 Aachen Richtung Köln zwischen Kreuz Köln-West und Eiffeltor 5 Kilometer, 22 Minuten plus. Die A4 jetzt von Olpe Richtung Aachen zwischen Kreuz Köln-Ost und Kreuz Köln-Süd 5 Kilometer, Stau eine Viertelstunde plus. Und die A559 Köln-Porz Richtung Gremberg zwischen Gremberghofen und dem Kreuz Gremberg 2 Kilometer 10 Minuten plus und die A562 Bonn-Rheinaue Richtung Bonn-Ost zwischen Bad Godesberg und dem Anschluss Oberkasseler Straße 3 Kilometer Stau eine Viertelstunde plus. Gutes Durchkommen.
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2: Mit Markus Steinacker und das war ein schockierender Moment gestern Abend. Jamal Musiala sackt auf dem Fußballplatz zusammen und ja, liegt auf dem Rasen beim Testspiel der Bayern gegen Heidenheim. Wie geht es ihm und was ist mit seiner Karriere? Da fragen wir gleich mal nach in unserer Sportredaktion. Einen entspannten Abend euch jetzt mit Phil Collins, You'll Be in My Heart.

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0: Das war ein Schock gestern Abend, als Jamal Musiala da beim Testspiel der Bayern gegen Heidenheim auf dem Rasen zusammengesackt ist. Der 23-Jährige spricht in einem Instagram-Beitrag selbst von einer neurologischen Dysfunktion. Kollege Uli Reitinger aus unserer Sportredaktion, für wie realistisch hältst du das, dass Musiala weiter auf Top-Niveau spielen kann und wird?
1: Na, ich bin kein Mediziner, aber nach allem, was man hört, ist diese Form epileptischer Anfälle normalerweise gut zu behandeln. Und der FC Bayern hat ja eine erstklassige medizinische Abteilung. Also das sind schon die besten Voraussetzungen. Aber es ist natürlich schon eine zusätzliche Belastung, die andere Spieler in der Regel nicht haben. Musiala wird jetzt medikamentös eingestellt in der Hoffnung, dass die Aussetzer komplett aufhören. Und wenn nicht, dann muss er wohl damit leben lernen. Auch mit dem Stress zum Beispiel, dem ein Profifußballer ausgesetzt ist. Denn Stress kann die Aussetzer verstärken.
0: Ja, das ist auf jeden Fall heftig, aber die Reaktionen in den sozialen Netzwerken dürften ihm auch ein bisschen Kraft geben.
1: Ne? Da gehe ich auch stark von aus. Er hat ja eine überwältigende Welle von Zuneigung erfahren von seinen Fans. Nicht nur sportlich bist du für so viele eine große Inspiration. Ganz viel Liebe, schreibt einer auf Insta. Hunderttausende Herz-Emojis stehen unter seinem Kommentar, auch von vielen Spielern des FC Bayern. Sein Teamkollege Alexander Pavlovic zum Beispiel schreibt, alle stehen hinter dir und selbst Thomas Müller meldet sich aus Kanada. No worries, Jamal, we are by your side, schreibt er. Also der Schreck sitzt noch tief nach den beiden Zusammenbrüchen in den Spielen gegen Leipzig und Heidenheim.
0: Ja, der FC Bayern München rechnet übrigens auch damit, dass Musiala seine Karriere trotz der neurologischen Dysfunktion fortsetzen kann. Danke dir, Uli, für die Infos.
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0: Das ist der Mittwochabend bei Radio Sauerland. Heute war und ist es ja noch mal sehr grau bei uns. Morgen sehen wir dann die Sonne mal wieder. Auch schön, die Temperaturen gehen über 20 Grad in den Tälern wieder. Und passend dazu und zum vorletzten Ferienwochenende haben wir morgen früh ab 6 ein paar Ausflugstipps für euch am Start. Es geht zum Beispiel in eine Kaffeerösterei und zu einem Hofladen mit Eisautomat. Also ihr merkt schon, Leber geht bei mir durch den Magen. Charin Brinkmann ist mein Name. Ich wünsche euch noch einen schicken Mittwoch und sag schon mal bis morgen.
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1: Es bleibt noch so leicht herbstlich. Heute ziehen noch einzelne Regenschauer durch. Später in der Nacht lockert es aber auch mal auf. Morgen geht's dann aber auch so durchwachsen weiter. Viele Wolken, mal eine kurze Auflockerung, aber auch mal ein Regenschauer. Stellenweise müssen wir noch mit Gewittern rechnen. Dazu maximal 24 Grad. Am Freitag wird's ein kleines bisschen freundlicher.
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1: Und hier kommt alles ab 10 Minuten Zeitverzug. Die A3 Köln-Oberhausen zwischen Duisburg-Wedau und Oberhausen-Lierich 3 Kilometer, 11 Minuten plus. Die A4 von Köln Richtung Aachen, einmal zwischen Dreieck-Heumer und Kreuz-Köln-Süd 4 Kilometer, 12 Minuten plus. Und nochmal weiter Richtung Aachen zwischen Kreuz-Kerpen und Elsdorf 1 Kilometer Stau, 17 Minuten plus. Rüber auf die A61 Mönchengladbach in Richtung Venlo zwischen Kreuz-Mönchengladbach und Süchteln 3 Kilometer Stau, 13 Minuten plus. Und die A555 nach Köln rein zwischen Godorf und im Kreisverkehr Baiental 3 Kilometer, 11 Minuten plus. Gute Fahrt!
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1: Mit Markus Steinacker. Und wenn du eine scharfe Zunge hast, dann musst du auch damit rechnen, dass da mal ein bisschen was zurückkommt. Das geht natürlich auch unserem Atze so. Neue Folge, wat eine Woche. Hören wir gleich. Jetzt erstmal Alex Warren, Ordinary. Schönen Abend euch.

0: Können wir Freunde sein? Ist eine gute Frage. Schönen Mittwochabend. Ja, wer ständig Späße über alles und jeden macht, der muss das auch mal vertragen, wenn er selbst das Opfer ist. Auch wenn man Atze Schröder heißt.
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3: Ja, nee, ist klar.
4: Mann, was sitzt mir der Schreck in den Knochen? Boah, ja, was ist passiert? Meine Olle hat mich gerade mal wieder so erschreckt, dass ich fast umgekippt wäre. Jetzt sag mal, ist eure Perle auch so schräg drauf? Macht die sowas auch? Ey, das ist doch nicht normal. Meine Olle liebt's, mich immer wieder so zu überraschen und zu schockieren, dass mir der blanke Horror im Gesicht steht. Ich war gerade duschen, so. Jetzt hat dieses Mischstück sich in meinem Schrank versteckt und original 10 Minuten drin gewartet, bis ich mir eine neue Buchse rausholen wollte und ist mit so einem Höllenschrei auf mich draufgestürzt. Ey, sowas macht die immer wieder. Manchmal sogar mehrmals am Tag, ey. Und lacht sich dann minutenlang schlapp. Ihr hört ihr vielleicht noch im Hintergrund, wie die da am Geiern ist. Mann, ey, das ist doch unmenschlich. Was muss im Leben eines Menschen schieflaufen? Was muss man für Geschwister gehabt haben, dass man sowas macht? Naja, wenn ich jetzt so drüber rede, muss ich auch schon fast wieder lachen. Aber ey, wenn ihr nächste Woche nichts von mir hört, dann bin ich bei so einer Aktion über die Wupper gegangen. Das geht ja auch auf die Pumpe. Ich würde mich ja gern von ihr trennen, aber ich traue mich nicht.
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1: Mit Lena Bauer, guten Abend. Tagelang durften einige Menschen in Monschau nicht in ihre Häuser. Jetzt dürfen sie zurück. Die Evakuierung für den betroffenen Ortsteil hat die Stadt heute Nachmittag aufgehoben, denn es gab Fortschritte bei den Löscharbeiten in Belgien. Jannik Böke aus der Nachrichtenredaktion. Die Behörden dort haben mittlerweile bestätigt, dass das Feuer eingekreist ist. Wie ist die Lage denn ansonsten dort vor Ort?
2: Die Lage ist vor Ort trotzdem kompliziert, so der Leiter der Krisenkommunikation der Provinz Lüttich. Der Brand sei an mehreren Stellen wieder aufgeflammt. Es gebe noch zahlreiche Brandherde, die sowohl am Boden als auch aus der Luft bekämpft werden müssen. Und die Löscharbeiten, die bleiben eine echte Herausforderung. Die Feuerwehrleute kämpfen mit weiter extrem dichten Rauch und bis zum Mittag mussten wegen des Wetters Löschhubschrauber und Flugzeuge am Boden bleiben.
1: Lässt sich denn mittlerweile sagen, wie lange die Löscharbeiten im Hohenfern noch andauern?
2: Ganz genau lässt sich das natürlich nicht sagen, aber die belgischen Behörden, die gehen davon aus, dass es Wochen oder sogar Monate dauern wird, bis endgültig Entwarnung gegeben werden kann. In Torfmooren wie dem Hohenfenn können Brände noch lange unterirdisch weiterschwelen, auch wenn an der Oberfläche keine Flammen mehr zu sehen sind. Der größte Waldbrand in Belgien seit über 100 Jahren wird uns also wahrscheinlich noch eine ganze Weile beschäftigen.
1: Danke dir, Jannik, für die Infos und damit zu weiteren Meldungen im Überblick. Der Regen der letzten Tage sorgt langsam für mehr Wasser im Rhein. Der Bundesverband der deutschen Binnenschifffahrt gibt aber noch keine Entwarnung. Teilweise würden die Pegel noch immer unter bisherigen Negativrekordwerten liegen. Die Gasspeicherstände scheinen in Deutschland für August eher niedrig zu sein. Mit Blick darauf appellieren Bundeswirtschaftsministerium und Bundesnetzagentur an die Wirtschaft, die aktuelle Speicherauslastung zu etwa der Hälfte sei sehr gering, sagte eine Sprecherin des Ministeriums. Man beobachte die Lage und fordere die Händler auf, mehr Gas zu speichern. In Deutschland soll das sogenannte Animal Hoarding weiter verbreitet sein als gedacht. Laut einer Untersuchung gibt es rein rechnerisch fast einen Fall täglich. Das sagt der Deutsche Tierschutzbund. Dabei gehe es um Fälle, in denen zu viele Tiere auf zu wenig Raum schlecht versorgt wurden. Mehr Spielraum in Sachen Hitzeschutz in der eigenen Wohnung, zum Beispiel in Form einer festen Klimaanlage. Klingt für viele fast traumhaft, oft spielen aber Vermieter oder Hausverwaltung nicht mit. Bundesjustizministerin Hubig will daran laut Medienberichten etwas ändern. Konkret geht es demnach darum, wie der Einbau solcher Anlagen oder auch von Sonnenblenden leichter werden kann. Dafür müsste das Mietrecht geändert werden, daher brauche es klare und praktische Regeln. Der Deutsche Mieterbund hat sich positiv zu dem Vorstoß geäußert, der Eigentümerverband Haus und Grund eher dagegen. Er verweist auf bestehende Möglichkeiten. Und das waren die Nachrichten mit Lena Bauer.
3: Das Wetter. Da gibt's nicht viel Neues. Viele Wolken, ein paar Schauer wechseln sich ab. Zum frühen Morgen lockert's hier und da auch mal auf. Aber auch der Donnerstag hat dann einiges an Wolken im Gepäck. Zwischendurch auch kurze Auflockerungen, aber auch Regenschauer im Mix. Stellenweise auch Gewitter. Ein bisschen Entspannung ist zum Freitag drin, dann lockert's auch öfter mal auf. Bei den Temperaturen tut sich nicht viel. Tagsüber maximal 24 Grad, nachts Tiefstwerte zwischen 15 und 12 Grad.
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3: Und hier kommt alles ab 8 Minuten Zeitverzug. Die A1 Köln Richtung Münster. Zwischen Schwerte und Kreuz Dortmund-Unna 3 Kilometer Stau, fast eine Stunde Zeitverzug. Da hat es einen Unfall gegeben. Die Autobahn ist gerade gesperrt. A4 Köln Richtung Aachen. Zwischen Kreuz Gremberg und Eiffeltor 5 Kilometer Stau, 10 Minuten plus. Die A4 nochmal weiter in Richtung Aachen. Zwischen Frechen Nord und Elsdorf 3 Kilometer Stau, 27 Minuten plus. A40 Duisburg Richtung Venlo. Zwischen Kreuz Moers und Kerken 2 Kilometer, eine halbe Stunde plus. A61 Mönchengladbach Richtung Venlo zwischen Mackenstein und Züchteln 2 Kilometer, 8 Minuten plus. Und die 555 nach Köln zwischen Godorf und Kreuzköln Süd auch 2 Kilometer und 8 Minuten plus. Kommt gut durch, gute Fahrt.
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3: Mit Markus Steinacker. Ich sage Stuttgart 21. Und ich höre euch bis hierhin mit den Augen rollen. Habt ihr mitbekommen, es gibt wieder neue Skandal-News um die ewige Bahnhof-Baustelle. Aber zum Glück ist Kollegin Laura Potting auch zur Stelle. Die ordnet das Ganze mal ein. Auf Gleis 1 fährt derweil ein Dasher mit Austin. Vorsicht an der Beste-Mix-Kante, bitte.

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0: Ah ja, Stuttgart 21. Ich glaube, als die angefangen haben zu bauen, gab es noch Dinosaurier. Und die sind immer noch nicht fertig. Inzwischen planen sie ja erst um 2031 mit der Fertigstellung. Und der Bums wird auch von Jahr zu Jahr teurer. Habt ihr gehört, der neue Stuttgarter Tiefbahnhof wird auch keine Klimaanlage bekommen. Das haben wir alles genau durchdacht, sagt die Bahn. In einem aktuellen Erklärvideo heißt es, wegen seiner Lage in der Erde kommt der Bahnhof ohne eine zusätzliche Klimaanlage aus. Und Kollegin Laura Potting glaubt jedes Wort.
1: Absolut. Ich meine, wie oft ja konnten wir uns schon drauf verlassen, wenn die Bahn zum Beispiel gesagt hat, hier, ne, dein Zug kommt um 12 Uhr an. Gut, noch nie, aber trotzdem, ich bleibe positiv. Wenn die Bahn sagt, wir brauchen keine Klimaanlage, dann werden wir vermutlich eine brauchen, aber ganz im Ernst, das ist alles viel zu teuer. Und außerdem dauert das doch alles eh schon viel zu lang. Ich sag dir, die saßen da in so einem Meeting via Zoom, einer hat Rotwein aus einer Kaffeetasse getrunken, ein anderer hat den Katzenfilter nicht ausbekommen und so ein dritter hat parallel YouTube geschaut. Und dann haben die sich so überlegt, woran könnten wir denn so sparen? Komm, wir lassen die Klimaanlage weg. Genial! Der Typ mit dem Katzenfilter hat dann noch ganz kurz angemerkt, dass es aber doch in Zukunft immer mehr Hitzewellen geben wird. Aber da der Schnurrhaare hatte, hat den eh keiner ernst genommen. Piff, paff, jetzt packst du da noch so ein Erklärvideo online mit so einem Typen in Bauarbeiterkostüm, der uns sagt, dass alles gut wird und fertig. Grandios! Also hört mal auf, euch zu beschweren, ja? Die haben alles im Griff! Alles. Ja, ja, hier zu teuer, dauert zu lange, Laberschwart, Kartoffelsalat. Ey, wir hier in NRW, ja, wir wissen, gut Ding will Weile haben. Guck dir den Kölner Dom an. Die haben über 600 Jahre gebraucht, um das Teil fertig zu bauen. Und hat der Kölner Dom eine Klimaanlage? Nein. So, zurück zu Stuttgart 21. Ich sag's euch, in 300 bis 400 Jahren, da wird dieser Tiefbahnhof ein Besuchermagnet, eine Kathedrale aus Schienen. Menschen werden aus aller Welt dahin pilgern, um dieses Bauwerk zu bestaunen und was? Ach, die haben die Treppen vergessen. Ja, irgendwas ist ja immer, ne?

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1: Da tut sich nicht viel. Es bleibt bei einem Mix aus vielen Wolken, immer wieder Regen und ein paar Auflockerungen. Am ehesten bleibt es zum frühen Morgen mal trocken, aber auch den ganzen Donnerstag über wird es immer wieder nass. Stellenweise können sich auch noch Gewitter bilden. Dazu maximal 21 bis 24 Grad. Am Freitag gibt es ein paar mehr Wolkenlücken und trockenere Phasen.
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1: Viel los und das Wetter bremst uns auch aus. Hier kommt alles ab 10 Minuten Zeitverzug. A1 Köln Richtung Münster zwischen Westhofener Kreuz und Kreuz Dortmund-Unna. 6 Kilometer Stau, eine Stunde Zeitverzug. Da hat es einen Unfall gegeben. Die Autobahn ist gesperrt. Rüber auf die A3 Oberhausen Richtung Arnheim zwischen Oberhausen-Holten und Kreuz Oberhausen. 2 Kilometer Stau, eine Viertelstunde plus. A4 Köln Richtung Aachen zwischen Frechen-Nord und Elsdorf. 3 Kilometer, 24 Minuten plus. A40 Duisburg Richtung Venlo zwischen Kreuz Mörs und Kerken, 3 Kilometer Stau, eine Viertelstunde plus. A42, Dortmund Richtung Kamp-Lintfort, zwischen Duisburg-Bekerwerd und Mörs-Nord, 1 Kilometer Stau, eine Dreiviertelstunde plus. Die A46, Heinsberg-Düsseldorf, zwischen Grevenbruch und Kapellen, 2 Kilometer Stau und eine halbe Stunde extra. Und die A59, Köln Richtung Bonn, zwischen Dreieck-Porz und Köln-Wahn, 4 Kilometer Stau, 18 Minuten plus. Kommt gut durch.
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1: Lasst uns mal über Geld reden, denn wir können mitbestimmen, wie die neuen Euroscheine aussehen. Da sprechen wir gleich mal ausführlich drüber, natürlich auch, was aktuell auf den Scheinen so drauf ist. Wir halten gleich die Scheine in der Hand. Hier sind erstmal Toto, die halten, die Telefonline, würde ich mal sagen, ne? Oder? War doch so. Hold the line! Schönen Abend euch!

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0: Der Mittwochabend mit Markus Steinacker. Hallo, wie sollen unsere Euroscheine bald aussehen? Genau darüber können wir jetzt abstimmen. 10 Entwürfe stehen zur Auswahl und zwar rund um die Themen europäische Kultur und Flüsse und Vögel. Die Online-Umfrage läuft noch bis zum 21. September. Aber auch die Geldscheine, die es schon gibt, stecken voller kurioser Geschichten. Kollege Robert Jans, fangen wir mal bei unseren eigenen Scheinen an. Die ganzen Brücken und Gebäude auf den Euronoten, wo stehen die eigentlich?
1: Nirgendwo. Genau, das ist ja das Kuriose. Also die Brücken, Fenster und Tore auf unseren Scheinen sind gar keine echten Bauwerke, aber die stehen für verschiedene Epochen und Baustile.
0: Immerhin. Wie ist das in anderen Ländern? Haben die Special-Motive, sag ich?
1: In Mexiko schwimmt beispielsweise auf den 50er ein ziemlich ungewöhnlich aussehender mexikanischer Schwanz, Lurch. In Norwegen ist auf dem 200-Kronenschein ganz prominent ein Kabeljau abgebildet, weil die Fischerei für das Land so wichtig ist. Und die Schweiz, die ist ganz crazy, auf dem 200-Frankenschein findet man einen Teilchendetektor und eine Teilchenkollision als Symbol für die Bedeutung der Wissenschaft.
0: Hilf mir mal kurz aus, was ist ein Teilchendetektor?
1: Gute Frage, nächste Frage. Aber ich weiß, dass die Philippinen 1998 eine Banknote rausgebracht haben. Die war größer als ein DIN A4-Blatt. Damals war das Weltrekord, aber Rekorde sind ja da, um sie genau zu brechen. Ja. Malaysia hat 2017 mal die Druckerpresse angeworfen und eine stolze 37x22 cm Banknote gedruckt. Laut Guinness Buch ist das die größte Banknote der Welt.
0: Immerhin. Also jetzt dürfen wir nicht über die Größe, aber über das Design abstimmen, Robert. Da kann aber doch bestimmt auch was schief gehen, oder?
1: Ja, sogar bei Zentralbanken. Auf Australiens 50-Dollar-Schein hatte sich tatsächlich mal ein Rechtschreibfehler eingeschlichen. Oh. Im wirklich kleinen Mikrotext sollte das englische Wort Responsibility stehen. Allerdings haben die da einfach ein I vergessen. Zu dem Zeitpunkt war aber schon alles gedruckt, als das aufgefallen ist.
0: Also vielleicht auch der Hinweis für die neuen Euroscheine vor dem Drucken lieber nochmal Korrektur lesen. Danke, Robert.
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1: Ich bin Thomas Brockt. 4 Jahre nach den Anschlägen auf die Nord Stream Pipelines in der Ostsee ist ein zweiter Verdächtiger gefasst worden. Das teilte die Bundesanwaltschaft in Karlsruhe mit. Es handelt sich um einen ukrainischen Taucher, der schon einmal in Polen festgenommen worden war. Diesmal wurde er in Kroatien gefasst.
2: Die polnische Justiz hatte den deutschen Auslieferungsantrag im vergangenen Herbst abgelehnt und den Ukrainer freigelassen. Jetzt ging er den Ermittlern in der kroatischen Küstenstadt Pula erneut ins Netz. Die Bundesanwaltschaft will ihn nach Deutschland überstellen lassen. Der ausgebildete Taucher soll Teil der Gruppe gewesen sein, die im September 2022 Sprengsätze an den Gaspipelines platzierte. Einer seiner mutmaßlichen Komplizen wurde kürzlich am Oberlandesgericht Hamburg angeklagt. Ob und wann es dort zum Prozess kommt, ist aber noch unklar. Aus Karlsruhe, Jacqueline Melcher.
1: Die seit Sonntag geltende Evakuierung eines Ortsteils von Monschau ist aufgehoben. Die rund 30 betroffenen Menschen können zurück in ihre Häuser, wie eine Stadtsprecherin sagte. Grund ist die sich entspannende Lage des Waldbrandes im Naturschutzgebiet Hohes Venn im nahen Belgien. Die Behörden dort hatten vermeldet, dass das Feuer eingekreist sei. Der FC Bayern München rechnet damit, dass Jamal Musiala seine Karriere trotz einer neurologischen Dysfunktion fortsetzen kann. Demnach gibt es derzeit keine Hinweise, dass der Fußballnationalspieler nicht weiter auf dem Niveau spielen kann. Der 23-Jährige war in nur 4 Tagen 2-mal bei Spielen zusammengebrochen.
3: Beim FC Bayern waren Musialas gesundheitliche Probleme schon vor den beiden Testspielen bekannt. Diagnostiziert wurden sogenannte Absenzen, eine Form epileptischer Anfälle, bei denen Betroffene für wenige Sekunden wie weggetreten wirken. Seine Einsätze seien medizinisch abgesprochen und aus ärztlicher Sicht unbedenklich gewesen, heißt es. Musiala selbst schreibt,

0: Er sei in bester medizinischer Behandlung und sehr optimistisch. Ein zusätzliches gesundheitliches Risiko bestehe nicht. Wann der 23-Jährige wieder spielen kann, ist allerdings offen. Philipp Detlefs, Sportredaktion.
1: Und noch zum Radsport. Der Tour de France Dritte Isaac Del Toro hat den Prolog der Deutschlandtour gewonnen. Der Mexikaner fuhr auf dem 2,6 Kilometer langen Kurs im hessischen Bad Orb die schnellste Zeit und holte sich damit das erste Führungstrikot. Bester Deutscher war Tobias Müller auf Rang 10. Das waren die Nachrichten mit Thomas Brockt.
2: Das Wetter. Es bleibt wechselhaft. Am Abend und in der Nacht ziehen noch Schauer durch. Dahinter wird's mal länger trocken und auch aufgelockert. Morgen geht's dann auch wechselnd bewölkt weiter. Ab und zu ziehen noch Schauer durch. Auch kurze Gewitter sind möglich. Bei den Temperaturen gibt's keine Ausreißer. Maximal 21 bis 24 Grad.
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2: Fahrt bitte vorsichtig. Wir haben einige Unfallstellen und auch Gefahr durch Aquaplaning stellenweise. Und hier kommen die Staus ab 8 Minuten Zeitverzug. Die A1 Köln Richtung Dortmund zwischen Hagen West und Hagen Nord. 1 Kilometer Stau, eine Viertelstunde plus. Die A1 von Dortmund in Richtung Köln zwischen Wermelskirchen und Burscheid. 1 Kilometer, 11 Minuten plus. A46 Heinsberg Richtung Düsseldorf zwischen Jüchen und Kapellen. 3 Kilometer, eine halbe Stunde plus. Die A59 Köln Richtung Bonn zwischen Flughafen Köln-Bonn und Köln-Wahn, 1 Kilometer Stau, 11 Minuten extra. Und die A535, Velbert Richtung Wuppertal. Da haben wir dichten Verkehr zwischen Wülfrath und Wuppertal-Dornab, 10 Minuten plus. Gute Fahrt!
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2: Mit Markus Steinacker. Jetzt hatten wir schon die neuen Banknoten als Thema. Dann gucken wir doch mal direkt drauf, wie wir die alten beisammenhalten können. Also wie wir Geld sparen können. Das geht jetzt tatsächlich ganz gut bei der Autoversicherung. Gleich unser Thema. Schön.

0: Alles wird teurer. Ja, die Benzinpreise steigen auch weiter, aber bei den Autoversicherungen, da deutet vieles auf günstigere Preise hin. Gerade liegen die Preise für Versicherungswechsler durchschnittlich gerade mal knapp 1% über dem Vorjahr. Das haben Berechnungen des Vergleichsportals Verivox ergeben. Kollege Thomas Bremser, was ist denn aktuell eine preiswerte Versicherung und was eine teure?
1: Das ist schwer pauschal zu beantworten, denn der Preis hängt von vielen Faktoren ab. Vom Fahrzeugmodell, dem Wohnort, dem Alter, wie viel ich fahre und vieles mehr. Darum kann ein Tarif, der für eine Person günstig ist, für jemand anderen deutlich teurer ausfallen. Gerade zwischen den Versicherern gibt es aber oft erhebliche Unterschiede. Laut Verbraucherzentrale können sich die Beiträge je nach Vertrag um mehrere hundert Euro im Jahr unterscheiden.
0: Also ab aufs Vergleichsportal, aber bei so Autoversicherungen kommt es ja nicht nur auf den Preis an, sondern natürlich auch auf die Leistungen.
1: Zunächst muss ich unterscheiden zwischen Haftpflicht, Teilkasko und Vollkasko. Die Haftpflicht muss ich gesetzlich haben und hier senken die Versicherer die Preise erstmals seit der Corona-Pandemie wieder. Sorgenkind ist die Vollkasko, hier steigen die Preise weiter. Die Vollkasko deckt auch verschuldete Schäden am eigenen Auto ab und Vandalismus. Gerade bei älteren Autos lohnt die oft nicht mehr.
0: Okay, also Preise vergleichen, aber auch gucken, brauche ich die ganzen Leistungen wirklich? Und Thomas, wenn ich jetzt merke, meine aktuelle Versicherung ist viel zu teuer, Thema Kündigung?
1: Die meisten Verträge laufen bis Ende des Jahres. Meine Kündigung muss dann spätestens am 30. November eingegangen sein. Ich sollte vorsichtshalber aber nochmal in den Unterlagen gucken. Ob meine Versicherung teurer wird, teilt sie in der Regel im Herbst mit. Steigt der Preis, ohne dass der Schutz besser wird, sollte ich genau hinschauen, denn dann besteht meist ein Sonderkündigungsrecht. In der nächsten Wechselsaison kann ich auf jeden Fall viel Geld sparen, sagt Verivox, um die 30% sind möglich.
0: 30% ist schon eine Ansage. Endlich können wir wieder ein bisschen Geld sparen. Danke dir, Thomas, für die Infos.
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1: Es bleibt noch so leicht herbstlich. Heute ziehen noch einzelne Regenschauer durch. Später in der Nacht lockert es aber auch mal auf. Morgen geht es dann aber auch so durchwachsen weiter. Viele Wolken, mal eine kurze Auflockerung, aber auch mal ein Regenschauer. Stellenweise müssen wir noch mit Gewittern rechnen. Dazu maximal 24 Grad. Am Freitag wird es ein kleines bisschen freundlicher.
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1: Immer noch sehr viel los. Hier kommen die Staus ab 10 Minuten Zeitverzug. A1 Köln-Dortmund zwischen Hagen-West und Hagen-Nord. 2 Kilometer, 20 Minuten plus. Die A1 von Dortmund in Richtung Köln zwischen Schwerte und Westhofener Kreuz. 2 Kilometer, 14 Minuten plus. Die A44 Dortmund-Kassel zwischen Unna-Ost und Kreuz-Werl. 2 Kilometer, 12 Minuten plus. A46 Heinsberg Richtung Düsseldorf zwischen Grevenbruch und Kapellen. 3 Kilometer, 24 Minuten obendrauf. Die A59 Köln Richtung Bonn, zwischen Flughafen Köln-Bonn und Köln-Wahn, 1 Kilometer Stau, 9 Minuten extra. Und die A535, Fellbad Richtung Wuppertal, zwischen Wülfrath und Wuppertal-Dornab, 1 Kilometer Stau, 12 Minuten plus.
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1: Mit Markus Steinacker, geht ihr gerne tanzen? Oder zumindest ab und zu mal ein bisschen ab. Oder wippt ihr vielleicht auch im Auto mit, wenn ein cooler Song kommt. Dann haben wir auf jeden Fall was für euch. Italo Disco ist

tatsächlich ein Ding. Und da gibt es diesen Sommer einen brandneuen Song, den haben wir für euch eingepackt, von absoluten Legenden. Und zwar unter anderem von Sophie Alice Baxter, der Disco Queen, und von Nile Rodgers aus der Originalbesetzung von der Band Chic. Gleich für euch hier im Best Mix, jetzt erstmal Holly Humberstone, To Love Somebody. Schönen Abend!

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0: Der Mittwochabend mit Markus Steinacker. So, und wenn noch einmal einer um die Ecke kommt und behauptet, Disco sei tot, dem hau ich eine Disco-Kugel um die Ohren. Disco ist sowas von angesagt in sämtlichen Darreichungsformen. Im Funk hören wir ja auch oft hier mit Bruno Mars schon im besten Mix. Aber auch zum Beispiel Italo-Disco mit den typischen eingängigen Synthesizern geht wieder voll durch die Decke. Das beweisen hier absolute Legenden. Wir haben nämlich neue Musik von Nile Rodgers, Gründer der Band Chic 1976. Oh. Ja, und der hat mit der britischen Sängerin und Disco-Queen Sophie Alice Baxter sich zusammengetan. Und zusammen mit dem italienischen Produzenten und DJ Disco Bambino haben sie Dancing Without You produziert. Der Song katapultiert uns direkt auf einen bunt blinkenden Disco-Boden mit hohen Absätzen und Schlaghose. Hört sich an wie Mitte der 70er, ist aber brandneu aus diesem Sommer. Hier für euch Disco Bambino, Nile Rodgers und Sophie Alice Baxter, Dancing Without You.
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1: Ich bin Thomas Brockt. Der große Brand im Hohenfenn in Belgien ist nach Behördenangaben von Feuerwehrleuten eingekesselt worden. Es gibt aber noch keine komplette Entwarnung. Einsatzkräfte kämpfen seit 5 Tagen gegen das Feuer im Naturschutzgebiet nahe der deutschen Grenze.
2: Großes Aufatmen auch auf der deutschen Seite der Grenze. Das Feuer nähert sich nicht mehr. Die Löscharbeiten und der Regen haben die Ausbreitung gestoppt. Die Stadt Monschau hob die Evakuierung mehrerer Straßenzüge auf. Rund 30 Menschen dürfen endlich zurück in ihre Häuser. Die meisten waren seit Sonntag bei Freunden oder Verwandten untergekommen, manche auch in einer Notunterkunft. In der Städteregion Aachen kann man das Feuer noch deutlich riechen und die Behörden empfehlen, vorsorglich Fenster und Türen geschlossen zu halten. Aber sie entwarnen auch. Die gemessenen Schadstoffkonzentrationen in der Luft liegen demnach unter den Grenzwerten. Ursula Winkler, Nachrichtenredaktion.
1: In Deutschland werden immer mehr ausländische Berufsabschlüsse anerkannt. Im vergangenen Jahr bewilligten die Behörden dem Statistischen Bundesamt zufolge 86.600 Anträge, knapp 10% mehr als im Vorjahr. Die meisten Anerkennungen stammten aus der Türkei, gefolgt von der Ukraine. Stark vertreten war auch Syrien. Die meisten anerkannten Berufsabschlüsse drehten sich wie im Vorjahr um medizinische Berufe. 4 Jahre nach den Anschlägen auf die Nord Stream Pipelines ist ein weiterer Verdächtiger gefasst worden. Die Bundesanwaltschaft ließ einen Ukrainer in Kroatien von dortigen Beamten festnehmen, wie die Karlsruher Behörde mitteilte.
3: Unterm Strich ist das ein Plus von knapp 10%. Vor allem Menschen aus Syrien, die haben das Go bekommen, nun hier zu arbeiten. Da gab es den größten Zuwachs. Doch die allermeisten Anerkennungen für Berufsabschlüsse, die bekamen, wie auch schon im Vorjahr, Leute aus der Türkei. Und davon profitiert vor allem der medizinische Bereich. Viele arbeiten nun als Pflegekraft oder Arzt. Aber es gibt auch viele neue Ingenieure. Claudia Wächter, Nachrichtenredaktion.
1: Noch zum Radsport. Der Tour de France-Dritte Isaac Del Toro hat den Prolog der Deutschland-Tour gewonnen. Der Mexikaner fuhr auf dem 2,6 Kilometer langen Kurs im hessischen Bad Orb die schnellste Zeit und holte sich damit das erste Führungstrikot. Bester Deutscher war Tobias Müller auf Rang 10. Morgen wird die Deutschland-Tour mit der ersten Etappe von Bad Orb nach Schwäbisch Hall fortgesetzt.
4: Das Wetter.
5: Da gibt's nicht viel Neues. Viele Wolken, ein paar Schauer wechseln sich ab. Zum frühen Morgen lockert's hier und da auch mal auf. Aber auch der Donnerstag hat dann einiges an Wolken im Gepäck. Zwischendurch auch kurze Auflockerungen, aber auch Regenschauer im Mix. Stellenweise auch Gewitter. Ein bisschen Entspannung ist zum Freitag drin, dann lockert's auch öfter mal auf. Bei den Temperaturen tut sich nicht viel. Tagsüber maximal 24 Grad, nachts Tiefstwerte zwischen 15 und 12 Grad.
4: NRW Verkehr.
5: Und hier kommen die Staus ab 5 Minuten Zeitverzug. Die A1 Münster Richtung Köln zwischen Kreuz Dortmund-Unna und Westhofener Kreuz 2 Kilometer, 16 Minuten plus. Die A46 Heinsberg Richtung Düsseldorf zwischen Grevenbruch und Kapellen 1 Kilometer Stau, 15 Minuten plus. Und die A59 Köln Richtung Bonn zwischen Flughafen Köln-Bonn und Köln-Wahn 1 Kilometer, 8 Minuten extra. Gute Fahrt!
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5: Mit Markus Steinacker. Und was habe ich mich gefreut? Ich war vor ein paar Tagen in Holland im Urlaub und habe mir auch so ein bisschen Urlaub für zu Hause eingepackt. Ne? So einen schönen Sixpack Hertogian, also holländisches Bier, und so ein paar mit Marzipan gefüllte Küchlein. Richtig geil. Aber was ist hier zu Hause? Schmeckt das einfach nicht so geil wie in Holland an der Küste? Aber ich glaube, mit dem Eindruck bin ich nicht allein. Was und warum schmeckt nur im Urlaub oder da besser? Dem gehen wir in dieser Stunde mal nach.

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0: Der Matthias in Holland, die Pizza in Italien, die Paella in Spanien. Was im Urlaub schmeckt, das muss zu Hause nicht unbedingt auch gut schmecken. Andersrum? Na genauso, oder? Wie seht ihr das? Bier, Wein, Brot, irgendwie schmeckt anders, oder?
1: Ich finde wirklich das Obst und Gemüse. Es schmeckt einfach nach dem, was es auch ist. Und das, finde ich, ist in Deutschland schon lange nicht mehr.
2: Und dann kommt man nach Hause und nichts schmeckt mehr, oder?
1: Nein, es schmeckt schon. Aber man ist halt manchmal schon enttäuscht, ne? Oder denkt halt, warum ist das so? Aber das liegt wahrscheinlich auch daran, dass es regionaler ist, da geerntet wird, da verkauft wird.
3: Der Wein schmeckt anders, ja. Aber ich nehme das in Kauf und versuche dann trotzdem an den Urlaub zu denken. Ich habe zum Beispiel ein Aperitif, den trinke ich dann zu Hause auch. Und dann schmeckt es nach Urlaub. Dann kann ich so ein Stückchen Urlaub zu Hause miterleben, weil er mich da an den Urlaub erinnert.
0: Immerhin. Aber warum ist das so? Warum schmecken manche Sachen im Urlaub manchmal besser? Sprechen wir gleich noch ausführlich drüber.
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1: Da tut sich nicht viel. Es bleibt bei einem Mix aus vielen Wolken, immer wieder Regen und ein paar Auflockerungen. Am ehesten bleibt es zum frühen Morgen mal trocken, aber auch den ganzen Donnerstag über wird es immer wieder nass. Stellenweise können sich auch noch Gewitter bilden. Dazu maximal 21 bis 24 Grad. Am Freitag gibt es ein paar mehr Wolkenlücken und trockenere Phasen.
0: NRW Verkehr.
1: Es staut sich noch auf der A1 Dortmund Richtung Köln zwischen Schwerte und Westhofener Kreuz. 2 Kilometer, 12 Minuten plus. Auf der A44 Dortmund Richtung Kassel zwischen Kreuz Wünnenberg-Haaren und Lichtenau. 1 Kilometer, 3 Minuten extra. Auf der A46 Heinsberg Richtung Düsseldorf zwischen Grevenbruch und Kapellen. Dichter Verkehr und 2 Minuten extra. Und die A59 Köln Richtung Bonn zwischen Flughafen Köln-Bonn und Köln-Wahn. Noch 1 Kilometer Stau und 8 Minuten extra. Kommt gut durch.
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1: Das Gemüse, gemüsiger, der Wein, weiniger, das Bier, bieriger. Ich weiß auch nicht, wie man das nennen kann, aber es ist wirklich ein Phänomen. Im Urlaub schmecken viele Sachen einfach besser. Ist das wirklich so oder kommt uns das nur so vor? Wir haben uns so ein bisschen wissenschaftlich rangetastet an das Thema. Sprechen wir gleich mal ausführlich drüber. Markus Steinacker hier, schönen Abend euch.

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0: Ja, Purple Disco Machine mit Substitution. Da sind wir schon genau im Thema. Substitution, Ersatzmittel. Ich glaube, ihr kennt dieses Phänomen aus dem Urlaub auch, ne? So, Sommerurlaub, man ist im Restaurant, bestellt ein Glas Wein und es ist der leckerste Wein der Welt. Dann nimmt man sich so eine Flasche mit nach Hause, probiert den Wein zu Hause und da schmeckt er irgendwie nur noch halb so gut. Wir haben vor einer halben Stunde schon mit euch drüber gesprochen. Ja, für viele schmeckt es tatsächlich einfach frischer irgendwie im Urlaub. Das Gemüse besser, authentischer irgendwie. Aber wir wollen natürlich auch wissen, sind die Produkte wirklich besser oder ist das vielleicht nur wirklich so eine Art Placebo-Effekt? Kollege Stefan Rejek, es ist doch nicht überall der Wein und das Gemüse objektiv besser als bei uns zu Hause, oder?
1: Nee, also in erster Linie liegt das ganze Phänomen an unserer Stimmung im Urlaub. Und an unsere Erwartungen. Wir sind da nämlich neugieriger und einfach offener. Und wenn da jetzt so ein fremder Geschmack dabei ist, der uns hier zu Hause vielleicht sogar stören würde, dann denken wir nicht, boah, ist das ekelhaft, sondern wir werten es eher positiv und als Teil einer authentischen Urlaubserfahrung.
0: Also kann man sagen, die Umgebung ist ausschlaggebend für das Geschmackserlebnis,
1: oder? Ja, absolut. Hier, spanisches Bier zum Beispiel ist für mich unschlagbar am Meer mit Sand zwischen den Zähnen. Und bei mir zu Hause auf der Couch schmeckt es dann nur halb so gut.
0: Ja, da kann das mitgebrachte Bier zu Hause im Wohnzimmer mit dem Strand beim Sonnenuntergang nicht mithalten.
1: Ja, genau. Und du kennst ja auch den Spruch, das Auge isst mit. Und ich würde sagen, jeder Sinn isst eigentlich mit. Also der Geruch von Salzluft, das Rauschen des Meeres, das entspannende Licht beim Sonnenuntergang, das spielt da eben alles auch mit rein.
0: Also Tipp für den nächsten Urlaub, lasst die Sachen, die geil schmecken, da wo sie sind. Oder ihr macht ein tolles Urlaubsfoto, setzt euch zu Hause vor den Laptop, guckt das an und genießt es dann eben so.
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1: Ich bin David Riemer. Versicherer schätzen, dass in Deutschland viele Millionen Arbeitsstunden durch Hitze verloren gehen. Der Hauptgeschäftsführer der deutschen gesetzlichen Unfallversicherung Fassauer weist auch auf ein erhöhtes Unfallrisiko hin. Ab 30 Grad gäbe es etwa 8% mehr Arbeitsunfälle als bei Temperaturen zwischen 10 und 15 Grad, sagte er.
2: Die Zahl dieser Hitzetage hat sich seit den 1950ern etwa verdreifacht, rechnet der Experte vor. Für jemanden auf einem Gerüst, an einer Maschine oder hinter dem Steuer könne nachlassende Konzentration schwerwiegende Folgen haben. So verzeichnen die Versicherer an Hitzetagen auch deutlich mehr Unfälle auf dem Arbeitsweg. Und allein im Jahr 2023 seien schätzungsweise 37 Millionen Arbeitsstunden durch Hitze verloren gegangen. Die Versicherer fordern einen besseren Hitzeschutz. Ursula Winkler, Nachrichtenredaktion.
1: Die seit Sonntag geltende Evakuierung eines Ortsteils von Monschau ist aufgehoben. Die rund 30 betroffenen Menschen können zurück in ihre Häuser, sagt eine Stadtsprecherin. Grund ist die sich entspannende Lage des Waldbrandes im Naturschutzgebiet Hohes Venn im nahen Belgien. Die Behörden dort hatten vermeldet, dass das Feuer eingekreist sei. Pflegekräfte, Ärzte, Ingenieure, ausländische Fachkräfte werden gebraucht, um den Bedarf in Deutschland zu decken. Jetzt steigt die Zahl der Anerkennungen deutlich. Im vergangenen Jahr bewilligten die Behörden mehr als 86.000 Anträge, teilte das Statistische Bundesamt mit.
3: Unterm Strich ist das ein Plus von knapp 10%. Vor allem Menschen aus Syrien, die haben das Go bekommen, nun hier zu arbeiten. Da gab es den größten Zuwachs. Doch die allermeisten Anerkennungen für Berufsabschlüsse, die bekamen, wie auch schon im Vorjahr, Leute aus der Türkei. Und davon profitiert vor allem der medizinische Bereich. Viele arbeiten nun als Pflegekraft oder Arzt. Aber es gibt auch viele neue Ingenieure. Claudia Wächter, Nachrichtenredaktion.
1: Außenminister Wadefuhl fürchtet keine Belastung der deutsch-ukrainischen Beziehungen nach der Festnahme eines zweiten Verdächtigen wegen des Anschlags auf die Nord Stream Pipelines. Es sei Aufgabe aller Ermittlungsbehörden, das mit Nachdruck zu verfolgen und auch die notwendigen Maßnahmen zu ergreifen. Das sagte er bei einem Besuch in der Schweiz. 4 Jahre nach den Anschlägen auf die Pipelines in der Ostsee war ein zweiter Verdächtiger gefasst worden. Die Bundesanwaltschaft ließ den Ukrainer in Kroatien von dortigen Beamten festnehmen.
4: Das Wetter.
5: Es bleibt wechselhaft. Am Abend und in der Nacht ziehen noch Schauer durch. Dahinter wird's mal länger trocken und auch aufgelockert. Morgen geht's dann auch wechselnd bewölkt weiter. Ab und zu ziehen noch Schauer durch. Auch kurze Gewitter sind möglich. Bei den Temperaturen gibt's keine Ausreißer. Maximal 21 bis 24 Grad.
4: NRW Verkehr.
5: Und es staut sich noch auf der A1 Dortmund Richtung Köln. Zwischen Schwerte und Westhofener Kreuz 1 Kilometer, 10 Minuten plus. Auf der A30 Bad Oeynhausen Richtung Osnabrück zwischen Bad Oeynhausen Nord und Gohfeld 1 Kilometer, 8 Minuten plus. Die A46 Heinsberg Richtung Düsseldorf zwischen Grevenbruch und Kapellen dichter Verkehr und 1 Minute plus. Und die A59 Köln Richtung Bonn zwischen Flughafen Köln-Bonn und Spich 3 Kilometer Stau und 11 Minuten plus. Kommt gut durch.
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5: Mit Markus Steinacker und korrigiert mich, wenn ich falsch liege, aber einkaufen im Urlaub ist doch der Hammer, oder? So durch fremde Supermärkte schlendern und einfach mal ein bisschen Zeug einpacken und probieren. Ja, das mögt ihr auch. Sprechen wir gleich nochmal ausführlich drüber. Jetzt erstmal der Alex Warren hier mit Fever Dream. Schöne Nacht euch.

0: 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So, wir biegen mal eben ab vom Lemon Tree in den nächsten Supermarkt. Aber nicht hier bei uns um die Ecke, sondern ganz, ganz, ganz weit weg. Im Urlaub ist es doch einfach herrlich, oder? Im Urlaub einkaufen gehen. Aber im Urlaub ist das auch irgendwie immer so ein Erlebnis. Es kann dann schon mal vorkommen, zum Beispiel, dass ich jetzt in so einem Supermercado in Spanien irgendwie eine Stunde einfach nur vor mich hinschlendere, mir die Packungen angucke und dann alles Mögliche einpacke. Wir wollten natürlich auch von euch wissen, ist das bei euch auch so?
1: Wir waren jetzt in Spanien, Alicante, und wenn man da das Obst und Gemüse sieht, denkt man, wie kann das sein, dass das so viel günstiger ist wie in Deutschland? Sowas ist überraschend und es schmeckt halt auch, eine Tomate schmeckt nach Tomate. Also es ist faszinierender vielleicht, weil die andere Sachen haben als hier in Deutschland. Dann ist das schon, ne, interessanter und man weiß nicht, wo was ist und man guckt und sucht.
2: Ja, in erster Linie die Auswahl und die regionalen Produkte. Und das ist halt interessant, ne?
3: Es ist ganz vieles anders und ganz vieles neu und interessant. Manchmal vergreift man sich auch und das schmeckt nachher gar nicht, aber meistens ist es einfach schön. Und einfach neue Produkte, das hat schon wirklich was Besonderes. Ist auch so ein Urlaubsfeeling.
0: Absolut. Also ich bin nicht der Einzige, für den Einkaufen im Urlaub irgendwie aufregend ist. Und das sage ich jetzt hier, das ist kein Witz, mit einer Packung Mini Gefulde Keuken aus Holland. Ihr entschuldigt mich, ich habe eine Verabredung.
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1: Es bleibt noch so leicht herbstlich. Heute ziehen noch einzelne Regenschauer durch. Später in der Nacht lockert es aber auch mal auf. Morgen geht es dann aber auch so durchwachsen weiter. Viele Wolken, mal eine kurze Auflockerung, aber auch mal ein Regenschauer. Stellenweise müssen wir auch noch mit Gewittern rechnen. Dazu maximal 24 Grad. Am Freitag wird es ein kleines bisschen freundlicher.
0: NRW Verkehr.
1: Und da haben wir jetzt noch die A1 Dortmund Richtung Köln. Zwischen Schwerte und Westhofener Kreuz noch 1 Kilometer, 7 Minuten plus. Die A30 Bad Oeynhausen Richtung Osnabrück zwischen Bruchmühlen und Melle Ost. 2 Kilometer Stau, 3 Minuten extra. Und die A59 Köln Richtung Bonn zwischen Flughafen Köln-Bonn und Köln-Bahn. 1 Kilometer noch und 3 Minuten plus. Gute Fahrt.
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1: Mit Markus Steinacker, wie ist euch das Einkaufen lieber? Schnell rein, alles besorgen und schnell wieder raus? Oder sich Zeit lassen, ein bisschen rumsuchen, vielleicht auch mal mit der Kassiererin oder dem Kassierer ein bisschen plauschen? Das Schöne ist, es gibt bei uns in NRW ganz viele unterschiedliche Arten einzukaufen, sowohl am Automaten für diejenigen, die es ganz schnell mögen, aber auch Plauderkassen gibt es, wo man sich mal ein bisschen austauschen kann. Sprechen wir gleich mal ausführlich drüber. Euch eine schöne Nacht.

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0: Van Halen mit Jump in der Mittwochnacht. Gleich über unseren besten Mix. Teddy Swims, Mr. Know-It-All. Wenn ihr einkaufen geht, ne, seid ihr dann eher Team Einkaufen ist ein Erlebnis, da lasse ich mir Zeit. Oder eher das Team durch den Laden sprinten und schnell an der SB-Kasse wieder raus. Wir schauen uns beide Extreme an. Gestern haben wir euch schon die Plauderkasse vorgestellt. Und auf der anderen Seite sprechen wir jetzt über die erste vollautomatisierte Metzgerei in Düsseldorf. Die boomt vor allem bei jüngeren Menschen, die schnell und ohne viel Tamtam einkaufen wollen.
1: Wir haben keine Schlange mehr. Man kann sich in Ruhe die Ware angucken. Wir haben Familien, die haben ihre Vorbestellung. Die wird genommen, einmal kurz an der Kasse eingescannt und schon ist der Einkauf für die nächsten Tage erledigt.
0: Ja, sagt Max Zander von der Automatenmetzgerei aus Düsseldorf. Ganz anders läuft's an der Plauderkasse in der Edeka-Filiale von Benedikt Steves in Kempten. Sieht aus wie jede andere Kasse, aber da ist alles ein bisschen entspannter. Und wer will, der kann da auch ein Pläuschen haben.
2: Das ist ja schon das Interessante, dass wir auch ein Treffpunkt sind, weil Einkaufen immer noch zum Alltag gehört und weil da auch ganz viele interessante und gute Treffen und Gespräche bei rauskommen können, ne?
0: Ja, und vor allem alte Menschen gehen gerne an die Plauderkasse. Senioren sind ja oft einsam und freuen sich über Kontakt. Das Ganze war übrigens auch eine Idee der Seniorenhilfe vor Ort. So, und wenn wir jetzt beides mal mischen, Senioren und Automatisierung, da könnte man denken, dass Ältere vielleicht Schwierigkeiten mit der Technik haben, wie in so einer Automatenmetzgerei. Da wurde uns aber was anderes gesagt.
3: Wir haben mehrere ältere Leute gehabt, gegenseitig haben die sich das gezeigt und haben gesagt, oh, guck mal, ich kann das. Das ist doch eine super Sache.
0: Ja, guck mal, funktioniert. Also ist auch schön, wieder was Soziales. Schön zu sehen, dass jeder Einkaufstyp quasi irgendwo was Passendes hat.
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1: Ich bin David Riemer. Mit Blick auf niedrige Gasspeicherstände sehen Bundeswirtschaftsministerium und Bundesnetzagentur die Wirtschaft in der Pflicht. Die Füllung der deutschen Speicher, die im Moment rund zur Hälfte ausgelastet sind, sei sehr gering, sagte eine Ministeriumssprecherin. Sie fordert die Händler auf, einzuspeichern.
2: Der früher wichtigste Gaslieferant Russland ist schon mit Beginn des Ukraine-Kriegs weggebrochen und der Iran-Krieg sorgt für weitere Knappheit. Die Transporte kommen kaum durch die Straße von Hormuz und das treibt die Preise in die Höhe. Normalerweise kaufen die Händler im Sommer ein, um das Gas in der Heizperiode zu verkaufen, aber aktuell sind die Speicher nur halb voll. Im November müssten sie nach gesetzlichen Vorgaben zu 80% gefüllt sein. Für eine sichere Versorgung im Winter sieht das Wirtschaftsministerium die Händler in der Pflicht. Ursula Winkler, Nachrichtenredaktion.
1: Der große Brand im Hohen Venn in Belgien ist nach Behördenangaben von Feuerwehrleuten eingekesselt worden. Eine komplette Entwarnung gibt es aber noch nicht. Das Feuer hat bislang rund 3000 Hektar zerstört. Das entspricht rund 4200 Fußballfeldern und der Brand ist weiter aktiv. In Monschau weitet sich das Feuer nicht weiter in Richtung Deutschland aus. Der Regen hat die Löscharbeiten begünstigt. Aktuell sind noch 170 Kräfte im Einsatz. Bei den deutschen Fluggesellschaften ist der durchschnittliche Kerosinverbrauch pro Passagier im vergangenen Jahr erneut gesunken. Das berichtet der Bundesverband der deutschen Luftverkehrswirtschaft. Für eine Strecke von 100 Kilometern musste pro Kopf demnach gut 3,3 Liter Flugbenzin aufgewendet werden.
3: Im Vergleich zu 2024 ist der Pro-Kopf-Verbrauch damit so etwa um ein halbes Wasserglas gesunken. Aber im Vergleich zu 1990 hat er sich fast halbiert. Weil die Fluggesellschaften immer mehr moderne Flieger anschaffen, betont der Verband. Und das geht auch so weiter. Im Verlauf der nächsten 10 Jahre soll zum Beispiel etwa die Hälfte aller deutschen Maschinen gegen neue ausgetauscht werden. Aber die Umweltorganisation Atmosphäre kritisiert, dass der Luftverkehr insgesamt seine Klimaziele weiterhin verfehlt. Thomas Thonfeld, Nachrichtenredaktion.
1: Viele Menschen in Deutschland bekommen nachts zu wenig Schlaf. Knapp 40% schlafen eigenen Angaben zufolge unter der Woche weniger als 7 Stunden. Das zeigt eine Untersuchung des Robert-Koch-Instituts. Laut Studie ist eine Schlafdauer von weniger als 7 Stunden bei Erwachsenen gemäß internationalen Schlafempfehlungen zu kurz. Betroffen sind laut der Befragung deutlich mehr Männer als Frauen.
4: Das Wetter. Da gibt's nicht viel Neues. Viele Wolken, ein paar Schauer wechseln sich ab. Zum frühen Morgen lockert es hier und da auch mal auf. Aber auch der Donnerstag hat dann einiges an Wolken im Gepäck. Zwischendurch auch kurze Auflockerungen, aber auch Regenschauer im Mix. Stellenweise auch Gewitter. Ein bisschen Entspannung ist zum Freitag drin, dann lockert es auch öfter mal auf. Bei den Temperaturen tut sich nicht viel. Tagsüber maximal 24 Grad, nachts Tiefstwerte zwischen 15 und 12 Grad.
0: NRW Verkehr.
4: Und es staut sich jetzt noch auf der A1 Dortmund Richtung Köln zwischen Schwerte und Westhofener Kreuz auf 1 Kilometer, 3 Minuten plus. Die A30 Rheine Richtung Osnabrück zwischen Ibbenbüren West und Langenbeck, dichter Verkehr, 1 Minute plus. Und auf der A30 Bad Oeynhausen Richtung Osnabrück zwischen Bruchmühlen und Melle Ost, 3 Kilometer Stau, 50 Minuten plus. Kommt gut durch.
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4: Es geht aufs Ende der Ferien zu und da müssen wir nochmal über ein Thema sprechen, was manche machen, aber eigentlich nicht geht und auch im Zweifelsfall sehr, sehr teuer werden kann. Schule schwänzen. Gleich ausführlich unser Thema. Jetzt erstmal Pink, What About Us. Markus Steinacker hier. Eine angenehme Nacht euch.

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0: Na, Ferien verlängern, weil der Flug ein paar hundert Euro billiger ist? Es kann teuer werden. In NRW haben die Behörden letztes Jahr fast 12.000 Bußgeldverfahren eingeleitet wegen Verletzung der Schulpflicht. Was Eltern dazu wissen sollten, hat José Nasciandi aus unserem Landtagsstudio für uns rausgefunden. José, 12.000 Verfahren, das ist im Vergleich zum Vorjahr ein Plus von 25%. Was steckt dahinter? Geht's wirklich so oft um Eltern, die ihre Kinder einfach früher aus der Schule nehmen?
1: Ja, das kommt durchaus vor. Allein bei den drei Bezirksregierungen, die solche Ferienfälle separat erfassen, waren es im vergangenen Jahr mehr als 1.100 Verfahren. Die anderen zwei Bezirksregierungen erfassen diese Fälle nicht separat, aber man kann davon ausgehen, dass es auch da viele Fälle gibt.
0: Was wären denn triftige Gründe für ein Fehlen, auch direkt vor oder nach den Ferien?
1: Na klar, ist eine Krankheit, das ist so ein triftiger Grund. Einige Schulen verlangen trotzdem rund um die Ferien ein Attest vom Arzt. Auch wenn ein Kind in die Reha muss oder ins Krankenhaus oder einen zwingenden Arzttermin hat, dann ist das so ein triftiger Grund. Anerkannt werden manchmal auch wichtige religiöse Feste. Entscheidend ist immer, es muss einen echten Grund geben. Der billigere Ferienflug gehört nicht dazu. Und am besten lässt man sich das Fehlen vorher von der Schule genehmigen.
0: So, und was passiert, wenn Eltern trotzdem sagen, wir fahren jetzt einfach? Wie teuer kann das tatsächlich werden?
1: Es werden bis zu 1.000 Euro Bußgeld fällig, und zwar pro Kind. Und bei einem Verstoß im Zusammenhang mit den Ferien können zusätzlich noch bis zu 80 Euro pro Fehltag fällig werden. Und bei Jugendlichen ab 14 kann auch zusätzlich noch gegen sie selbst ein Bußgeld verhängt werden. Also für einen vermeintlich günstigeren Urlaub kann das ziemlich schnell ziemlich teuer werden, und es gibt noch Ärger mit der Schule. Zu empfehlen ist das nicht, auch wenn man dadurch vielleicht den ein oder anderen Euro sparen würde.
0: Fast 12.000 Bußgeldverfahren zeigen, wer die Schulferien eigenmächtig verlängert, riskiert in NRW nicht nur Ärger, sondern auch empfindliches Bußgeld.
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1: Da tut sich nicht viel. Es bleibt bei einem Mix aus vielen Wolken, immer wieder Regen und ein paar Auflockerungen. Am ehesten bleibt es zum frühen Morgen mal trocken, aber auch den ganzen Donnerstag über wird es immer wieder nass. Stellenweise können sich auch noch Gewitter bilden. Dazu maximal 21 bis 24 Grad. Am Freitag gibt es ein paar mehr Wolkenlücken und trockenere Phasen.
0: NRW Verkehr.
1: Und es staut sich jetzt noch auf der A2 Hannover Richtung Dortmund. Zwischen Herford Ost und Herford Bad Salzuflen 1 Kilometer, 2 Minuten plus. Auf der A30 Bad Oeynhausen Richtung Osnabrück zwischen Bruchmühlen und Melle Ost 4 Kilometer Stau, 1/4 Stunde plus. Und die A57 Köln Richtung Krefeld zwischen Bowert und Krefeld-Oppum dichter Verkehr 3 Minuten plus. Kommt gut durch.
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1: Mit Markus Steinacker und dem besten Mix für eure Nacht. Tiffany Aris, Glockenbach und Dexys Midnight Runners. Also wenn das nicht passt von der Zeit, dann weiß ich auch nicht. Schöne Nacht euch.

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0: Ja, noch ein paar Minuten lang ist er, dieser Mittwoch, der 19. August. Heute haben wir ja den Affen gefeiert. Heute ist Tag des Orang-Utans. Comedian Hannes Höfer kommt dabei auf eine wichtige Frage.
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2: Welches Tier wärt ihr gerne? Also an Land wäre ich auf jeden Fall gerne ein Affe. Erstmal mag ich Bananen sehr gerne. Zweitens, Klettern macht Spaß. Und vier Hände. Hallo? Du kannst so gemütlich morgens die Dschungelzeitung lesen, nimmst dann ganz entspannt mit dem Fuß den Pott Kaffee, während du dir mit dem anderen Fuß am Hinterkopf kratzt. Außerdem glaube ich, Lausen ist wie Meditation. In der Luft wäre ich gerne ein Albatros. So mal eben nach New York fliegen, kein Problem. Und im Wasser, da sagen die meisten Hai oder Delfin, aber so ein Oktopus, ja, der hat's drauf. Ne, der kann die Farbe wechseln, hat Saugnäpfe, acht Arme, drei Herzen, der ist so flexibel, der kommt durch jedes Schlüsselloch. Da hast du mehr Gadgets als jedes James-Bond-Auto. Da hat der liebe Gott wirklich bei der Sonderausstattung das Komplettpaket bestellt. Gut, die sehen ein bisschen gewöhnungsbedürftig aus, aber mit einer anderen Frisur. Und immer dran denken, die Steigerung von Prima ist Primat.
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1: Ich bin David Riemer. 4 Jahre nach den Anschlägen auf die Nord Stream Pipelines ist ein zweiter Verdächtiger gefasst worden. Das teilte die Bundesanwaltschaft in Karlsruhe mit. Es handelt sich um einen ukrainischen Taucher, der schon einmal in Polen festgenommen worden war. Diesmal wurde er in Kroatien gefasst.
2: Die polnische Justiz hatte den deutschen Auslieferungsantrag im vergangenen Herbst abgelehnt und den Ukrainer freigelassen. Jetzt ging er den Ermittlern in der kroatischen Küstenstadt Pula erneut ins Netz. Die Bundesanwaltschaft will ihn nach Deutschland überstellen lassen. Der ausgebildete Taucher soll Teil der Gruppe gewesen sein, die im September 2022 Sprengsätze an den Gaspipelines platzierte. Einer seiner mutmaßlichen Komplizen wurde kürzlich am Oberlandesgericht Hamburg angeklagt. Ob und wann es dort zum Prozess kommt, ist aber noch unklar. Aus Karlsruhe, Jacqueline Melcher.
1: Der große Brand im Hohen Venn in Belgien ist nach Behördenangaben von Feuerwehrleuten eingekesselt worden. Es gibt aber noch keine komplette Entwarnung. Einsatzkräfte kämpfen seit Tagen gegen das Feuer im Naturschutzgebiet nahe der deutschen Grenze.
3: Großes Aufatmen auch auf der deutschen Seite der Grenze. Das Feuer nähert sich nicht mehr. Die Löscharbeiten und der Regen haben die Ausbreitung gestoppt. Die Stadt Monschau hob die Evakuierung mehrerer Straßenzüge auf. Rund 30 Menschen dürfen endlich zurück in ihre Häuser. In der Städteregion Aachen kann man das Feuer noch deutlich riechen. Und die Behörden empfehlen, vorsorglich Fenster und Türen geschlossen zu halten. Aber sie entwarnen auch. Die gemessenen Schadstoffkonzentrationen in der Luft liegen demnach unter den Grenzwerten. Ursula Winkler, Nachrichtenredaktion.
1: Über den Norden von Rheinland-Pfalz sind am Abend schwere Unwetter hinweggezogen. 2 Menschen wurden durch einen umstürzenden Baum schwer verletzt. Außerdem wurden etliche Dächer abgedeckt, Fassadenteile stürzten ab und Gegenstände flogen umher. Das ganze Ausmaß der Schäden ist noch nicht absehbar. Und im brandenburgischen Fürstenwalde-Spree soll es laut der Europäischen Unwetterdatenbank einen Tornado gegeben haben. Ein Dach wurde abgedeckt und Bäume stürzten um, heißt es. Bislang ist nichts über verletzte Personen bekannt. Außenminister Wadefuhl fürchtet keine Belastung der deutsch-ukrainischen Beziehungen nach der Festnahme eines zweiten Verdächtigen wegen des Anschlags auf die Nord Stream Pipelines. Es sei Aufgabe aller Ermittlungsbehörden, das mit Nachdruck zu verfolgen und auch die notwendigen Maßnahmen zu ergreifen. Das sagte er bei einem Besuch in der Schweiz.
4: Das Wetter. Die Nacht ist relativ wolkig, Temperaturen so um die 13 Grad und nachher zieht auch immer wieder Regen durch, auch im Tagesverlauf immer wieder Regenschauer, Temperaturen dann bis 24 Grad. Am Freitag gibt's dann wieder ein bisschen mehr Sonne.
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5: A31 Gronau-Oberhausen zwischen Schermbeck und Dorsten, 1 Kilometer Stau. Und A42 Kamp-Lindfort-Dortmund zwischen Duisburg-Barl und Duisburg-Bekerwerth, dichter Verkehr, 8 Minuten Verzögerung. Wir wünschen allen unterwegs gute Fahrt.
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4: Da merkt man mal, wie schnell so eine Woche umgeht. Zack, sind wir schon im Donnerstag, so schnell geht das. Sorry Puppy, jetzt von Topic und Becky G.

0: Wir sind in Sommerferien Woche 5. Viele hatten ihren Sommerurlaub schon. Und geht euch das genauso, dass ihr im Urlaub auch gerne einfach in den Supermarkt geht und guckt, was es da so anderes so zu futtern gibt? Ne? Besonders, wenn ihr im Ausland unterwegs wart. Ja, schon interessant. Was habt ihr da entdeckt und was hat euch besonders gut geschmeckt und was habt ihr da mitgebracht?
1: Ich finde wirklich das Obst und Gemüse. Es schmeckt einfach nach dem, was es auch ist. Und das, finde ich, ist in Deutschland schon lange nicht mehr.
2: Und dann kommt man nach Hause und nichts schmeckt mehr, oder?
1: Nein, es schmeckt schon. Aber man ist halt manchmal schon enttäuscht, ne? Oder denkt halt, warum ist das so? Aber das liegt wahrscheinlich auch daran, dass es regionaler ist, da geerntet wird, da verkauft wird.
3: Der Wein schmeckt anders, ja. Aber ich nehme das in Kauf und versuche dann trotzdem an den Urlaub zu denken. Ich habe zum Beispiel ein Aperitif, den trinke ich dann zu Hause auch. Und dann schmeckt es nach Urlaub. Dann kann ich so ein Stückchen Urlaub zu Hause miterleben, weil er mich da an den Urlaub erinnert.
0: Ja, immer schön rein mit dem Zeug. Ne? Dann erinnert man sich irgendwann an den Urlaub auch. Vielleicht auch nicht mehr, wenn man zu viel von dem Aperitif getrunken hat. Und ihr kennt sicherlich auch das Phänomen, dass ihr euch ein paar dieser Dinge aus dem Urlaub mitgebracht habt, weil die euch so gut geschmeckt haben. Dann macht ihr sie zu Hause auf, esst sie. Also schmeckt es plötzlich nicht mehr. Ich habe mal aus Portugal so eine Sardinenpaste mitgebracht. Die habe ich da geliebt, ja. Kartonweise habe ich diese kleinen Dosen mitgenommen. Ja, hier fand ich es dann irgendwie... Naja. Also, Frage an euch. Braucht noch jemand Sardinenpaste aus Portugal? Ich hätte noch.
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1: Das ist eine graue Nacht. Immer mal wieder gibt's noch ein paar Regenschauer. Temperaturen sind relativ frisch für eine Sommernacht. Ja, da sind wir schon anderes gewohnt. 13 Grad in der Spitze. Nachher geht's dann rauf auf bis zu 24 Grad. Aber wir müssen auch heute im Tagesverlauf immer wieder mit Regenschauern rechnen. Aber auch trockene Abschnitte wird es geben. Richtig viel Sonne kriegen wir nicht. Am Freitag kriegen wir dafür ein bisschen mehr Sonne.
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2: Hier die aktuelle Verkehrslage. A1 Münster-Dortmund zwischen Kamen-Zentrum und Unna. 1 Kilometer Stau, 5 Minuten Zeitverlust. Weiterhin auf der A3 Köln-Frankfurt zwischen Kreuz Bonn-Siegburg und Bad Honnef-Linz. 1 Kilometer stockender Verkehr. Und zusätzlich auf der A45 Gießen-Hagen zwischen Olpe und Drolshagen. 2 Kilometer zähfließender Verkehr. Wir wünschen allen unterwegs gute Fahrt.
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1: Schönen Donnerstag, und damit dieser Donnerstag wirklich der legendärste in eurem Leben wird, sorgen wir mit Musik für Untermalung dazu, dass es auch wirklich so passieren wird. Jetzt ist der Druck da, ne? Lucky Day, würde ich mal sagen, ist das heute. Hier ist

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0: Mich lässt das ja mit der mitgebrachten Sardinenpaste aus Portugal irgendwie nicht los, ja? Ich fand sie super da, hier schmeckt sie mir nicht. Ich habe mir tonnenweise davon damals mitgebracht. Das ist schon komisch. Vielleicht habt ihr das auch mal mit dem Wein oder so erlebt. Habt ihr gedacht, das ist der weltbeste Wein da im Urlaub. Den muss ich natürlich mit nach Hause nehmen. Und dann macht ihr die auf, die Flasche Wein. Und dann ja, schmeckt es noch nicht mal halb so gut. Ja, wir haben vor einer halben Stunde darüber gesprochen. Viele von euch haben eine ähnliche Erfahrung gemacht. Die finden zumindest, dass im Urlaub Gemüse frischer, regionaler, authentischer schmeckt. Jetzt wollten wir natürlich wissen, woran liegt das? Sind die Produkte wirklich so besser? Kollege Stefan Rijek ist hier. Du hast dich wissenschaftlich mit dem Thema beschäftigt. Endlich kriegen wir eine Antwort darauf, warum das irgendwie hier nicht mehr schmeckt. Meine Sardinenpaste beispielsweise. Es sind doch nicht überall Wein und Gemüse besser als zu Hause, oder?
1: Nee, also in erster Linie liegt das ganze Phänomen an unserer Stimmung im Urlaub und an unserer Erwartung. Wir sind da nämlich neugieriger und einfach offen. Und wenn da jetzt so ein fremder Geschmack dabei ist, der uns hier zu Hause vielleicht sogar stören würde, dann denken wir nicht, boah, ist das ekelhaft, sondern wir werten es eher positiv und als Teil einer authentischen Urlaubserfahrung.
0: Mhm. Da ist ja dann auch die Umgebung vermutlich mal ausschlaggebend für die Geschmackserfahrung, oder?
1: Ja, absolut. Hier, spanisches Bier zum Beispiel ist für mich unschlagbar am Meer mit Sand zwischen den Zähnen und bei mir zu Hause auf der Couch schmeckt es dann nur halb so gut.
0: Gut, den Sand zwischen den Zähnen, darauf kann ich verzichten, aber ja klar, so bei Strand und Sonnenuntergang, da kann das Wohnzimmer natürlich nicht mithalten.
1: Ja genau, und du kennst ja auch den Spruch, das Auge isst mit, und ich würde sagen, jeder Sinn isst eigentlich mit, also der Geruch von Salzluft, das Rauschen des Meeres, das entspannende Licht beim Sonnenuntergang, das spielt da eben alles auch mit rein.
0: Ja, ich habe so eine Ambientlampe, naja gut, ich glaube, das reicht nicht. Stefan, vielen Dank. Also, Tipp für den nächsten Urlaub, lass die Sachen, die wirklich genial schmecken, da wo sie sind, die schmecken zu Hause nicht ansatzweise so gut. Ihr spart natürlich Geld und die Geschmackserfahrung verknüpft ihr dann einfach immer mit eurem Urlaub. Und ihr habt einen Grund, warum ihr da einfach nochmal hinfahrt.
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1: Ich bin David Riemer. Versicherer schätzen, dass in Deutschland viele Millionen Arbeitsstunden durch Hitze verloren gehen. Der Hauptgeschäftsführer der deutschen gesetzlichen Unfallversicherung Fassauer weist auch auf ein erhöhtes Unfallrisiko hin. Ab 30 Grad gäbe es etwa 8% mehr Arbeitsunfälle als bei Temperaturen zwischen 10 und 15 Grad, sagte er.
2: Die Zahl dieser Hitzetage hat sich seit den 1950ern etwa verdreifacht, rechnet der Experte vor. Für jemanden auf einem Gerüst, an einer Maschine oder hinter dem Steuer könne nachlassende Konzentration schwerwiegende Folgen haben. So verzeichnen die Versicherer an Hitzetagen auch deutlich mehr Unfälle auf dem Arbeitsweg. Und allein im Jahr 2023 seien schätzungsweise 37 Millionen Arbeitsstunden durch Hitze verloren gegangen. Die Versicherer fordern einen besseren Hitzeschutz. Ursula Winkler, Nachrichtenredaktion.
1: Die seit Sonntag geltende Evakuierung eines Ortsteils von Monschau ist aufgehoben. Die rund 30 betroffenen Menschen können zurück in ihre Häuser, sagt eine Stadtsprecherin. Grund ist die sich entspannende Lage des Waldbrandes im Naturschutzgebiet Hohes Venn im nahen Belgien. Die Behörden dort hatten vermeldet, dass das Feuer eingekreist sei. Pflegekräfte, Ärzte, Ingenieure, ausländische Fachkräfte werden gebraucht, um den Bedarf in Deutschland zu decken. Jetzt steigt die Zahl der Anerkennungen deutlich. Im vergangenen Jahr bewilligten die Behörden mehr als 86.000 Anträge, teilte das Statistische Bundesamt mit.
3: Unterm Strich ist das ein Plus von knapp 10%. Vor allem Menschen aus Syrien, die haben das Go bekommen, nun hier zu arbeiten. Da gab es den größten Zuwachs. Doch die allermeisten Anerkennungen für Berufsabschlüsse, die bekamen, wie auch schon im Vorjahr, Leute aus der Türkei. Und davon profitiert vor allem der medizinische Bereich. Viele arbeiten nun als Pflegekraft oder Arzt. Aber es gibt auch viele neue Ingenieure. Claudia Wächter, Nachrichtenredaktion.
1: Außenminister Wadefuhl fürchtet keine Belastung der deutsch-ukrainischen Beziehungen nach der Festnahme eines zweiten Verdächtigen wegen des Anschlags auf die Nord Stream Pipelines. Es sei Aufgabe aller Ermittlungsbehörden, das mit Nachdruck zu verfolgen und auch die notwendigen Maßnahmen zu ergreifen. Das sagte er bei einem Besuch in der Schweiz. 4 Jahre nach den Anschlägen auf die Pipelines in der Ostsee war ein zweiter Verdächtiger gefasst worden. Die Bundesanwaltschaft ließ den Ukrainer in Kroatien von dortigen Beamten festnehmen.
4: Das Wetter.
5: Die Nacht ist bewölkt und immer wieder gibt's Regen. Nachher im Tagesverlauf dann Temperaturen bis 24 Grad und auch dann am Tag immer wieder Regenschauer, wolkig, wenig Sonne. Dafür kann ich euch sagen, dass es morgen besser wird. Da wird's mehr Sonne geben und es wird dann auch ein bisschen wärmer nochmal.
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6: A1 Münster-Dortmund zwischen Carmen-Zentrum und Unna. 1 Kilometer Stau, 7 Minuten Zeitverlust. Wir wünschen allen unterwegs gute Fahrt.
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5: Gleich bei uns in der Playlist Sommermusik mit Kalmar. Ich habe Roxette dabei aus den 90ern mit Sleeping in My Car und aktueller Hit von Kato featuring John, Turn the Lights Off. Euch eine schöne Nacht.

0: Beste Musik. Roxette. Sleeping in my car. Deswegen spielen wir auch immer ganz viel davon hier bei uns. Um euch auch ein bisschen zu beruhigen, wenn ihr was weiß ich gerade an die Tankstelle fahrt, Benzinpreise, blödes Thema immer noch, ne? Bei den Autoversicherungen allerdings deutet vieles auf günstigere Preise hin. Endlich mal was günstiger wird für uns Autofahrer. Aktuell liegen die Preise für Versicherungswechsler durchschnittlich gerade mal knapp 1% über dem Vorjahr. Das haben Berechnungen des Vergleichsportals Verivox ergeben. Kollege Thomas Bremser, was ist denn aktuell eine preiswerte Versicherung und was eine teure?
1: Das ist schwer pauschal zu beantworten, denn der Preis hängt von vielen Faktoren ab. Vom Fahrzeugmodell, dem Wohnort, dem Alter, wie viel ich fahre und vieles mehr. Darum kann ein Tarif, der für eine Person günstig ist, für jemand anderen deutlich teurer ausfallen. Gerade zwischen den Versicherern gibt es aber oft erhebliche Unterschiede. Laut Verbraucherzentrale können sich die Beiträge je nach Vertrag um mehrere hundert Euro im Jahr unterscheiden.
0: Und da kommt es ja auch auf die Leistungen an, ne?
1: Zunächst muss ich unterscheiden zwischen Haftpflicht, Teilkasko und Vollkasko. Die Haftpflicht muss ich gesetzlich haben und hier senken die Versicherer die Preise erstmals seit der Corona-Pandemie wieder. Sorgenkind ist die Vollkasko, hier steigen die Preise weiter. Die Vollkasko deckt auch verschuldete Schäden am eigenen Auto ab und Vandalismus. Gerade bei älteren Autos lohnt die oft nicht mehr.
0: Heißt Preise vergleichen, aber auch gucken, brauche ich diese Leistung wirklich? Und Thomas, wenn ich jetzt mir das gemerkt habe, meine aktuelle Versicherung ist viel zu teuer? Thema Kündigung?
1: Die meisten Verträge laufen bis Ende des Jahres. Meine Kündigung muss dann spätestens am 30. November eingegangen sein. Ich sollte vorsichtshalber aber nochmal in den Unterlagen gucken. Ob meine Versicherung teurer wird, teilt sie in der Regel im Herbst mit. Steigt der Preis, ohne dass der Schutz besser wird, sollte ich genau hinschauen, denn dann besteht meist ein Sonderkündigungsrecht. In der nächsten Wechselsaison kann ich auf jeden Fall viel Geld sparen, sagt Verivox. Um die 30% sind möglich.
0: 30% günstiger? Na guck mal, endlich mal was günstiger wird für uns Autofahrer.
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0: Allerdings müsst ihr Preise vergleichen.
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1: Die Nacht ist relativ wolkig, Temperaturen so um die 13 Grad und nachher zieht auch immer wieder Regen durch, auch im Tagesverlauf immer wieder Regenschauer, Temperaturen dann bis 24 Grad. Am Freitag gibt's dann wieder ein bisschen mehr Sonne.
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2: Hier die aktuelle Verkehrslage. A30 Bad Oeynhausen-Osnabrück zwischen Bruchmühlen und Melle-Ost. 3 Kilometer Stau, 9 Minuten Zeitverlust. Weiterhin auf der A44 Dortmund-Kassel zwischen Kreuz Dortmund-Unna und Unna-Ost. 2 Kilometer stockender Verkehr, 7 Minuten Verzögerung. Und im weiteren Verlauf zwischen Soest-Ost und Erwitte-Anröchte. 2 Kilometer zähfließender Verkehr. Wir wünschen allen unterwegs gute Fahrt.
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1: Hallo, schöne Nacht. Und wenn ihr gerade durch die Nachtschicht euch so durchkämpft, dann wisst ihr ja, wofür es tut. Auch ein bisschen für die Knete, ne? Was hören wir jetzt? Shania Twain ist der passende Song dazu. Kaching! Ich wünsche euch eine schöne Nacht. Schon Donnerstag jetzt. Wow. Woche bald geschafft. Und wir sind bei euch.

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0: Ich glaube, als sie angefangen haben, den Bums zu bauen, gab es noch die Dinosaurier auf der Welt. Hier, Stuttgart 21, ihr wisst schon, den Stuttgarter Tiefbahnhof. Inzwischen wollen sie 2031 fertig werden, also könnte knapp werden, ne? Der Bums wird ja auch von Jahr zu Jahr teurer. Und habt ihr gehört? Der neue Stuttgarter Tiefbahnhof wird auch keine Klimaanlage bekommen. Das haben wir alles ganz genau durchdacht, sagt die Bahn. In einem aktuellen Erklärvideo heißt es, wegen seiner Lage in der Erde komme der Bahnhof ohne eine zeitliche und zusätzliche Klimaanlage aus. Laura Potting glaubt jedes Wort.
1: Absolut. Ich meine, wie oft, ja, konnten wir uns schon drauf verlassen, wenn die Bahn zum Beispiel gesagt hat, hier, ne, dein Zug kommt um 12 Uhr an. Gut, noch nie, aber trotzdem, ich bleibe positiv. Wenn die Bahn sagt, wir brauchen keine Klimaanlage, dann werden wir vermutlich eine brauchen, aber ganz im Ernst, das ist alles viel zu teuer. Und außerdem dauert das doch alles eh schon viel zu lang. Ich sag dir, die saßen da in so einem Meeting via Zoom, einer hat Rotwein aus einer Kaffeetasse getrunken, ein anderer hat den Katzenfilter nicht ausbekommen und so ein dritter hat parallel YouTube geschaut. Und dann haben die sich so überlegt, woran könnten wir denn so sparen? Komm, wir lassen die Klimaanlage weg. Genial! Der Typ mit dem Katzenfilter hat dann noch ganz kurz angemerkt, dass es aber doch in Zukunft immer mehr Hitzewellen geben wird. Aber da der Schnurrhaare hatte, hat den eh keiner ernst genommen. Piff, paff, jetzt packst du da noch so ein Erklärvideo online mit so einem Typen in Bauarbeiterkostüm, der uns sagt, dass alles gut wird und fertig. Grandios! Also hört mal auf, euch zu beschweren, ja? Die haben alles im Griff. Alles. Ja, ja, ihr zu teuer, dauert zu lange, Laberschwart, Kartoffelsalat. Ey, wir hier in NRW, ja, wir wissen, gut Ding will Weile haben. Guck dir den Kölner Dom an. Die haben über 600 Jahre gebraucht, um das Teil fertig zu bauen. Und hat der Kölner Dom eine Klimaanlage? Nein. So, zurück zu Stuttgart 21. Ich sag's euch, in 300 bis 400 Jahren, da wird dieser Tiefbahnhof ein Besuchermagnet, eine Kathedrale aus Schienen. Menschen werden aus aller Welt dahin pilgern, um dieses Bauwerk zu bestaunen und was? Ach, die haben die Treppen vergessen. Ja, irgendwas ist ja immer, ne?
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1: Ich bin David Riemer. Jedes Jahr wenden sich tausende Menschen mit einem Verdacht auf Behandlungsfehler an den medizinischen Dienst. Heute legen die Gutachter neue Zahlen vor. Schon seit Jahren zeigen diese Statistiken, Behandlungsfehler sind keine Einzelfälle.
2: Der Arzt übersieht einen Knochenbruch oder Laborwerte werden vertauscht. Darf